0: 25 Grad in Bayern. Am Samstag gebietsweise länger sonnig, im Bergland vereinzelt Schauer oder Gewitter, 15 bis 25 Grad. Und am Sonntag meist trocken, im Südwesten später Schauer und Gewitter, 14 bis 27 Grad. Die Zeit, es ist jetzt 2.03 Uhr.
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0: 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Zur heutigen Ziehung 6 aus 45 begrüßen wir Sie recht herzlich. Die 1, die 4, die 9, die 17, die 22. 41 und als Zusatzzahl die 47. Haben Sie das ja beim Joker angekreuzt? Nein? Da gewinnen Sie auch diesmal nicht. Unmöglich! 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
1: Um 3 Uhr mit Katja Kindermann. Im Konflikt zwischen dem Iran und den USA gibt es eine neue Eskalation. Die US-Streitkräfte griffen nach Angaben des für die Golfregion zuständigen Zentralkommandos erneut iranische Militäreinrichtungen an. Aus der Nachrichtenredaktion Peter Eichenberg.
2: In einer Mitteilung sprach das Zentralkommando von Selbstverteidigungsschlägen. Der Iran habe zuvor mit Raketen, Drohnen und Booten US-Kriegsschiffe attackiert, die Straße von Hormuz durchfuhren. Angriffe wurden unter anderem aus dem iranischen Hafen Keshem und der Stadt Bandar Abbas gemeldet. Die iranische Armee warf ihrerseits der amerikanischen Seite einen Verstoß gegen die Feuerpause vor. Die USA hätten als erste einen iranischen Öltanker ins Visier genommen, der sich in Richtung der Straße von Hormuz bewegt hätte.
1: Ein US-Handelsgericht hat die von Präsident Trump verhängten weltweiten Zölle von 10% für unzulässig erklärt. Mit der pauschalen Abgabe habe Trump seine Befugnisse überschritten, erklärten die Richter in New York. Bereits erhobene Zölle müssten erstattet werden. Zuvor hatte Trump mit höheren Zöllen für Waren aus der Europäischen Union gedroht. Diese würden in Kraft treten, sollte die EU das Handelsabkommen mit den USA nicht bis zum 4. Juli umsetzen. In der Diskussion um die geplante Einkommensteuerreform hat Unionsfraktionschef Spahn der Forderung nach weiteren Schulden eine klare Absage erteilt. Er wolle die Kreditwürdigkeit des Bundes nicht weiter gefährden, sagte Spahn der Rheinischen Post. Er reagierte damit auf Äußerungen von SPD-Fraktionschef Miersch, der dafür plädiert hatte, die Schuldenbremse auszusetzen. Spahn bot dem Koalitionspartner an, einen gemeinsamen Vorschlag zu erarbeiten. Im Ziel, kleinere und mittlere Einkommen zu entlasten, sei man sich einig. Der SC Freiburg steht im Finale der Fußball-Europa League. Das Team gewann am Abend das Halbfinalrückspiel gegen Sporting Braga mit 3:1. Aus der Sportredaktion Marcel Stober.
3: Das Spiel hätte für den SC Freiburg kaum besser beginnen können. Ein Mittelfeldmann der Portugiesen musste bereits in der 6. Minute nach einer Notbremse mit Rot vom Platz. Wenig später nutzte Freiburg die Überzahl und traf durch Kübler zum 1:0. Damit war die 1:2 Hinspielniederlage von vor einer Woche in Braga ausgeglichen. Noch vor der Pause erhöhte man Sambi zum 2:0. In Hälfte 2 traf erneut Kübler. Das Tor von Braga sorgte am Ende noch für eine spannende Viertelstunde. Freiburg aber schafft den größten Erfolg der Vereinsgeschichte und trifft im Finale in knapp 2 Wochen in Istanbul auf den englischen Club Aston Villa.
1: Das waren die Nachrichten. Das Wetter in Deutschland. Tagsüber heiter und trocken, im Bergland einzelne Schauer, 13 Grad an der Nordsee bis 22 Grad in Bayern. Am Samstag gebietsweise länger sonnig, im Bergland vereinzelt Schauer oder Gewitter bei 15 bis 25 Grad. Und am Sonntag meist trocken, im Südwesten später Schauer und Gewitter, 14 bis 27 Grad. Es ist 3:03 Uhr.
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1: Um 4 Uhr mit Katja Kindermann. Aus der Straße von Hormus wird ein militärischer Zwischenfall zwischen den USA und dem Iran gemeldet. Nach Angaben des US-Militärs wurden 3 amerikanische Zerstörer während der Durchfahrt durch die Meerenge angegriffen. Unter anderem mit Drohnen, Raketen und Schnellbooten. Aus Washington, Anne Schneider.
2: Die amerikanischen Streitkräfte hätten die Angriffe jedoch abgefangen. Keines der Schiffe sei getroffen worden. Als Reaktion darauf hätten die USA gezielte Schläge gegen iranische Militäreinrichtungen ausgeführt, die für den Angriff verantwortlich gewesen sein sollen. Präsident Donald Trump sprach von einem Angriff ohne Schaden und erklärte in den sozialen Medien, man habe die iranischen Attacken erfolgreich abgewehrt. Zugleich drohte er mit deutlich härteren Reaktionen, falls es nicht rasch zu einer Einigung im Konflikt kommen sollte.
1: Ein US-Handelsgericht hat die von Präsident Trump verhängten weltweiten Zölle von 10% für unzulässig erklärt. Mit der pauschalen Abgabe habe Trump seine Befugnisse überschritten, erklärten die Richter in New York. Bereits erhobene Zölle müssten erstattet werden. Zuvor hatte Trump mit höheren Zöllen für Waren aus der Europäischen Union gedroht. Diese würden in Kraft treten, sollte die EU das Handelsabkommen mit den USA nicht bis zum 4. Juli umsetzen. Die AfD liegt im neuen ARD-Deutschland-Trend erstmals vor der Union. Die Partei kommt demnach in der Sonntagsfrage von Infratest DIMAP auf 27% und erreicht damit 2 Prozentpunkte mehr als Anfang April. Die Union verschlechtert sich auf 24%, minus 2 Punkte. Die Grünen liegen bei 15, die SPD bei 12 und die Linke bei 10%. Der SC Freiburg steht im Finale der Fußball-Europa League. Das Team gewann am Abend das Halbfinal-Rückspiel gegen Sporting Braga mit 3:1. Aus der Sportredaktion Marcel Stober.
3: Das Spiel hätte für den SC Freiburg kaum besser beginnen können. Ein Mittelfeldmann der Portugiesen musste bereits in der 6. Minute nach einer Notbremse mit Rot vom Platz. Wenig später nutzte Freiburg die Überzahl und traf durch Kübler zum 1:0. Damit war die 1:2 Hinspielniederlage von vor einer Woche in Braga ausgeglichen. Noch vor der Pause erhöhte man Sambi zum 2:0. In Hälfte 2 traf erneut Kübler. Das Tor von Braga sorgte am Ende noch für eine spannende Viertelstunde. Freiburg aber schafft den größten Erfolg der Vereinsgeschichte und trifft im Finale in knapp 2 Wochen in Istanbul auf den englischen Club Aston Villa.
1: Das waren die Nachrichten. Das Wetter in Deutschland. Tagsüber heiter und trocken, im Bergland einzelne Schauer, 13 Grad an der Nordsee bis 22 Grad in Bayern. Am Samstag gebietsweise länger sonnig, im Bergland vereinzelt Schauer oder Gewitter, 15 bis 25 Grad. Und am Sonntag meist trocken, im Südwesten später Schauer und Gewitter. Die Temperaturen liegen dann bei 14 bis 27 Grad. Es ist 4.03 Uhr.
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1: Um 5 Uhr mit Katja Kindermann. Aus der Straße von Hormus wird ein militärischer Zwischenfall zwischen den USA und dem Iran gemeldet. Nach Angaben des US-Militärs wurden 3 amerikanische Zerstörer während der Durchfahrt durch die Meerenge angegriffen. Unter anderem mit Drohnen, Raketen und Schnellbooten. Aus Washington Anne Schneider.
2: Die amerikanischen Streitkräfte hätten die Angriffe jedoch abgefangen. Keines der Schiffe sei getroffen worden. Als Reaktion darauf hätten die USA gezielte Schläge gegen iranische Militäreinrichtungen ausgeführt, die für den Angriff verantwortlich gewesen sein sollen. Präsident Donald Trump sprach von einem Angriff ohne Schaden und erklärte in den sozialen Medien, man habe die iranischen Attacken erfolgreich abgewehrt. Zugleich drohte er mit deutlich härteren Reaktionen, falls es nicht rasch zu einer Einigung im Konflikt kommen sollte.
1: In der Diskussion um die geplante Einkommensteuerreform hat Unionsfraktionschef Spahn der Forderung nach weiteren Schulden eine klare Absage erteilt. Er wolle die Kreditwürdigkeit des Bundes nicht weiter gefährden, sagte Spahn der Rheinischen Post. Er reagierte damit auf Äußerungen von SPD-Fraktionschef Miersch, der dafür plädiert hatte, die Schuldenbremse auszusetzen. Spahn bot dem Koalitionspartner an, einen gemeinsamen Vorschlag zu erarbeiten. Im Ziel, kleinere und mittlere Einkommen zu entlasten, sei man sich einig. Der Bundesrat entscheidet heute über die steuerfreie Entlastungsprämie von bis zu 1.000 Euro, die Unternehmen an ihre Beschäftigten zahlen können. Damit sollen die Folgen des Iran-Kriegs wie hohe Spritpreise für die Bürger abgemildert werden. Die Maßnahme ist umstritten. Kritik kommt von Arbeitgeberverbänden, dem Mittelstand und dem Steuerzahlerbund. Sie warnen von neuen Belastungen für Betriebe und bezweifeln, dass viele Firmen die Zahlung leisten können. Der SC Freiburg steht im Finale der Fußball-Europa League. Das Team gewann am Abend das Halbfinalrückspiel gegen Sporting Braga mit 3:1. Aus der Sportredaktion Marcel Stober.
3: Ein Mittelfeldmann der Portugiesen musste bereits in der 6. Minute nach einer Notbremse mit Rot vom Platz. Wenig später nutzte Freiburg die Überzahl und traf durch Kübler zum 1:0. Damit war die 1:2 Hinspielniederlage von vor einer Woche in Braga ausgeglichen. Noch vor der Pause erhöhte man Sambi zum 2:0. In Hälfte 2 traf erneut Kübler. Das Tor von Braga sorgte am Ende noch für eine spannende Viertelstunde. Freiburg aber schafft den größten Erfolg der Vereinsgeschichte und trifft im Finale auf den englischen Club Aston Villa.
1: Das waren die Nachrichten. Das Wetter in Deutschland. Tagsüber heiter und trocken, im Bergland einzelne Schauer. 13 Grad an der Nordsee bis 22 Grad in Bayern. Am Samstag gebietsweise länger sonnig, im Bergland vereinzelt Schauer oder Gewitter bei 15 bis 25 Grad. Und am Sonntag meist trocken, im Südwesten später Schauer und Gewitter. Die Temperaturen liegen dann bei 14 bis 27 Grad. Es ist 5.03 Uhr.
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1: Sechs Uhr, guten Morgen. Die Nachrichten des Bayerischen Rundfunks mit Patrick Zeilhofer. Die Übersicht. Linksextremisten mobilisieren für Schulstreik gegen Wehrpflicht. USA und Iran greifen sich gegenseitig an. Freiburg schafft historischen Einzug ins Europa-League-Finale. Und das Wetter Sonne und Wolken bei 12 bis 21 Grad. München. Für die heutigen bundesweiten Schulstreiks gegen die Wehrpflicht machen in Bayern auch Gruppen aus dem linksextremen Spektrum mobil. Das zeigen Recherchen des BR. Das Bayerische Landesamt für Verfassungsschutz sieht einzelne Gruppen regional als Treiber hinter aktuellen Streikaufrufen, zum Beispiel die Münchner Ortsgruppe der Sozialistischen Deutschen Arbeiterjugend. Die SDAJ ist die einstige Jugendorganisation der Deutschen Kommunistischen Partei und wird vom Verfassungsschutz beobachtet. Auf einem Instagram-Video aus Bayern, das für den Schulstreik wirbt, sind junge Menschen zu sehen, die Schilder mit der Aufschrift »Merz stirbt selbst an der Ostfront« hochhalten. Das Presseteam der bundesweiten Schulstreik-Initiative teilte auf BR-Anfrage mit, die wesentliche Arbeit hinter der Kampagne werde von aktiven Schülerinnen und Schülern geleistet. Nürnberg. Gut vier Monate nach Inkrafttreten der Wehrdienstreform hat das Bundesverteidigungsministerium die Standorte für die 24 Musterungszentren in ganz Deutschland festgelegt. In Bayern ist die Entscheidung auf Nürnberg, Regensburg, Kempten und Würzburg gefallen. Dort sollen junge Menschen ab Mitte des kommenden Jahres auf die körperliche, psychische und intellektuelle Eignung für die Bundeswehr untersucht werden. Die Würzburger CSU-Bundestagsabgeordnete Düber sprach von einem starken Signal für die Region. Das neue Zentrum bringe Arbeitsplätze und stärke die regionale Präsenz der Bundeswehr. Ähnlich äußerte sich der Regensburger CSU-Bundestagsabgeordnete Aumer. Teheran. Die Waffenruhe zwischen den USA und dem Iran ist brüchig. Nach iranischen Attacken auf drei US-Zerstörer in der Straße von Hormus hat das US-Militär in der Nacht Ziele in der Islamischen Republik angegriffen. Das zuständige Regionalkommando sprach von Schlägen gegen iranische Militäreinrichtungen, die für die Angriffe auf die Schiffe verantwortlich gewesen seien. Man wolle keine Eskalation, werde jedoch die eigenen Streitkräfte schützen. US-Präsident Trump forderte den Iran erneut auf, schnell eine Friedensvereinbarung zu unterzeichnen. Die Waffenruhe gelte trotz der Angriffe weiter. Zuletzt schien eine Einigung über ein Ende des Krieges näher zu rücken. Trump hatte gesagt, er halte einen Deal in den kommenden Tagen für möglich. Beirut. Bei israelischen Angriffen im Süden des Libanon sind nach Angaben des libanesischen Gesundheitsministeriums mindestens 12 Menschen getötet worden, darunter sei auch ein Mitarbeiter eines Rettungsdienstes, der Hisbollah-Miliz nahesteht. Israel und die Hisbollah greifen sich trotz der seit Mitte April geltenden Feuerpause immer wieder an. Berlin. In der Diskussion um die geplante Einkommensteuerreform hat Unionsfraktionschef Spahn der Forderung nach weiteren Schulden eine klare Absage erteilt. Er wolle die Kreditwürdigkeit des Bundes nicht weiter gefährden, sagte Spahn der Rheinischen Post. Er reagierte damit auf Äußerungen von SPD-Fraktionschef Miersch, der vorgeschlagen hatte, die Schuldenbremse auszusetzen. Dem Koalitionspartner bot Spahn an, einen gemeinsamen Vorschlag zu erarbeiten. Im Ziel sei man sich einig, kleinere und mittlere Einkommen entlasten, damit die Menschen wieder mehr finanziellen Spielraum hätten. Zum Fußball. Der SC Freiburg steht erstmals in einem internationalen Finale. Die Badener gewannen am Abend das Halbfinal-Rückspiel der Europa League gegen Sporting Braga mit 3:1. Damit drehten sie den 1:2 Rückstand aus dem Duell in der vergangenen Woche und stehen im Finale der Europa League. Im Endspiel am 20. Mai in Istanbul müssen die Freiburger dann gegen den englischen Topclub Aston Villa ran. Das Wetter in Bayern. Nach örtlichem Frühnebel, Sonne und Wolken, ab dem Nachmittag an den Alpen und im fränkischen Bergland Schauer und Gewitter möglich bei 12 bis 21 Grad, in der Nacht Abkühlung auf 9 bis 4 Grad. Morgen Sonne und Wolken, später an den Alpen Schauer und Gewitter möglich, am Sonntag erst sonnig, später mehr Wolken von Südwesten. Höchstwerte am Samstag 17 bis 24 Grad, am Sonntag 20 bis 26 Grad. Soweit die Nachrichten. Es ist 6.05 Uhr. Eine Verkehrsmeldung auf der A6 Nürnberg Richtung Pilsen: ist die Ausfahrt Amberg Ost gesperrt. Dort ist ein Schwertransport liegen geblieben. Soweit der Service.
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2: Guten Morgen, benannt. Ich war's, der Markus Tremmel. Packen wir's nochmal in dieser Woche mit den Sammerberger Waisenbläser von O. Die sind Heimatspiegel heute am 8. Mai, wenn's Rotköpferl schreit.

ganz gemach hat's geschrien, das Rautköpferl. In der Früh wahrscheinlich schon im Blick auf den Sonnenaufgang. Es ist nämlich schon helllichter Vormittag. Drum gleich nach der Tiroler Kirchtagmusik und dem Sonnenblick Landler unser Blick auf die Sonne und die Sonnenaufgangszeiten heute.

Tiroler Kirchtagmusik oder Kirchenmusik mit dem Sonnenblick Landler. Na gut, dann schauen wir auf die Sonne. Blicken wir nach Osten zum Sonnenaufgang. Am Mai, da steht es ja schon hoch am Horizont oder am Firmament, kann man sagen. Am Himmel die Sonne in Passau, Sonnenaufgang heute 5.37 Uhr. Das war ja schon 40 Minuten her. Und na, eine halbe Stunde. Hof 5.37 Uhr, Nürnberg 5.43 Uhr, München 5.45 Uhr, gleichzeitig mit Würzburg 5.45 Uhr. Dann haben wir noch 5.52 Uhr, Sonnenaufgang heute in Kempten. Sonnenuntergang 20.31 Uhr Passau, 20.42 Uhr Hof, 43 in Nürnberg. München haben wir auslassen 20.37 Uhr. München, 20.40 Uhr, Kempten, ja, ganz durcheinander heute, und Würzburg, 20.48 Uhr. So, für alle, die mitschreiben, weil es gibt einige, jetzt ist es nochmal in chronologischer Reihenfolge, hätten wir gleich so machen können, 20.31 Uhr Passau, 20.37 Uhr München, 20.40 Uhr Kempten, 20.42 Uhr Hof, 43 Nürnberg und 20.48 Uhr Würzburg. So, jetzt heben wir es drum. Kannt jetzt du, Bertel Witter, Klaus Altmann, anfangen mit einem Wastelseppen sein und traufst du, Kleinschwärzer Krammer, zwei Pastorellen aus welchen Ofen. Mein Lieber, heute geht's aber schon rund.

Stu, Kleinschwärzer Krammer mit zwei Pastorellen aus welschen Ofen. Viertel noch sechs, heute am 8. Mai. Und die Frau ist da vergeigen, muss sie, betitelt ihr Stück, das wir gleich hören, mit Der Schöne. Dann gehen wir jetzt obacht, ob das wirklich so schön ist.

Der Mitterberg Weisenbläser weiß für die Johanna. Und der Schöne von der Fraßdorfer Geigenmusik, der ist wirklich nicht grob gewesen. 6.19 Uhr, gleich 6.20 Uhr. Was machen wir in dieser Stunde? Heimatspiegel zwischen 6 und 7. Senden da mal bis um 9. Wir haben übrigens den ganzen Vormittag benannt heute, weil zu unserer Gartensendung, Gartenratsch, dann ab 10 in habe die Ehre, war ich auch noch mal da. So, jetzt aber erst einmal diese Stunde. Soweit brauchen wir sonst nicht vorausschauen. Diese Stunde machen wir um halb natürlich das Wetter. Was halt geht, was wir halt machen können am Wetter. Zumindest draufschauen können wir.

Kort lebt im ausgehenden 19. Jahrhundert, Anfang des 20. Jahrhunderts. Wer sie genau war, dazu später mehr eben. Und das ist Ensemble Bernhard Kohlhaaf mit einem Halbwalzer, dem mit der Nummer 1 aus dem Notenbuch von Josef Lang.

Das so Sobel Hans Berger mit einer kleinen Arie, einer Arietta, und zwar in C. Und unsere kräuterreiche Au, da haben schon die Schwarzensteiner Sängerinnen unterwegs gewesen drin. So, kurz vor halbe Simi, da geht noch das Basstrompeten-Duo Obermeier mit einem kurzen Drei-Hoi über da im Her.

Cholera. Das Bass-Trompeten-Duo Obermeier. So, jetzt schauen wir aufs Wetter. Wer um 6 Uhr noch bei den Nachrichten verschlafen hat, gehen. Für den haben wir das Wetter jetzt um Punkt halb 7. Heute in weiten Teilen Nordbayerns und im südlichen Alpenvorland zunächst hochnebelartig bewölkt. Aha, ganz oben und ganz unten oder umgekehrt ist noch nicht wolkenlos. Sonst nach örtlichem Frühnebel oft sonnig. Später am Tage Sonne und Quellwolken. In Richtung Oberfranken nur wenig Sonne. Nachmittags und abends an den Alpen sowie im oberfränkischen Bergland örtlich Schauer oder Gewitter. Höchstwerte heute 12 bis 21 Grad. Und in der Nacht auf morgen dann teils klar, teils wolkig und meist trocken. Tiefstwerte 4 bis 9 Grad. Samstag Sonne und Wolken. Nachmittags und abends vor allem in den Alpen örtlich Schauer und Gewitter. Sonder noch zunächst länger sonnig, später von Südwesten her langsam mehr Wolken. Und zum Abend in Schwaben örtlich Schauer und Gewitter. So, gang's weiter die nächsten Tage eben. Dann schauen wir, wie es momentan ausschaut, was unsere Wettermelder melden. Das ist ziemlich durchwachsen, glaube ich, wenn ich das auf den ersten Blick so sehe. Weil in Hollfeld, bei Bareid in Oberfranken, da ist gerade jetzt in diesen Minuten bedeckt 8 Grad, während Felden im Nürnberger Land wolkig 7 Grad meldet und stark bewölkt es in Eichenstrut. Auch bei Bareid ist Oberfranken. Also je nachdem, in welche Richtung man von Bareid aus schaut, ist entweder bedeckt oder stark bewölkt. Oder je nach Einschätzung. Dann haben wir Irlbach im Landkreis Straubing-Bogen. In Niederbayern ist schon wolkenlos. In Weißenburg-Gunzenhausen auch, also im Landkreis, genau gesagt in der Stadt Weißenburg, wenn du aus dem Fenster schaust, blauer Himmel, demnach bei 3 Grad. In Unterfranken, Machthilshausen, Bad Kissingen, dunstig, 6 Grad. Dann gehen wir oben nach Oberbayern, von Unterfranken nach Oberbayern, Polling, Landkreis Weilheim-Schongau, Hochnebel, 9 Grad. Hirschenrad in der Oberpfalz, Falkenberg genauer gesagt, bedeckt 8 Grad. Noch ein Blick nach links unten ins Unterallgäu, Ettringen, Nebel 3 Grad. Wo ist nur eigentlich wolkenlos? In Frei und Grafenau im Landkreis, in Waldhäuser, wolkenlos bei 5 Grad. Gut, haben wir es ziemlich durch, ganz Bayern, einmal quer durch, haben wir nichts auslassen, glaube ich. Und wir hören die Christiane Obermeier im Hintergrund mit dem Flötenlandler und gleich spült sie sich in den Vordergrund.

Die Christiane Obermeier mit dem Flötenlandler. Das mag ja das richtige Stück sei für jemand, der um 6:30 jetzt sich gerade noch umdreht, aber wer auf im Bett, aber wer aufstehen müsste, für den hätte jetzt die Wirschbecker Musikanten, Wiesbacher Musikanten, ein bisschen flotter mit drei Schwalben. Drei Schwalben machen noch keinen Morgen, glaube ich, so heißt's, aber war schon mal Anfang.

0: So, der Lady Wirschbecker Musikant mit drei Schwalben. Und drei Schwalben hat bestimmt der Holler Alfred in Würzburg-Heidingsfeld noch nicht gesehen heute, weil doch ist neblig, schreibt er. 6 Grad und ein schönes Wochenende hat's auch der Alfred Holler aus Würzburg-Heidingsfeld. Er ist ein echter Freund des Heimatspiegels, es gibt aber auch falsche Freunde. Nicht in Bezug auf den Heimatspiegel, sondern sonst im Leben. Kennt jeder wahrscheinlich, aber vor allem gibt's die falschen Freunde auch in der Literatur oder halt in so Aussprüche, wo man meint, ja eh klar, das heißt das und das, dabei heißt's ganz was anderes, gell, Gerald Huber?
1: Wissen Sie eigentlich, wo der Bartel den Most holt?
2: Ich sag jetzt mal im normalen Leben schon, wo das Sprichwort herkommt, weiß ich nicht, aber ich hoffe, dass ich sonst schon weiß.
3: Das ist ja so ein alter Bauernspruch.
4: Ja, das muss irgendwo von der Weinlese her kommen dann anscheinend, oder? Wenn er einen Most holt.
5: Oh, der Bartel einen Most holt, weiß ich. Aber wo er holt, weiß ich nicht.
1: In einem solchen Fall könnte die altbekannte Drohung helfen. Dir zeige ich schon, wo der Bartel den Most holt.
6: Im Keller unten wahrscheinlich.
7: Weiß ich nicht. Und ich mag es auch eigentlich gar nicht wissen.
8: Okay.
7: Nein, ich mag es gar nicht wissen. Ich bin gerade von der Arbeit, ich bin gestresst und servus.
1: Wenigstens sagt er noch Servus und nicht Tschüss. Aber jetzt im Ernst. Lang hat man vermutet, dass tatsächlich der Bartholomäustag am 24. August der Grund für diesen uralten Spruch ist. Da ist es nämlich noch viel zu früh zur Weinernte und damit zum Mostmachen. Bis man draufgekommen ist, dass in der Gaunersprache ein Barsel ein Eisen ist, ein Brecheisen, und das Moos gerade so viel wie Geld bedeutet. Ich weiß, wo der Barsel den Moos holt, heißt also, ich habe genau ausgekundschaftet, wo ich mir einen Vorteil verschaffen kann. Und damit ist der gute heilige Bartholomäus als falscher Freund entlarvt. Jetzt einmal wortgeschichtlich gesehen. Für solche falschen Freunde gibt's hunderte Beispiele. Der Amtsschimmel beispielsweise, der hat keineswegs was mit einem Ross zu tun. In Bayern und vor allem in Österreich haben die amtlichen Formulare nämlich früher simile geheißen. Das kommt vom lateinischen similis, was ähnlich gleich heißt. Schließlich ist es der Sinn eines Formulars, dass eines dem anderen gleicht. Aus dem Amtssimile ist dann im Volksmund der Amtsschimmel geworden.
9: Na, da sieht man die Unzulänglichkeiten in der eigenen Sprache, die man hat.
1: Sagt der Österreicher, und man hat den Eindruck, dass er es gelernt hat, sich mit den Unzulänglichkeiten der österreichischen Beamtenschaft abzufinden. Das mit den falschen Freunden übrigens gibt's nicht nur bei längst bekannten, uralten Ausdrücken der Vergangenheit. Auch in der Gegenwart gibt's immer wieder neue Wörter, die so tun, als ob ihre Herkunft eindeutig wäre und uns damit in die Irre leiten. Das Wort auspowern ist so eins.
10: Ausgepowert, power ist Englisch.
11: Ausgepowert. Ich sage jetzt mal aus dem oberen Management wahrscheinlich. Es ist eine Verballhornung von Power und ausgebrannt?
1: Leider nein. Mit dem englischen Wort Power für Kraft, Macht hat das Ganze überhaupt nichts zu tun. Haben Sie denn vielleicht schon einmal gehört, bei noblen alten Leuten oder in alten Filmen, dass es da einmal ausgepowert geheißen hat?
11: Ausgepowert? Das habe ich noch nie gehört.
1: Bei unseren südlichen Nachbarn in Wien sagt man schon noch so ab und zu. Deswegen meint der junge Herr, ausgepowert, das sei
12: unser Ausdruck, unser österreichischer.
1: Und sein Spezi weiß auch gleich noch eine Erklärung, die es in sich hat.
12: Von Povere, von Reichtum oder sowas?
1: Gut, bei der italienischen Übersetzung ist er verkehrt gewickelt, aber sonst brillant, der Herr. Povero ist italienisch und heißt arm. Wenn Sie sich erinnern, den heiligen Franziskus haben's Poverello genannt. Und jetzt, schnackelt's?
11: Aha, ausgearmt. Verarmt. Aha.
1: Im übertragenen Sinn so viel wie kraftlos, ausgeblutet, ohnmächtig geworden. Ausgepowert eben. Gut, zugegeben, das war schon vor gut 100 Jahren, wie dieses Wort aufgekommen ist, keine direkte Fremdwortschönheit. Der blanke Irrsinn ist aber, dass wir ein ursprünglich italienisches Fremdwort auf einen vollkommen unsinnigen und deswegen falschen englischen Freund zurückführen, bloß weil wir heutzutage außer Englisch sonst nichts mehr im Hirn haben. Gerade so ist mit dem Nachfolger unseres guten alten Pfennigs, dem
13: Cent.
11: Ich sag Cent. Das ist die amerikanische Form, die immer einfach aus dem Kino so gewöhnt ist. Hat sich irgendwie so eingebürgert.
1: Die überwiegende Mehrheit der Deutschen, einschließlich der Sprecher in Radio und Fernsehen, sagt heute auf gut amerikanisch Cent. Dabei ist der Cent nichts anderes als ein Hundertstel Euro. Lateinisch 100 heißt Centum, auf Italienisch Cento, weswegen der Italiener heute selbstverständlich zum kleinen Euro Centesimo sagt, der Franzose Centime, bloß wir meinen, es amerikanisch aussprechen zu müssen. Logischerweise müsste man dann auch gleich umstellen auf Prozent, auf Cäsar, auf Cicero und Circus. Gerade gut, dass es manchmal noch aufrechte Bayern gibt.
14: Cent, sagen wir. Nicht Cent,
6: Sagen wir Zent, das ist halt unsere Sprache. Sagen wir mal Zensel sagen, sagen wir da Zent.
1: Aber die Crescentia oder Zenta heißt leider heute eben auch bloß noch Senta. Und ein ansonsten tadellos bayerisches Dirndl sagt
8: Cent. Ja, wenn es so heißt, dann heißt es halt so.
1: Punkt aus Äpfel Amen. Auch wenn wir uns auf den Kopf stellen und mit die Füße wackeln.

Genau, mit die Lippen gewackelt hat's Maultrommel, du Gebrüder Meier beim Sumberger Bauern und hat sich's Mike Franzrat gespielt. Dreiviertel sind wir gleich und ein schönes E-Mail ist eingegangen an studio@br-heimat.de. Sag's bloß noch einmal, studio@br-heimat.de. Schreibt der Manfred Kobusch, schreibt lieber Markus, und das passt jetzt eben auch gerade schön, die Ausführungen des Gerald Huber haben mich zu eigenen Überlegungen angeregt. Das Wort séparé stammt aus dem Französischen und hat in die bayerische Sprache Eingang gefunden in dem Ausruf séparé, was wohl auf Hochdeutsch lauten würde, Josef, ein Rehwild. Hier geht aber der feine Sinn des Bayerischen für die Bedeutung verloren, denn immer wenn beim Anblick eines Rehes, zum Beispiel auf einem Waldspaziergang, dieser Ausruf ertönt, verschwindet das Reh und der Rufer wird von dem Tier optisch separiert, das heißt getrennt. Was uns wieder zeigt, wir überlegen die bayerische Sprache mit Hilfe eingeflossener Fremdwörter, die feine Bedeutung einer Situation transportiert. Wenn das einmal nicht falsche Freunde haben, separé. Ein guter Freund, der Manfred. Ein guter Freund des Heimatspiegels. Wir kennen uns nicht. Aber Manfred, vielen Dank für diese feine Ausziselierung des bayerisch-französischen Wortschatzes.

hohen Aschauer Musikanten im Brientaler Handler. Und von den alten Mühldorfer Musikanten haben wir die Blauen Feigerl gehört. Was war davor? Das Klarinettenquartett Karl Edelmann mit dem Meraner Jodler. Um 7 Minuten knapp vor Simi. Schauen wir in den Gedenktagskalender ein. Heute für den 8. Mai. Da stehen wie jeden Tag verschiedene Namen drin. So ganz bekannte haben heute nicht dabei. Aber interessanterweise eine Nonne aus dem Erzbistum Freiburg im Breisgau, wo dieser 8. Mai ein nicht gebotener Gedenktag deswegen ist. Oder der Gedenken an die Ulrika Nisch eben ein nicht gebotener Gedenktag ist. Während der 7. Mai war gestern wahrscheinlich ab sofort ein gebotener Gedenktag in Freiburg im Breisgau ist nach dem Sieg der Freiburger und dem Einzug ins Finale der Europa League. Aber jetzt schauen wir nochmal in den Gedenktagskalender kirchlicherseits rein. Also das Dienstmädchen und Nonne Ulrika Nisch, geboren am 18. September 1882 in Oberdorf, ist Ortsteil von Mittelbiberach in Baden-Württemberg und gestorben am 8. Mai 1913 in Hegne bei Konstanz in Baden-Württemberg. Die Franziska, warum Franziska? Ja, weil sie als Franziska aufgewachsen ist eigentlich und dann ist Ulrike in den Orden eingetreten. So rum ist es. Das war kurzzeitig verwirrt. Also die junge Franziska ist von der Großmutter und später von der Tante erzogen worden in großer Armut. Später im Jahre 1901 ist die Franziska dann als Hausmädchen zu einer Lehrerfamilie nach Rorschach in die Schweiz gegangen und dort 1904 in Hegne unter dem Ordensnamen Ulrika ins 1892 eröffnete Provinzhaus der Kreuzschwestern eingetreten. Sie hat ständig unter Kopfschmerzen gelitten, hat aber im Stillen stets beflissen und bescheiden gearbeitet und viel Kraft aus dem Gebet geschöpft und dann immer öfter Visionen von Engeln und Heiligen gehabt. Man muss, so ihr Zitat, die Läden schließen, in dem sie den Wert der Stille betonte. Also mach die Augen zu, mach die Fensterläden zu, sei still und denk nach. 1913 ist die Ulrika am 8. Mai an Tuberkulose gestorben. Und am Grab der Ulrika auf dem Klosterfriedhof von Hegne haben sich wunderbare Gebetserhörungen ereignet, immer wieder. 1991 haben ihre Gebeine in die dafür erbaute Krypta der Klosterkirche der Kreuzschwestern in Hegne übertragen worden. Warum? Weil sie nämlich am 1. November 1987 vom Papst Johannes Paul II. Selig gesprochen worden ist. Die selige Ulrika Nisch von Hegne, Taufname eben Franziska, gestorben am 8. Mai 1913, Nonne der Kreuzschwestern. 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

0: So, das war der Gwen, der Heimatspiegel in der ersten Stunde. Mit uns schon noch weiter, keine Sorge, bis um 9 Uhr. Die Fußleiten muss ich spielen, wenn der Heuer blüht, hören wir gerade noch. Und in der nächsten Stunde befassen wir uns dann mit der Frage: Erdbeeren im Mai, hat das einen Taug?
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2: 7 Uhr, guten Morgen. Die Nachrichten des Bayerischen Rundfunks mit Patrick Zeilhofer. Die Übersicht. Für Schulstreik gegen Wehrpflicht machen auch Linksextremisten mobil. US-Gericht kippt Trumps temporäre weltweite Zölle. Auch Bayern muss mit weniger Steuereinnahmen rechnen. Und das Wetter, Sonne und Wolken bei 12 bis 21 Grad. Hamburg. Erneut wollen heute bundesweit Schülerinnen und Schüler gegen den Wehrdienst auf die Straße gehen statt in den Unterricht. Die Initiative Schulstreik gegen die Wehrpflicht hat dazu aufgerufen. In Bayern sind Kundgebungen in München, Nürnberg, Augsburg, Ingolstadt, Würzburg und Bayreuth geplant. Nach Recherchen des Bayerischen Rundfunks machen dafür auch Gruppierungen aus dem linksextremen Spektrum mobil. So kursieren auf Social Media Videos etwa von der SDAJ, einer einstigen Jugendorganisation der Deutschen Kommunistischen Partei, mit dem Slogan »Merz stirb selbst an der Ostfront«. Laut dem Bayerischen Landesamt für Verfassungsschutz gelten Linksextremisten regional als Treiber hinter den Protesten. Das Presseteam der bundesweiten Schulstreik-Initiative teilte auf BR-Anfrage mit, die wesentliche Arbeit hinter der Kampagne werde von aktiven Schülerinnen und Schülern geleistet. Berlin. Die AfD liegt im neuen ARD-Deutschland-Trend erstmals vor der Union. Die Partei kommt in der Sonntagsfrage von Infratest DIMAP auf 27%. Das sind 2 Prozentpunkte mehr als Anfang April. Die Union verschlechtert sich um 2 Prozentpunkte und liegt bei 24%. Die SPD bleibt unverändert bei 12%. Die Grünen verbessern sich leicht und erreichen 15%. Die Linke bleibt bei 10% stehen. Bundeskanzler Merz verliert laut Umfrage weiter an Zustimmung in der Bevölkerung. Nach rund einem Jahr Schwarz-Rot sind 83% der Befragten unzufrieden mit seiner Arbeit. Berlin. Der Bundesrat entscheidet heute über die steuerfreie Entlastungsprämie von bis zu 1.000 Euro, die Unternehmen an ihre Beschäftigten zahlen können. Damit sollen die Folgen des Iran-Kriegs wie hohe Spritpreise für die Bürger abgemildert werden. Arbeitgeber sollen die Prämie bis zum 30. Juni kommenden Jahres zahlen können, müssen das aber nicht. Die Maßnahme ist umstritten. Kritik kommt von Arbeitgeberverbänden, dem Mittelstand und dem Steuerzahlerbund. Sie warnen vor neuen Belastungen für Betriebe und bezweifeln, dass viele Firmen die Zahlung leisten können. New York. Ein US-Handelsgericht hat die von Präsident Trump verhängten weltweiten Zölle von 10% für unzulässig erklärt. Mit der pauschalen Abgabe habe der Präsident seine Befugnisse überschritten, erklärte das Gericht für internationalen Handel in New York. Bereits erhobene Zölle müssen erstattet werden. Seit dem 24. Februar erheben die USA auf die meisten Einfuhren aus dem Ausland einen Zoll von 10%. Im jüngsten Zollstreit mit der EU hat Trump derweil eine Frist für die Umsetzung der gemeinsamen Handelsvereinbarung gesetzt. Sollte die EU das nicht bis zum 4. Juli tun, würden die Zölle stark steigen. Vergangene Woche hatte Trump noch gedroht, die Aufschläge auf Autos und Lastwagen aus der EU in dieser Woche auf 25% zu erhöhen. München. Auch Bayern muss in den nächsten Jahren mit weniger Steuern auskommen als noch im Herbst gedacht. Für das laufende Jahr prognostizieren die Steuerschätzer einen Rückgang von rund 100 Millionen Euro. Die Aussichten für 2027 sind nach Angaben des bayerischen Finanzministers Füracker ähnlich. Der CSU-Politiker sagte mit Blick auf die aktuellen Schätzungen, auch im Freistaat gebe es keine Spielräume für neue Ausgaben. In der gestern veröffentlichten Steuerschätzung des Bundes rechnen die Experten für 2026 insgesamt mit einem Minus von 17,8 Milliarden Euro für Bund, Länder und Kommunen. Das Wetter in Bayern. Nach örtlichem Frühnebel, Sonne und Wolken ab dem Nachmittag an den Alpen und im fränkischen Bergland Schauer und Gewitter möglich bei 12 bis 21 Grad. In der Nacht Abkühlung auf 9 bis 4 Grad. Morgen Sonne und Wolken, später an den Alpen Schauer und Gewitter möglich. Am Sonntag erst sonnig, später mehr Wolken von Südwesten. Höchstwerte am Samstag 17 bis 24 Grad, am Sonntag 20 bis 26 Grad. Soweit die Nachrichten. Es ist 7.05 Uhr. Eine Verkehrsmeldung A6 Heilbronn Richtung Nürnberg zwischen Crailsheim und dem Kreuz Feuchtwangen-Crailsheim. Stau nach einem Unfall im Baustellenbereich. Soweit der Service.
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0: Guten Morgen, nochmal, ich war's, der Markus Dremel, Albeno, und wir starten mit den altbayerischen Musikanten vom Karl Edelmann und der Schwarzwurzelpolka in diese Stunde.

0: Ein Borischer von den Tassilo-Musikanten am Leopoldsteiner See. Und die Rohner Sängerinnen haben wir auch noch gehört. Noch die altborischen Musikanten vom Karl Edelmann. Es geht schon start auf Viertel nach 7 zu, 7.12 Uhr ist. Und was meinst du, sollen wir schon anfangen? He? Mit den Beiträgen Politik auch noch, hilft ja nichts. Der bayerische Wirtschaftsminister Hubert Aiwanger hat gestern Nachmittag den größten Gasspeicher in Bayern besucht. Und zwar ist der bei Breitbrunn am Chiemsee. Und der Betreiber dieses Gasspeichers Uniper will diesen Speicher stilllegen und hat es bereits im vergangenen Jahr bei der Bundesnetzagentur beantragt. Der Aiwanger sagt, so geht's nicht.
1: Ein wirtschaftlicher Weiterbetrieb des Erdgasspeichers Breitbrunn sei unter den aktuellen Marktbedingungen nicht möglich, erklärte Uniper-COO Holger Kretz. Der Speicher sei derzeit mit 8% befüllt, zuletzt habe es keine Buchungen mehr gegeben. Bayerns Wirtschaftsminister Hubert Aiwanger sieht nun die Bundesnetzagentur und Bundeswirtschaftsministerin Katharina Reiche am Zug.
2: Dieser Speicher muss in Nutzung bleiben und wir brauchen jetzt staatliche Mechanismen, eine Regulatorik, die die Füllung dieses Speichers anreizt und realisiert, denn ich wiederhole, leere Speicher nutzen nichts. Wir brauchen einfach im Süden eigene Gasmengen. Im Zweifel muss bei uns das Gas physisch vor Ort sein. Ich war gerade in Zolling, die wollen neue Gaskraftwerke bauen. Die brauchen natürlich dann auch Gas, wenn es mal so weit ist, dann hilft es uns nichts, wenn in Norddeutschland jemand sagt, wir hätten Gas.
1: Des Weiteren wiederholte Aiwanger seine Forderung nach einer nationalen Gasreserve. Um den Gasspeicher in Breitbrunn zu retten, wolle er es gesetzlich über das Bergbauamt verbieten lassen, dass das restliche Gas ausgefördert wird. Dieses sogenannte Kissengas sorge für den notwendigen Mindestdruck im Speicher. Werde es ausgefördert, sei der Speicherstandort irreversibel zerstört. Dagmar Bora-Glas in Breitbrunn am Chiemsee.

0: die Goldtropf, Musi, Moreiter Walzer. Mein Musikantenmädel haben wir vom harten Kern gehört und vom Ensemble Tobias Reiser, eingangs den Biersel Walzer. So, 7.22 Uhr haben wir es gleich. Und für das, dass diese meist tödliche Infektion extrem selten ist, scheint sie mir aber in letzter Zeit relativ oft aufzutauchen, zumindest in den Meldungen. Und auch im Stadtgebiet Augsburg ist ja dieser Tage ein Fall des seltenen Borna-Virus bestätigt worden. Die betroffene Person ist inzwischen gestorben. Erst Ende April war eine Person in Bad Wörishofen durch das Borna-Virus umgekommen.
1: Die Erkrankung verläuft meist lebensbedrohlich, ist aber extrem selten. Auslöser ist die Feldspitzmaus, ein kleines spitznasiges Tier, das Virus über Speichel, Urin und Kot ausscheidet. Eine Ansteckung von Mensch zu Mensch ist bislang nicht bekannt. Einen Frühtest oder eine gezielte Therapie gibt es noch nicht. Typische Symptome sind starke Verwirrtheit, Sprachstörungen, geistiger Abbau und epileptische Anfälle, verursacht durch schwere Gehirnentzündungen. Das sagt Professor Markus Naumann, der ist Direktor der Neurologischen Klinik am Universitätsklinikum Augsburg. Das Virus wurde inzwischen auch bei mehreren Igeln und einem Biber in Bayern nachgewiesen. Experten raten dringend, keine lebenden oder toten Tiere mit bloßen Händen anfassen. Dazu am besten Handschuhe tragen und eine FFP2-Maske. Die toten Tiere mit einem haushaltsüblichen Reinigungs- oder Desinfektionsmittel besprühen und in einer Plastiktüte im Restmüll entsorgen. Aus dem BR-Studio Augsburg, Thorsten Tierbach.
0: Also, Meldungen übers Borna-Virus haben natürlich eine große Aufmerksamkeit, weil es so extrem tödlich ist. Trotzdem muss man sagen, es ist natürlich sehr bis extrem selten. Aber natürlich, Obacht geben, wenn etwas so tödlich ist, dann ist das Risiko natürlich ein anderes. Die Risikoabwägung

Skitarndo Neumeier mit dem Wienecker Landler, die Blaskapelle Ochsentreiber haben wir gehört mit der Karolinenpolka und ein Geigenwalzer von der Ebrachthaler Tanzelmusik. Es ist schon ganz kurz nach 7:31 Uhr. Kurzer Blick aufs Wetter, das tut sich fei noch gar nicht so leicht heute, das Wetter, beziehungsweise der Sonnenschein tut sich nicht leicht durchzudringen, weil es meistens noch, wenn ich die Wettermeldungen so anschaue, quer durch Bayern bedeckt ist oder leicht bewölkt oder neblig. Ich sage jetzt einmal, die drei Wettermeldungen, die momentan wolkenlos melden aus den letzten paar Minuten und aus der letzten Viertelstunde, das ist dann eigentlich nur Fischbachau, Westen gern im Landkreis Mirschbach, fast wolkenlos, 7 Grad. Vilsbiburg in Landkreis Lanz und in Niederbayern wolkenlos, 7 Grad. Und so Schwarzig und der Ramsau, Berchtesgadener Land, Oberbayern meldet auch wolkenlos 6 Grad. Natürlich ist in anderen Gegenden rund um diese Orte auch wolkenlos vermutlich, aber ansonsten, vor allem je weiter das Richtung Norden kommst, Richtung Franken zu, desto nebliger und leichter bewölkt und bewölkt ist noch. Aber wenn sie der Nebel verzogen hat, setzt sie zum Durchheit. Sagt der Wetterbericht. Und das ist Teigritschenmusi. Die verziehen sie nicht, sondern sind sehr präsent im Heimatspiegel. Jetzt um 7:58 Uhr. Vom Rottal ins Inntal. Ja, da ist es am schönen momentan.

0: Kanislerbuben, jetzt auch fast nicht mehr rechtzeitig gekommen. Der Grasecker Landler war das von den Kanislerbuben 737. Ich habe nämlich gerade einen Blick nach Regensburg gerichtet, weil da heute das Theater Regensburg zum Staatstheater ernannt wird. Und zwar Nachmittag um eins wird aus dem Theater Regensburg ein Staatstheater. Schau, was es gibt, mir hören dazu mehr vom Andreas Wendlider.
1: Es ist ein Schritt, der dem Regensburger Theater mehr Prestige und Ansehen bringt. Andererseits ist mit dem Titel Staatstheater auch eine stabilere Finanzierung verbunden. Künftig wollen sich die Stadt Regensburg und der Freistaat Bayern zu gleichen Teilen am neuen Staatstheater Regensburg beteiligen. Intendant Sebastian Ritschl rechnet mittelfristig jeweils mit etwa 15 Millionen Euro von beiden Trägern. Geld, das Ritschl in die Infrastruktur, aber auch ins künstlerische Programm investieren möchte.
2: Der Freistaat Bayern hat natürlich gesagt, warum Staatstheaterförderung und wohin sollen diese Gelder gehen? In die Sicherung der Kunst, in die Erhöhung der Qualität. Und da freuen wir uns, dass wir da auch ein wenig Etat mehr haben, um diesen Forderungen, diesem Wunsch auch nachkommen zu können und in die Kunst zu investieren.
1: Auf den Festakt zur Staatstheaterernennung folgt am Abend dann auch noch die Eröffnung der 40. Bayerischen Theatertage in der Stadt. Zwei Wochen lang sind insgesamt 26 Stücke von Theatern aus ganz Bayern in Regensburg zu sehen. Aus Regensburg, Andreas Wendlider.

Drahtofenmuse auf der Maurachalm. Ich weiß jetzt nicht ganz genau, wie hoch die Maurachalm liegt, aber ich weiß, wie hoch der Horiberg ist. 430 Meter über normal Null. Der Horiberg, nicht der höchste Berg in Bayern, aber kein unbedeutender. Es gibt nämlich sogar Horibergler Trachtler und das ist bei Alkoven oder in Alkoven und das wiederum ist ein Gemeindet. Teil der Stadt Vilshofen an der Donau. Und warum verzeiht es? Weil nämlich sich die Christine Arbinger aus Vilshofen gewünscht hat, dass wir die Horibergler Trachtler grüßen, besonders an die Waldtraut und an Sepp Freundorfer als Dank fürs Ausrichten des Frühjahrsingens. Und sie hat gemeint, war schön, wenn wir vom Rheinbacher Dreigesang das Mailüfterl hören kannten. Ja, dann lasst man das Mailüfterl wehen durch den Äther vom Rheinbacher Dreigesang.

0: Bradelberg-Musik, es kostet ja nix. Stimmt, im Supermarkt gar kosten bei uns die Lebensmittel tatsächlich oft fast nix. Und da leistet man sich gern auch jetzt um diese Zeit schon einmal Ewan, Erdbeeren, aus Bayern sogar. Aber die Erdbeersaison, das weiß jeder, zumindest draußen, ist lang noch nicht angegangen. Ab wann darf man Erdbeeren ohne schlechtes Gewissen essen? In den vergangenen Jahren hat es ja immer wieder Nachrichten gegeben, auch über hohe Spritzmittelwerte, vor allem in importierten Früchten. Aber wie es mit den heimischen, gibt es noch nicht. Oder doch, schon? Und wenn, können die auch schon gut sein? Der Florian Kinast hat recherchiert.
1: Ein riesiges Gewächshaus im Nürnberger Knoblauchsland. Etwa auf Brusthöhe schweben hier tausende Erdbeerpflanzen. Ihre Wurzeln stecken im Substrat. Und das hat laut Gärtnermeister Fritz Boss einen ganz einfachen Grund. So können die Erdbeeren schon mal nicht von Schädlingen aus dem Erdreich attackiert werden.
2: Grundsätzlich, Erdbeer ist einfach ein Krankheits- und ein Schädlingsmagnet. Alle lieben Erdbeeren. Leider auch die. Jeder Schädling hat ja auf der Welt einen Antagonisten. Und den setzen wir ein. Wir haben zum Beispiel hier die Läuse, Schlupfwespen, die wir ausheben und die stechen dann die Eier an und setzen ihre Larven rein. Oder wir haben hier die Spinnmilbe, haben wir Raubmilben. Also da gibt es Möglichkeiten. Das ist zwar teurer wie der Pflanzenschutz, aber was ich nicht ausbringe, finde ich auch nicht im Produkt. Also kein messbarer Rückstand ist für uns das Ziel.
1: Pflanzenschutzmittel sind bei Erdbeeren ein heikles Thema. Im Gewächshaus versuchen Landwirte, den Schädlingsdruck möglichst gering zu halten. Passende Temperatur, Luftfeuchtigkeit und. Immer wieder sind in der Vergangenheit vor allem in importierten Früchten teils massive Rückstände gefunden worden. Im Jahr 2025 hat die Stiftung Warentest deswegen wieder Untersuchungen gemacht. Swantje Waterstraat.
3: Wir haben im vergangenen Jahr Erdbeeren eingekauft aus Spanien, Griechenland, Italien im März und dann später dann die deutsche Ware und können für beide Herkünfte eigentlich sagen, dass diese allenfalls sehr gering bis gering mit Pestizidrückständen belastet waren und zwar weit unter den gesetzlichen Grenzwerten. Also da muss man sich also keine Sorgen machen.
1: Bleibt für viele Verbraucher noch die Frage nach der Klimabilanz. Am schlechtesten schneiden hier laut Stiftung Warentest Erdbeeren ab, die aus Nordafrika per Flugzeug importiert werden. Ihr CO2-Abdruck ist 12-mal höher als der von Früchten, die per LKW aus Spanien zu uns kommen. Und bei heimischen? Da kommt es drauf an. Werden sie früh im Jahr in Gewächshäusern geerntet, die mit Gas oder Öl beheizt werden, dann ist die CO2-Bilanz laut Stiftung Warentest schlechter als bei spanischen, trotz der Distanz. Aber in Spanien gibt es ein ganz anderes Problem. Wasser. Laut der Umweltschutzorganisation WWF droht dort wegen des Gemüseanbaus sogar ein Nationalpark auszutrocknen, weil große Flächen illegal bewässert werden. Im fränkischen Knoblauchsland versucht man, auf Nachhaltigkeit zu setzen. Gärtnermeister Fritz Boss.
2: Wir gießen mit Regenwasser. Das heißt, das Wasser, wo aufs Treibhaus fällt, wird bei uns aufgefangen und das wird genommen zum Gießen. Und die Heizung, das ist die Biomasseheizung, wo neben dran steht. Da haben wir unsere Wärme davon und nachhaltig, ja. Der Transportweg ist nicht weit, also ich habe kein schlechtes Gewissen.
1: Am nachhaltigsten ist laut Stiftung Warentest übrigens der unterwegs, der auf die eigentliche Erdbeersaison wartet. Die startet in Bayern draußen auf dem Feld im Juni.

Trotta, Danzelmuseum, Zwölferturm und den Höhlensteiner Marsch haben wir gehört vom Harfenduo aus der Lechner Strasse. So, es geht schön Start auf 8 zu. Gleich werden uns der Fritz Stäuber und der Rudi Kammel noch den Glashüttenlandler spielen zum Ausklang dieser Stunde. Zweite Stunde Heimatspiegel heute an diesem 8. Mai und dann da haben wir noch eine Stunde weiter bis um 9 natürlich. Und was machen wir in der nächsten Stunde? Wir stellen uns zunächst anlässlich des bevorstehenden Muttertages die Frage, wie tickt die moderne bayerische Mutter? Und ein ähnliches Thema dann auch in der Naturnotiz mit der Edith Schowalter. Was denkt sich in Feld, Wald und Flur das Muttertier, wenn es scheinbar die Jungen im Stich lässt und gar nicht aufpasst drauf? Mutterliebe oder nicht? Wir lassen sie und dich nicht im Stich. Der Fritz Stäuber und der Rudi Kammel mit dem Glashüttenlandl am Mikrofon, der Markus Dremmel und eine Stunde geht's dann noch weiter bis um 9. Das ist der Heimatspiegel am 8. Mai voller Rauch.

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1: Acht Uhr. Guten Morgen. Die Nachrichten des Bayerischen Rundfunks mit Patrick Zeilhofer. Die Übersicht. Linksextremisten mobilisieren für Schulstreik gegen Wehrpflicht. Bundestag stimmt über neue Regeln für elektronische Fußfesseln ab. Commerzbank baut weitere 3000 Stellen ab. Und das Wetter Sonne und Wolken bei 12 bis 21 Grad. München. Heute wollen Schülerinnen und Schüler wieder auf die Straße gehen, um gegen den Wehrdienst zu protestieren. In Bayern sind Demonstrationen in München, Nürnberg, Augsburg, Ingolstadt, Würzburg und Bayreuth geplant. Dafür haben auch Linksextremisten mobil gemacht, wie Recherchen des BR zeigen. Das Bayerische Landesamt für Verfassungsschutz sieht einzelne Gruppierungen regional als Treiber hinter den aktuellen Streikaufrufen, etwa die Münchner Ortsgruppe der Sozialistischen Deutschen Arbeiterjugend. Die einstige Jugendorganisation der Deutschen Kommunistischen Partei wird vom Verfassungsschutz beobachtet. Auf der SDAJ-Instagram-Seite war ein Werbevideo für den Schulstreik zu finden, in dem junge Menschen Schilder mit der Aufschrift »Merz stirbt selbst an der Ostfront« hochhalten. Das Presseteam der bundesweiten Schulstreik-Initiative sagte auf BR-Anfrage, die wesentliche Arbeit hinter der Kampagne werde von aktiven Schülern vor Ort geleistet. Nürnberg. Gut vier Monate nach Inkrafttreten der Wehrdienstreform hat das Bundesverteidigungsministerium die Standorte für die 24 Musterungszentren in ganz Deutschland festgelegt. In Bayern ist die Entscheidung auf Nürnberg, Regensburg, Kempten und Würzburg gefallen. Dort sollen junge Menschen ab Mitte des kommenden Jahres auf die körperliche, psychische und intellektuelle Eignung für die Bundeswehr untersucht werden. Die Würzburger CSU-Bundestagsabgeordnete Düber sprach von einem starken Signal für die Region. Ähnlich äußerte sich der Regensburger CSU-Bundestagsabgeordnete Aumer. Berlin. Die Bundesregierung will Betroffene von häuslicher Gewalt besser schützen. Das Parlament stimmt dazu heute über einen Gesetzentwurf ab, laut dem Gerichte leichter das Tragen einer Fußfessel verhängen können. Nähert sich der Täter dann, können Opfer häuslicher Gewalt durch einen Sensor gewarnt werden und auch die Polizei wird automatisch informiert. Bisher gab es keine bundeseinheitlichen Regeln. Justizministerin Hubig sagte in der Früh im Deutschlandfunk, es ist ein guter Tag für die Frauen. Bei Partnerschaftsgewalt sind laut ihrem Ministerium fast 80% der Opfer weiblich. Die geplante Reform sieht auch vor, dass Familiengerichte Täter nach einer Körperverletzung oder einer ernsthaften Gewaltdrohung zur Teilnahme an einem sozialen Trainingskurs oder einer Gewaltpräventionsberatung verpflichten können. Teheran. Die Waffenruhe zwischen den USA und dem Iran ist brüchig. Nach iranischen Attacken auf drei US-Zerstörer in der Straße von Hormus hat das US-Militär nach eigenen Angaben in der Nacht Militäreinrichtungen in der Islamischen Republik angegriffen. US-Präsident Trump fordert den Iran erneut auf, schnell eine Friedensvereinbarung zu unterzeichnen. Die Waffenruhe gelte trotz der Angriffe weiter. Frankfurt. Die Commerzbank baut weitere 3000 Vollzeitstellen ab, das teilte der DAX-Konzern am Morgen mit. Schon im vergangenen Jahr wurden tausende Jobs gestrichen. Die zweitgrößte deutsche Privatbank kämpft aktuell gegen die Übernahme durch den italienischen Großaktionär UniCredit. Mit den Sparmaßnahmen will das Unternehmen zeigen, dass sie auch eigenständig weiter bestehen kann. Zum Fußball. Der SC Freiburg steht erstmals im Europa-League-Finale. Die Badener gewannen am Abend das Halbfinal-Rückspiel gegen Sporting Braga mit 3:1. Damit drehten sie den 1:2 Rückstand aus dem Duell in der vergangenen Woche. Im Endspiel am 20. Mai in Istanbul müssen die Freiburger dann gegen den englischen Topclub Aston Villa ran. Das Wetter in Bayern. Nach örtlichem Frühnebel, Sonne und Wolken ab dem Nachmittag. An den Alpen und im fränkischen Bergland Schauer und Gewitter möglich bei 12 bis 21 Grad. In der Nacht Abkühlung auf 9 bis 4 Grad. Morgen Sonne und Wolken, später an den Alpen Schauer und Gewitter möglich. Am Sonntag erst sonnig, später mehr Wolken von Südwesten. Höchstwerte am Samstag 17 bis 24, am Sonntag 20 bis 26 Grad. Soweit die Nachrichten. Es ist 8:05 Uhr. Verkehrsmeldungen: A6 Heilbronn Richtung Nürnberg zwischen Crailsheim und dem Kreuz Feuchtwangen-Crailsheim, Stau nach einem Unfall im Baustellenbereich. A92 München Richtung Deggendorf, die Ausfahrt Dingolfing Ost ist wegen einer Ölspur gesperrt. Und noch die B304 Wasserburg am Inn Richtung München zwischen Hesselfurt und Zorneding Ost, 3 Kilometer Stau. Soweit der Service.
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2: So, dreimal noch unten im Heimatspiegel. Ich weiß, der Markus Dremmel, guten Morgen, und die Inntaler spielen den Algunder Marsch auf.

den Taler. Und gleich haben wir die Reicherstoffer Sänger im Frühjahr, wenn der Schnee weggeht und drauf die Bayerische Alm muss ich mit dem Scheibenschützenmarsch. Und dann wird uns die Monika Haas ein paar Zahlen, Daten, Fakten liefern. Wie tickt die moderne Mutter? Ist vielleicht nicht ganz uninteressant im Angesicht des bevorstehenden Muttertages.

0: der Scheibenschützenmarsch von der Bayerischen Alm, muss ich, Viertel nach Achte. Wir haben und schreiben das Jahr 2026, der 8. Mai. Und wenn man so auf die letzten 20, 30 Jahre zurückschaut, dann hat sich das Männerbild und das Frauenbild, hat sich die Rollenverteilung schon ein bisschen geändert. Wahrscheinlich nicht zum Schlechteren. Aber wie hat sich's verändert und wie ticken vor allem Frauen heute? Das ist für die Männer ja irgendwie ein großes Mysterium, aber die Kollegin Monika Haas hat Zahlen, Daten, Fakten aus Umfragen und Studien ein bisschen zusammengesteuert. Nicht verkehrt im Blick auf den Muttertag am Sonntag.
1: Michaela, 35, ist IT-Expertin in München. Seit der Geburt ihres Sohnes vor 2 Jahren meistern sie und ihr Mann alles partnerschaftlich, Job und Kinderbetreuung.
2: Wir haben uns die Elternzeit des ersten Kindes gleich aufgeteilt. Also jeder von uns war 7 Monate zu Hause, 1 Monat davon in der Mitte gemeinsam, zum Handover quasi. Das hat sehr gut funktioniert. Zudem finde ich es wichtig, als Frau auch irgendwie unabhängig zu bleiben finanziell. Also klar verdiene ich weniger, weil ich weniger Stunden arbeite, aber ich zahle meine Rentenversicherung ordentlich ein.
1: Beide haben für ihren Sohn ihre Vollzeitjobs leicht reduziert, aber statistisch sind sie damit die Ausnahme. Laut Bayerischem Landesamt für Statistik nehmen seit Einführung des Elterngeldes vor 20 Jahren zwar mehr Männer Elternzeit, trotzdem bezieht derzeit nur gut 1/4 der Väter für 2 bis 3 Monate Elterngeld. Bei Umfragen befürworten zwar regelmäßig 95% der Paare eine partnerschaftliche Aufteilung, aber sobald sie eine Familie gründen, entscheiden alte Rollenmuster und das Einkommen, wer beruflich zurücksteckt, sagt Soziologe Florian Schulz vom Staatsinstitut für Familienforschung in Bamberg.
3: Da hat sich nicht viel verändert in den letzten Jahren an diesen Trends. Damit wird der Alltag umorganisiert, dass man sagt, okay, ich verlasse mich jetzt mal für eine bestimmte Phase auf das, was ich kenne, auf das, was ich überall sehe, damit komme ich gut klar.
1: Frauen verbringen viel mehr Zeit mit Haushalt und Sorgearbeit als Männer. 3/4 der Mütter mit kleinen Kindern arbeiten laut Mikrozensus 2024 in Teilzeit oder Minijobs. Ein Grund, die Verdienstunterschiede. In Bayern liegt der sogenannte Gender Pay Gap mit 19% sogar knapp über dem Bundesdurchschnitt. In München erwartet Michaela inzwischen das 2. Kind. Und obwohl sie mit ihrem Partner bisher alles geteilt hat, könnte sich jetzt etwas ändern.
2: Ich würde ein bisschen länger zu Hause bleiben, also 10 Monate und mein Mann dann 5. Einfach, weil ich schon auch gemerkt habe, dass die Logistik schon mit einem Kind schwierig war, so früh wieder arbeiten zu gehen. Und ich mir, glaube ich, diesmal einfach ein bisschen mehr Zeit gönnen möchte.
1: Danach wollen sie Job und Care-Arbeit wieder gleichberechtigt aufteilen, so jedenfalls der Plan.

0: oder ein kleiner Hase allein irgendwo sitzt, ist es kein Alarmsignal. Alles gut. Aber warum lassen Rehe und Hasenmütter ihre Jungen überhaupt Mutterseelen allein quasi irgendwo liegen oder sitzen? Und das ist jetzt wieder eine Frage für die Edith Schowalter und ihre heutige Naturnotiz. Guten Morgen, Edith.
1: Guten Morgen. Ja, für uns Menschen ist ja das unvorstellbar, dass wir ein Baby einfach irgendwo im Gebüsch liegen lassen würden. Und wenn wir jetzt so ein junges Reh oder ein kleiner Hasen in so einer Situation sehen, dann erwacht natürlich sofort unser Beschützerinstinkt. Aber Tatsache ist, diese Jungtiere, die sind bestens von Mutter Natur geschützt, die müssen weder vom Menschen noch von der eigenen Mutter beschützt werden.
0: Aha, und wie macht Mutter Natur das dann, dass sie die kleinen Hasen und Rehe beschützt?
1: Die hat die Hasen und Rehe für ihren jeweiligen Lebensraum eine geniale Tarnung mitgegeben. Vielleicht ist ja das dir auch schon mal passiert, du gehst irgendwo spazieren und auf einmal läuft direkt neben deinem Fuß ein Hase weg. Den hättest du nie im Leben gesehen, wenn sie der nicht bewegt hätte. Und wer schon mal ein kleines Reh mit seinen weißen Tupfen im Fell am Waldrand liegen hat sehen, das verschwimmt direkt mit dem Hintergrund aus Alpengras und Sonnenflecken. Also wenn das nicht in dem Moment blinzelt oder mit den Ohren wackelt, genau wenn du hinschaust, das ist quasi unsichtbar. Und so ein kleines Reh, das hat auch keinen Eigengeruch. Also auch die Raubtiere, die sich nicht mit den Augen, sondern mit der Nase orientieren, die haben keine Chance, dass sie ein kleines Reh aufspüren.
0: Aber vorsichtshalber kann doch die Mutter trotzdem dabei bleiben, nur für den Fall, dass vielleicht zufällig ein Raubtier vorbeikommt, oder nicht?
1: Nein, eher nicht. Also erstens, ein erwachsenes Reh hat sehr wohl einen Eigengeruch. Und darum schaut die Mutter, dass sie nach dem Säugen so schnell wie möglich wieder wegkommt von ihrem Jungen. Und wenn wirklich ein Raubtier kommt, also eine Kuh oder eine Ziegenmutter, die sind ja wehrhaft. Also die haben Hörner und die setzen es auch mit großer Entschlossenheit ein. Manche Hundebesitzer haben das schon mit Schrecken erlebt. Und sogar ein Hähner verteidigt ihre Biberl mit einem Riesengeschrei und mit Schnabel und mit Krallen, mit allem, was hat. Aber was soll ich jetzt ein Reh machen? Oder ein Hase? Das sind einfach reine Fluchttiere. Die können ihre Jungen nicht verteidigen. Und drum verlassen die sich auch und völlig zu Recht auf den Schutz, den Mutter Natur ihre Jungen gibt. Und wir Menschen, wir bilden uns vielleicht ein bisschen zu viel ein, wenn wir meinen, dass uns da auch noch braucht.
0: Und dabei macht man im Zweifelsfalle eben mehr kaputt. Alles gut. Gut gemeint ist oft was anderes als gut gemacht. Im Heimatspiegel ist es anders bei der Schowalterschen Naturnotiz. Das ist immer gut gemeint und immer gut gemacht.

Das Irlberg-Trio hat am Taschenbiche gesessen und haben musiziert. Den Gerlos Steiner Landler haben wir von der Borischen Bries gehört. Und auf schönen Stein und Fels schaue ich gerade im Werdenfelser Land, weil da hat gerade die Anni und der Rudi, oder wer war das, glaube ich, noch? Wollen wir mal schauen, wer geschrieben hat, aus Farchand. Haben geschrieben aus dem Werdenfelser Land, wolkenlos und heiter ist, recht frisch, ist aber noch knapp über 0 Grad, Anna und Rudi Schmidt, genau. Und, Interessantheit, gleich mehrere Wettermeldungen mit Beutel eingegangen. Aus Freising schreibt da Arne und sagt, guten Morgen, Herr Tremmel, in der Domstadt Freising ebenfalls wolkenlos und Sonnenschein, ja, so viel Schnee. Und dann noch der Florian vom Puisensee, auch mit Beutel und blauem Himmel am Puisensee, am Widdersberg, wunderschön. Also, schön ist in Bayern manchmal noch leicht bedeckt, leicht bewölkt oder noch neblig, wobei auch das muss man dazu sagen, natürlich ist schön beim Wetter irgendwie relativ, wenn es strahlend blauer Sonnenschein ist und recht heiß, aber staubtrocken, dann ist es natürlich auch nichts und so manche Region sehnt sich nach Regen. Gelegentlich haben wir ein paar Schauer, andere schauen dagegen wieder mit dem Overall ins Gebirg, eine in den blauen Himmel. So, wo ist momentan das Wetter am wärmsten? Gehen wir mal schauen, da gibt es nämlich so eine Tabelle bei mir mit den aktuellen Werten. 5 wärmste Stationen, zumindest vor einer halben Stunde gemeldet. Mühldorf, wolkenlos 10 Grad, ebenfalls 10 Grad Bamberg, Chieming, München, Nürnberg so. 8, 9, 10 Grad, am kältesten war es momentan noch in Oberstdorf bei 3, 4 Grad, 5 Grad in Donauwörth, Neuburg an der Donau 5, Neuhütten 5, Weißenburg 5. So ungefähr die Wettermeldungen. Von den einzelnen Wettermelder gibt es natürlich auch extra noch. Da haben wir also zwischen bei 10, 11 Grad, 11 Grad in Mauschendorf im Leimbachtal bei Bamberg, 12 Grad Regenstauf in der Oberpfalz, 11 Grad in Emskirchen, Neustadt an der Aisch, Bad Winsheim ist es, der Landkreis Mittelfranken, 12 Grad auch in Schemberg, Landkreis Mühldorf am Inn, wolkenlos. So rund um 10 Grad kann man sagen, da kannst du nicht viel falsch machen in Bayern momentan. Die Spielmusik Karl Edelmann mit der Imkerfreudenpolka. Jawohl, die Imker haben auch eine Freude und die Impen sowieso, wenn es schön wieder ist und nicht drängt. Aber wie gesagt, für die Natur an sich schaut's auch nicht, wenn's ein wenig rang, dass der Dreck sprang.

Spielmusik Karl Edelmann. Und wir wollen natürlich nicht vergessen, gelegentlich auch wieder mal nach Oymyakon zu schauen. Hinten in Sibirien, wo es im Winter mal am kältesten ist. Aber momentan ist auch nicht recht viel frischer wie bei uns. 5 Grad plus. Allerdings sind auch das schon die Höchsttemperaturen. 5 bis 7 Grad in dieser Woche. In der Nacht minus 3 Grad. Zu Oymyakon, Sibirien hinten. Und die Oym-Sommermusik spielt uns den Umgreifer.

Der Umigreifer von der Alm summen muss ich. Und wir bleiben quasi auf der Alm und schauen voraus auch auf den Alm Summer gleich mit einem schönen Lied vom Pongauer Viergesang, weil nämlich heute der Florian Babel vom Reischenharter Viergesang und dem Duo Tafferzober Babel seinen Geburtstag feiert und dazu gratulieren ihm zu seinem heutigen Freudentag. So haben es geschrieben die Sängerkollegen und auch die Alm-Kollegin Christine. Sie wünschen alles Gute und viel Gesundheit, immer eine gute Stimme und allweil ein gutes Handtal fürs Viech. Dem schließen wir uns gerne an und gratulieren natürlich ebenfalls von BR Heimat aus und zwar mit einem Almlied, das die Vorfreude, wie gesagt, auf dem Bergsommer schon ein bisschen wecken soll. Schöne Kühe, schöne Kalm, schöne Burm auf der Alm, schöne Tiernei, weil ja so bleiben da immer schön gräher. Der Pongauer Viergesang.

0: der Niklas Reider Borische von der Kirschbaum Zidermusee und davor eben als Geburtstagsgruß der Bonga Vierksang. Dreiviertel, neine ist gleich. Und es war ja schon ein Drama der letzten Wochen, der Buckelwal Timmy vor der Ostseeküste. Dann vor einigen Tagen die finale Rettungsaktion mittels Lastkahn ist der Buckelwal dann doch in tieferes Gewässer in die Nordsee gebracht worden. Aber seitdem ist er verschwunden. Ob er noch lebt, völlig unklar. Die Aktion, ihn in die Nordsee zu leiten, ist durch eine private Finanzierung durch Geldgeber aus Oberbayern zustande gekommen. Doch diese Geldgeber vom Tegernsee distanzieren sich jetzt von der Freilassung und erheben schwere Vorwürfe gegen die Retter. Der Kollege Manuel Rauch berichtet.
1: Die Verantwortlichen seien mit dem Buckelwal lieblos umgegangen. Das erklärt der Unternehmer und Mediamarkt-Mitbegründer Walter Gunz in einem Interview. Gunz lebt unter anderem am Tegernsee und hatte die Rettungsmission zusammen mit der Pferdesportunternehmerin Karin Walter-Mommert finanziert. Die Bootscrew habe den Wal etwa an der Flosse gezogen. Er sei in einer Nacht- und Nebelaktion einfach von Bord geschmissen worden. An einer Stelle, wo die Geldgeber ihn nie aussetzen wollten, so Walter Gunz. Man habe nun Strafanzeige erstattet. Schon vor einigen Tagen hatten die beiden Sponsoren ein Schreiben veröffentlicht, in dem sie erklären, dass sie an der Entlassungsaktion selbst nicht beteiligt waren und diese nicht begleitet hätten. Der Kapitän des Schleppers, Martin Bocklage, weist in der Ostsee-Zeitung die Vorwürfe zurück. Die Crew habe einfach nur ihre Anweisungen ausgeführt. Der vor der deutschen Ostseeküste gestrandete Buckelwal war vergangene Woche in einem mit Wasser gefüllten Lastkahn Richtung Nordsee gezogen worden. Nordwestlich von Dänemark wurde er freigelassen.
0: Der Kollege Manuel Rauch über den Buckelwal Timmy und die Rettungsaktion, die möglicherweise missglückte, man weiß es nicht so genau. Er hat ja einen Sensor eigentlich dabei, der Wal, aber der Sensor funkt nimmer. Das weiß man auch nicht, lebt er noch oder ist er einfach bloß abgetaucht oder verschwunden.

Frost, der Verdanzelmusik, der Frühlingsmarsch und ein Holzglöberlandl haben wir von der Eisenkellermusik gehört. Die kommen aus Südtirol. Genau 10 Minuten vor 9 noch einen Wallfahrtstipp, hätte ich gesagt. Einen Veranstaltungstipp. Aber in die Wallfahrtsbasilika Tuntenhausen. Dort gibt's nämlich heute auf Nacht ein Mariensingen, veranstaltet vom Kulturförderverein Mangfalltal. Heute auf Nacht um 8 Uhr dieses traditionelle Mariensingen in der Wallfahrtsbasilika in Tuntenhausen. Mit dabei sind der Ammerwinkelgesang, die Ostermünchner Sänger, die Bayerer Sortenmusi und die Dettendorfer Waisenbläser. Die meditativen Texte dazwischen spricht die Regina Schlemer. Der Eintritt ist frei, Spenden kann man aber gern abgeben für die Rosenheimer Aktion für das Leben. Genau, heute auf Nacht in Tuntenhausen Mariensingen. Und anders Gesangl haben wir jetzt im BR Heimat, im Heimatspiegel, und zwar aus Tirol von der Familie Petarnik. Im Mai bei die Käferl fliegen.

Karwendelhüttenmuse der Werdenfelser. Und genau gegenüber und in der anderen Ecke, also Werdenfels unten im Süden, ganz oben in Würzburg, dort ist unsere Gartenexpertin, die Isolde Keil-Vierheilig, schon unterwegs, hoffentlich ins Studio in Würzburg von Veits Höchheim von der Gartenakademie. Und dann hören wir uns nämlich mit der Isolde ab 10, also in einer Stunde oder kurz nach die 10 Nachrichten, heute in Habe die Ehre. Da habe ich die Ehre, heute mit der Isolde Keil-Vierheilig eine kleine Gartensprechstunde zu machen von 10 bis um 12. Heute geht's vor allem um torffreie Erden und ums Freilandgärtnern, was jetzt im Mai ansteht, worauf man vielleicht noch warten sollte, auf die Eisheiligen, bis die vorübergezogen haben und dann keine Nachtfröste mehr zu erwarten haben. Und was man bei torffreien Erden vor allem beachten muss, weil die doch anderes Gieß- und Wasser- und Nährstoffverhalten haben wie andere Pflanzerden. So, das ab 10 dann in einer guten Stunde nach die 10 Nachrichten auf Habe die Ehre. Da hören wir uns dann wieder jetzt erst einmal die Dillenhauser Musikanten mit dem Amperleiten Schottisch.

der Ampelheiten, schottisch für die Dellenhauser Musikanten und die Gruppe Außergebirg, daran schaue sie spielen aus diesem Heimatspiegel heute. Am 8. Mai auf der Nesslauer Schneid heißt das Stück. Und da sage ich jetzt lieber nicht mehr so viel, weil sonst hören wir ja nichts mehr von Danny, weil es nämlich schon gleich 9 ist. Also, aber wir hören uns eh, vielleicht, wenn du Zeit hast und magst, ab 10 dann bei Habe die Ehre. Ich weiß gewesen, Habe die Ehre dabei, der Markus

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1: Die Nachrichten des Bayerischen Rundfunks mit Patrick Zeilhofer. Die Übersicht. Bundestag stimmt über Regeln für Fußfessel ab. Bei Kommunalwahlen in England verzeichnet Labour-Partei große Verluste. Fernreisen mit der Bahn werden immer beliebter. Das Wetter Sonne und Wolken bei 12 bis 21 Grad. Berlin. Opfer häuslicher Gewalt sollen künftig besser geschützt werden. Entsprechende Maßnahmen sieht das neue Gewaltschutzgesetz vor, über das der Bundestag heute abschließend entscheidet. Demnach sollen Gerichte potenzielle Gewalttäter leichter verpflichten können, eine solche Fußfessel zu tragen oder an Antigewaltkursen teilzunehmen. Geschützt werden sollen vor allem Frauen. Bei Gewalt in der Partnerschaft sind fast 80% der Opfer weiblich. Bundesjustizministerin Hubig betonte in der Früh im Deutschlandfunk die Notwendigkeit der Reform. Sie sagte, die Verachtung gegen Frauen nehme zu, Gewalt gegen sie sei ein Massenphänomen geworden. Wörtlich fügt Hubig an, häusliche Gewalt ist ein gesellschaftliches, kein individuelles Problem. Hamburg. Erneut wollen heute bundesweit Schülerinnen und Schüler gegen den Wehrdienst auf die Straße gehen, statt in den Unterricht. Die Initiative Schulstreik gegen die Wehrpflicht hat dazu aufgerufen. In Bayern sind Kundgebungen in München, Nürnberg, Augsburg, Ingolstadt, Würzburg und Bayreuth geplant. Nach Recherchen des Bayerischen Rundfunks machen dafür auch Gruppierungen aus dem linksextremen Spektrum mobil. So kursieren auf Social Media Videos etwa von der SDAJ, einer einstigen Jugendorganisation der Deutschen Kommunistischen Partei, mit dem Slogan »Merz stirb selbst an der Ostfront«. Laut dem Bayerischen Landesamt für Verfassungsschutz gelten Linksextremisten regional als Treiber hinter den Protesten. Das Presseteam der bundesweiten Schulstreik-Initiative teilte auf BR-Anfrage mit, die wesentliche Arbeit hinter der Kampagne werde von aktiven Schülerinnen und Schülern geleistet. Moskau. Die von Russland ausgerufene Waffenruhe in der Ukraine hat um Mitternacht begonnen, sie soll bis Sonntag andauern. Anlass dafür ist, dass Russland morgen den Sieg der Sowjetunion über Deutschland im Zweiten Weltkrieg feiert. Nach Angaben des ukrainischen Präsidenten Selenskyj hält sich Russland aber nicht an die Feuerpause, habe so wörtlich nicht einmal einen symbolischen Versuch unternommen. Noch in der Nacht seien 56 Drohnen nahe der Front abgeschossen worden. Auch Russland meldete zahlreiche Attacken aus der Ukraine. Laut Verteidigungsministerium wurden seit Beginn der Waffenruhe in der Nacht mehr als 260 Drohnen abgefangen. London. Bei den Kommunalwahlen in England hat die Labour-Partei von Premierminister Starmer massiv an Zustimmung verloren. Das zeichnet sich in den ersten Ergebnissen ab. Die rechtspopulistische Partei Reform UK legte dagegen deutlich zu und konnte bisher mehr als 200 Sitze in Kommunalvertretungen dazu gewinnen. Auch die britischen Grünen profitieren, aber auf deutlich niedrigerem Niveau. Die Auszählung dauert noch an. Von den Wahlen zu den Regionalparlamenten in Wales und Schottland liegen noch keine Ergebnisse vor. Die werden erst im Laufe des Tages erwartet. Frankfurt. Immer mehr Menschen nutzen die Bahn, um innerhalb Europas zu reisen. Im vergangenen Jahr gab es 30% mehr Fahrgäste im Europaverkehr als 2019, wie die Deutsche Bahn meldet. Ein Grund sei, die Reisenden schätzten, dass Züge bei Fernreisen direkt in die Innenstädte fahren. Besonders stark gestiegen sind im vergangenen Jahr die Passagierzahlen auf der Strecke München-Zürich mit einem Plus von 27% im Vergleich zum Vorjahr. Die Bahn will in Zukunft mehr Verbindungen in Europa anbieten. Ab 2027 soll es etwa eine neue Direktverbindung zwischen München, Mailand und Rom geben. Das Wetter in Bayern. Nach örtlichem Frühnebel, Sonne und Wolken ab dem Nachmittag an den Alpen und im fränkischen Bergland Schauer und Gewitter möglich bei 12 bis 21 Grad. In der Nacht Abkühlung auf 9 bis 4 Grad. Morgen Sonne und Wolken, später an den Alpen Schauer und Gewitter möglich. Am Sonntag erst sonnig, später mehr Wolken von Südwesten. Höchstwerte morgen 17 bis 24 Grad, am Sonntag 20 bis 26 Grad. Soweit die Nachrichten. Es ist 9.05 Uhr. Verkehrsmeldungen A3 Würzburg Richtung Frankfurt zwischen Hanau und Frankfurt am Main Süd, 9 Kilometer Stau. A8 Salzburg Richtung München zwischen Siegsdorf West und Bergen Behinderungen nach einem Unfall. A92 München Richtung Deggendorf. Die Ausfahrt Dingolfing Ost ist wegen einer Ölspur gesperrt. Und in Richtung München zwischen Landau an der Isar und Dingolfing Mitte 5 Kilometer Stau. Abschließend die B304 Wasserburg am Inn Richtung München zwischen Hesselfurt und Zorneding Ost 3 Kilometer Stau. Soweit die Verkehrsübersicht.
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1: Zehn Uhr, die Nachrichten des Bayerischen Rundfunks mit Patrick Zeilhofer. Die Übersicht. Bundestag stimmt über Regeln für Fußfessel ab. Papst Leo reist am Jahrestag seiner Wahl nach Süditalien. Auch Bayern muss mit weniger Steuereinnahmen rechnen. Das Wetter Sonne und Wolken bei 12 bis 21 Grad. Berlin. Der Bundestag will heute eine wichtige Reform beschließen. Zur Stunde wird über das sogenannte Gewaltschutzgesetz beraten, das Opfer häuslicher Gewalt besser schützen soll, etwa durch elektronische Fußfesseln für Täter. Die Starnberger SPD-Abgeordnete Wegge sagte, wie zuvor schon Justizministerin Hubich im Deutschlandfunk, es sei ein guter Tag für Frauen. Sie sind in den meisten Fällen Opfer häuslicher Gewalt. Bisher gab es keine bundeseinheitlichen Regeln zu Fußfesseln. Geplant ist jetzt, dass Gerichte Gewalttäter einfacher verpflichten können, eine Fußfessel zu tragen. Opfer häuslicher Gewalt würden dann durch einen Sensor gewarnt, sollte sich der Täter nähern. Auch ein Gewaltpräventionstraining soll gerichtlich angeordnet werden können. Die AfD lehnt Letzteres ab. Den Grünen geht das Gesetz nicht weit genug. Sie fordern auch in Deutschland die Regelung, nur Ja heißt Ja, also dass sexuellen Handlungen aktiv zugestimmt werden muss. München. Für die heutigen bundesweiten Schulstreiks gegen die Wehrpflicht machen in Bayern auch Gruppen aus dem linksextremen Spektrum mobil. Das zeigen Recherchen des BR. Das Bayerische Landesamt für Verfassungsschutz sieht einzelne Gruppierungen regional als Treiber hinter den aktuellen Streikaufrufen, etwa die Münchner Ortsgruppe der Sozialistischen Deutschen Arbeiterjugend. Die einstige Jugendorganisation der Deutschen Kommunistischen Partei wird vom Verfassungsschutz beobachtet. Auf der SDAJ-Instagram-Seite war ein Werbevideo für den Schulstreik zu finden, in dem junge Menschen Schilder mit der Aufschrift »Merz stirbt selbst an der Ostfront« hochhalten. Das Presseteam der bundesweiten Schulstreik-Initiative sagte auf BR-Anfrage, die wesentliche Arbeit hinter der Kampagne werde von aktiven Schülern vor Ort geleistet. Frankfurt. Die Commerzbank baut weitere 3000 Vollzeitstellen ab, das teilte der DAX-Konzern am Morgen mit. Schon im vergangenen Jahr wurden tausende Jobs gestrichen. Die zweitgrößte deutsche Privatbank kämpft aktuell gegen die Übernahme durch den italienischen Großaktionär UniCredit. Mit den Sparmaßnahmen will das Unternehmen zeigen, dass es auch eigenständig weiter bestehen kann. Commerzbank-Chefin Orlov plant außerdem, die Rendite auf das eingesetzte Kapital bis 2030 um ein Fünftel zu verbessern und die Erträge im Vergleich zu diesem Jahr um 3 Milliarden Euro zu steigern. Rom. Am Jahrestag seiner Wahl zum Papst besucht Leo XIV. Neapel und Pompeji. In der Stadt am Fuß des Vesuvs steht ein beliebtes Marienheiligtum, das er besucht. In Neapel sind Begegnungen mit Gläubigen und eine Besichtigung der berühmten Blutreliquie des heiligen Januarius in der dortigen Kathedrale geplant. Es wird spekuliert, ob der Papst sich nach genau einem Jahr im Amt auch grundsätzlich zu seinem Pontifikat äußern wird. Der Münchner Kardinal Marx nannte Leo zu diesem Anlass eine Stimme der ganzen Menschheit. Er sei frei von nationalen oder wirtschaftlichen Interessen und könne gerade deshalb Einfluss auf weltpolitische Fragen nehmen. München. Auch Bayern muss in den nächsten Jahren mit weniger Steuereinnahmen auskommen als noch im Herbst gedacht. Das zeigt die Prognose der Steuerschätzer fürs laufende Jahr, die der bayerische Finanzminister Füracker zur Stunde vorstellt. Demnach gibt es einen Rückgang von rund 100 Millionen Euro. Für 2027 sieht es ähnlich aus. Füracker sagte mit Blick auf die aktuellen Schätzungen, auch im Freistaat gebe es keine Spielräume für neue Ausgaben. In der gestern veröffentlichten Steuerschätzung des Bundes rechnen die Experten für 2026 mit einem Minus von 17,8 Milliarden Euro für Bund, Länder und Kommunen. Das Wetter in Bayern, nach örtlichem Frühnebel, Sonne und Wolken, ab dem Nachmittag an den Alpen und dem fränkischen Bergland Schauer und Gewitter möglich bei 12 bis 21 Grad, in der Nacht Abkühlung auf 9 bis 4 Grad. Morgen Sonne und Wolken, später an den Alpen Schauer und Gewitter möglich. Am Sonntag erst sonnig, später mehr Wolken von Südwesten. Höchstwerte morgen 17 bis 24 Grad, am Sonntag 20 bis 26 Grad. Soweit die Nachrichten. Es ist 10.05 Uhr. Unsere Verkehrsredaktion meldet normalen Verkehr auf den Fernstraßen in Bayern. Soweit der Service.
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2: Genau, habe die Ehre und grüß Gott beieinander zu Habe die Ehre. Heute am Freitag, 8. Mai. Ich bin's, der Markus Dremmel. Gartensprechstunde wäre wieder. Und ich vertrete die redaktionell heute anderweitig beschäftigte Edith Schowalter, was mir eine Ehre ist. Und mir ist es auch eine Ehre, gleich mit unserer Gartenexpertin Isolde Keil Vierheilig zu konferieren, die uns aus dem Studio in Würzburg zugeschaltet ist. Und damit jetzt Platz nehmen im Wartezimmer oder auf der Gartenbank. Erst macht man einmal eine Schladelmusi und dann legen wir los.

0: Die Schladlmusi, das Röckchen, ein Marsch ist es gewesen. Gartensprechstunde, Marsch, Marsch, heute bis um 12 Uhr und damit habe die Ehre und guten Morgen nach Würzburg, wo uns die Isolde Keil-Vierheilig, unsere BR-Heimatgartenexpertin von der Gartenakademie Veits-Höchheim, wieder zugeschaltet ist. Isolde, ist alles easy am Meer? Wetter bewölkt?
1: Ja, Wetter sehr bewölkt. Ich schaue gerade aus dem Funkhaus raus. Dunkle Wolken, manchmal ein bisschen blauer Himmel noch dabei, Temperaturen. Jetzt nicht so, dass man sich so wohlfühlt. Jacke braucht man also schon noch.
0: Weiter herunten an Isar, Inn und Donau ist auch ein bisschen durchwachsen, also blauer Himmel gelegentlich, aber auch ein bisschen bewölkt. Also quer durch Bayern ist halt da so und da so. Drum beschäftigen wir uns weniger mit dem Himmel als vielmehr mit der Erde. Und ich sollte, heute geht's vor allem um die Torferde oder umgekehrt ums torffrei oder torfreduzierte Gärtnern.
1: Ja, genau. Jetzt sieht man ja überall die Beet- und Balkonpflanzen, die ja drauf warten, eigentlich nur in die Blumenkästen eingepflanzt zu werden, um Balkon und Terrasse zu verschönern. Und da brauche ich natürlich auch gute Erde, gutes Substrat, um damit auch einen Erfolg zu haben. Und deswegen nehmen wir vor allem torffrei und torfreduzierte Erden. Und da muss ich ein bisschen was anders machen, als das ich vielleicht die letzten Jahre gewohnt war.
0: Und darüber werden wir reden heute unter anderem und über viele andere Themen natürlich. Und wer Fragen hat, entweder zu dem, was wir gerade reden oder sonst was, jederzeit wie gehabt an studio@br-heimat.de. Die Fragen stellen studio@br-heimat.de. Und wir, Isolde, reden dann gleich darüber, warum man eigentlich heutzutage torffrei gärtnert oder das auch tun sollte, wie sich die andere Gartenerde dann zusammensetzt und was sich eben ändert. Nach der Meisnitzer Gitarrenmusi, die Hollensteiner Polkerhermer und der Priesbergmusi mit dem Stück Biergriegel.

0: Breesbergmusi mit dem Stück Bierkriegel. Ob das heute ein Biergarten weder wert oder nicht, das stellt sich noch raus. Falls nicht, mei, dann fahren wir zum Baumarkt oder zum Gartenbaumarkt und holen uns eine Pflanzerde. Isolde Keil-Vier, heilig, unsere BR-Heimatgartenexpertin von der Gartenakademie Veitshöchheim, ist uns im Studio Würzburg zugeschaltet. Isolde, warum gärtnert man heutzutage eigentlich eher torffrei oder zumindest torfreduziert, oder warum sollte man das gegebenenfalls tun?
1: Ja, es ist ja so, Torf ist ja eine endliche Sache. Also der wird ja immer abgebaut und der wird immer weniger. Und es ist halt so, beim Abbau wird auch sehr viel CO2 freigesetzt. Und wenn ich das reduzieren kann, das ist natürlich sehr wichtig auch für unsere Umwelt, für unser Klima. Und deswegen hat man auch schon vor einigen Jahren angefangen, den Torf in den Substraten, in den Erden zu reduzieren. Und es war auch die Empfehlung, dass jetzt sogar 2026 für den Freizeitgärtner keine torfhaltigen Erden überhaupt mehr im Handel sind. Und wenn man sich so umschaut, findet man auch kaum noch was mit Torf eigentlich ist. Also zumindest sind die Erden dann auch torfreduziert. Aber so ganz einfach ist es nicht, weil Torf war ja eigentlich eine ganz tolle Sache. Torf hatte eine perfekte Struktur für die als Erde, konnte Wasser gut speichern, war nährstoffarm, hatte einen niedrigen pH-Wert. Und die Erdenwerke konnten damit dann auch ganz gut arbeiten und haben ein tolles Substrat eigentlich hingebracht. Aber jetzt mit den Torfersatzstoffen kann das natürlich Probleme machen, weil man sucht halt auch verschiedene Ersatzstoffe. Und manchmal ist es dann so ein bisschen fast wie eine Wundertüte, wenn man so einen Sack aufmacht, dass man gar nicht weiß, was ist eigentlich drin. Weil es wird zum Beispiel verwendet, verschiedene Komposte werden verwendet, Holzfasern von heimischen Nadelhölzern, Rindenhumus, Kokosfasern oder Kokosmark, Ton oder auch mineralische Zuschlagstoffe kommen da dazu, also so wie BIMS oder so, um das dann strukturstabil zu haben. Und das Ganze verändert sich aber auch, weil es ja organisches Material ist, eben zum Beispiel ja die Holzfasern oder die Komposte. Und dann weiß ich eigentlich gar nicht, was ist da drin, wie wirkt das Ganze, kommt Sonne auf den Erdsack dann oder verpilzt das Ganze. Also es ist manchmal wirklich so eine Wundertüte, ich mache es auf und denke mir, ups, was ist da eigentlich drin? Und ja, danach muss man sich auch ein bisschen richten und dann auch sich einfach anders verhalten, wenn man jetzt da die Pflanzen eben in die Gefäße gepflanzt hat damit.
0: Genau, weil du sagst, Wundertüte, ja. Also Torfreduziert, ja. Torfreduziert haben wir gesagt, deswegen, weil man die Umwelt schonen will. Ja. Also das, was jetzt drin ist, ist aber, kann man davon ausgehen, dass es dann auch einigermaßen umweltschonend drin ist, oder ist da alles Mögliche drin, wie du sagst, was da
1: ja, also man versucht halt mit diesen verschiedenen Zuschlagstoffen oder Ersatzstoffen, versucht man halt die Eigenschaften des Komposts wieder zu bekommen, und das ist halt sehr schwierig, und deswegen macht auch jede Erdfirma eine eigene Mischung und so. Und manchmal funktioniert es gut, das andere Mal eben nicht. Und dann ist halt auch wichtig, dass ich, früher konnte ich mir mehrere Säcke kaufen und hat es nicht, oder war es zu viel, konnte ich es das nächste Jahr. Jetzt mit den torfreduzierten oder vor allem die torffreien Erden ist es halt schwierig, weil weil die sich zersetzen durch das organische Material, was da drin ist. Aber es sind natürlich Komposte drin, das ist aus Kompostwerken dann teilweise somit. Das sind gütegesicherte Substratkomposte, die verwendet werden. Dann sind die Holzfasern, hofft man, aus heimischer Nadelhölzern verwendet. Kann natürlich wieder in Konkurrenz kommen, wer jetzt Holzpellets hat, also das ist auch bei den Kokosfasern, Kokosmark, da ist immer ein bisschen so die Ökologie. Ja, wo kommt es her? Das muss dann auch entsalzt werden, weil das ja mit Salzwasser aufgeschlossen wurde. Also es ist alles nicht ganz so einfach. Aber das ist auch für die Erdenwerken eben ganz schwierig, da das Richtige noch zu finden. Deswegen ist oft auch die jetzt torffreie Erde teurer. weil eben die ganz viel oder ganz viel Forschung auch noch dahinter steckt. Sage ich jetzt einfach mal so, ja.
0: Richtig, aber man kann damit umgehen, wenn man weiß, wie. Also es ist komplizierter, sagst du.
1: Ja, finde ich schon, ja.
0: Ja.
1: Also auch für mich als Gärtner.
0: Darüber werden wir reden. Vor allem wahrscheinlich Düngung und auch das Gießverhalten wird sich bei diesen torffreien Erden gegenüber Torferden ändern, oder?
1: Ja, auf jeden Fall. Es ist schon so, dass früher hat man immer gesagt, lieber weniger oft und dafür durchdringend gießen. Gilt weiterhin für Pflanzen im Garten. Aber bei den Pflanzen in Gefäßen, da ist es jetzt eher so, dass ich lieber wenig oder lieber weniger an Menge Wasser gebe, dafür öfter. Weil diese torffreien Erden sich oft schlechter benetzen lassen und das Wasser schneller durchfließt. Deswegen sollte ich auch zum Beispiel einen Untersetzer drunter machen, weil das ist ja organisches Material, was da drin ist. Das Wasser fließt schnell durch, nimmt aber Huminstoffe mit und dann wird so die Terrasse oder so, das wird dann schnell braun. Also von daher ist es schon sinnvoll, immer einen Untersetzer zu haben. Das ist ganz wichtig. Ja, mit der Düngung ist es so, dass dadurch, dass viel
0: Darf ich dich unterbrechen, weil die Teufinkel muss ich bereitstünde mit dem Schneebergbarischen. Wir haben dann nur so viel Zeit. Also jetzt haben wir gelernt, man muss anders damit umgehen.
1: Ja.
0: Düngung, Wasser haben wir fast schon geklärt. Bei der Düngung, da reden wir gleich weiter.

Die Salzburger Seitenbläser mit dem Stück Glück gehabt. Glück gehabt hast auch du, wenn du den richtigen Sender eingeschaltet hast. Heute BR Heimat vormittags von 10 bis um 12 Uhr habe ich die Ehre, weil wir sprechen übers Gärtnern. Wir haben unsere Gartensprechstunde heute. In diesen 2 Stunden habe ich die Ehre mit der Gartenexpertin Isolde Keil-Vierheilig aus Würzburg oder Veitshöchheim von der Gartenakademie. studio@br-heimat.de ist übrigens die Mailadresse für unsere Gartensprechstunde für Fragen. studio@br-heimat.de. Jede Mail wird beantwortet, entweder

0: Wir reden gleich drüber oder hinterher schreibt Ihnen die Frau Keil Vierheilig dann eine Antwort. Also, was tun wir heute? Wir gärtnern meist torffrei heutzutage, haben wir gesagt. Wahrscheinlich, weil es umweltschonender ist. Umweltschonender, was heißt nicht nur wahrscheinlich, es ist umweltschonender, wenn man nicht so viel Torf verbraucht, was es aber nicht unbedingt einfacher macht, weil sich die torffreien Erden oft ganz unterschiedlich ausfallen können, haben wir gerade gehört, weil sich Wasser- und Nährstoffaufnahme anders verhalten, als man das von der Torferde gewohnt ist. Ich sollte in Würzburg vielleicht nochmal zum Gießverhalten und zum richtigen Düngen bei torffreien Erden. Wie macht man es richtig?
1: Also es ist so, dass die torffreien Erden ja anders reagieren als Torf, weil Torf war ja sehr wasserhaltefähig. Und das funktioniert jetzt bei den torffreien Erden nicht so gut. Deswegen heißt jetzt hier auch, gießen Sie nach Bedarf. Also es ist so, dass man eigentlich bei den torffreien Erden lieber weniger an Menge, aber öfter mal gießen muss, besonders eben an heißen Tagen. Da kann es also wirklich fast zweimal am Tag sogar sein, dass man dann nachgießen muss. Es ist auch so, das Wasser wird nicht so gut gehalten, es läuft also durch den Topf durch, deswegen am besten einen Untersetzer. Ja, wie merke ich denn eigentlich, ob die Pflanze Wasser braucht oder ob die Erde komplett trocken ist? Ja, tricky dabei ist nämlich oft, dass die Erdoberfläche sehr trocken ausschaut und unten drunter ist es aber noch sehr feucht. Also kann ich es testen, indem ich beispielsweise einfach mal so eine Fingerprobe mache, so mal rein teste. Ist es weiter unten auch noch feucht oder trocken? Was muss ich da tun? Oder aber ich hebe das Ganze mal ein bisschen an. Also, dass ich mein Gefäße mal ein bisschen hochhebe und sage, oh, das ist ja ganz leicht. Na, dann muss ich auf jeden Fall nachgießen. Und was halt auch bei den Erden ein bisschen das Problem vielleicht ist, dass Feinstoffe, die werden mit der Zeit so nach unten in den Topf unten reingewaschen und da bleibt es dann länger feucht. Und das ist halt auch ein Problem, dass manchmal Wurzeln absterben könnten. Also da muss man vielleicht ein bisschen drauf achten. Und was natürlich grundsätzlich immer ist, je größer mein Gefäß ist, umso besser ist es auch mit dem ganzen Gießverhalten, weil die Pflanze dann doch auch mehr Möglichkeiten hat, ihre Wurzeln zu bilden und damit kann sie auch das noch verfügbare Wasser auch besser aufnehmen. Also das ist grundsätzlich, je größer der Topf für die Pflanze, umso besser. Oder auch so Wasserspeicherkästen, die kennt man ja eigentlich auch schon länger. Auch die sind eigentlich ganz gut, weil die das dann ein bisschen ausgleichen können.
0: Zum Wasser, ganz kurze Frage, welches Wasser nimmt man her? Also ist vielleicht eine saudumme Frage jetzt, aber ich denke immer, oder ich habe irgendwann einmal gehört, ein bisschen abgestandenes Wasser ist besser, wird es frisch aus der Leitung oder ist das wurscht?
1: Also ich nehme, wenn es geht, auf jeden Fall Regenwasser. Das sammle ich eigentlich. Oder wir haben ja auch immer wieder mal so richtige Trockenzeiten, wo auch kein Regenwasser da ist. Dann nehme ich auch mal das Wasser, wenn ich jetzt Gemüse gewaschen habe oder so und nehme das dann einfach auch her. Aber dass man jetzt das unbedingt sagt, das ist abgestanden, das ist besser. Es ist halt so, dass wenn es aus der Leitung kommt, hat es halt 8 Grad eigentlich. Und es ist für viele Pflanzen einfach zu kalt. Von daher vielleicht auch das Abgestandene, dass es einfach sich ein bisschen schon erwärmt hat.
0: Das glaube ich ist nur beim Menschen so, Isolde, dass man eher das Bier kalt trinkt, gell?
1: Ja, das glaube ich auch.
0: wo wir schon bei der Düngung wären. Düngung bei torffreien Erden, jetzt haben wir über das Gießen geredet. Was braucht man für besondere Nährstoffe möglicherweise, was nicht drin ist in der Pflanzerde?
1: Ja, es ist also so, dass auch die torffreien Erden in der Regel schon vorgedüngt sind. Aber das Problem kann bei denen sein, der Stickstoff. Weil wir haben ja in der torffreien Erde auch verschiedene Holzfasern drin und auch Sachen, die selber den Stickstoff verbrauchen praktisch, weil die ja sich zersetzen mit der Zeit. Und dann kann sein, dass eben der Stickstoff fehlt. Das sieht man dann auch an der Pflanze, dass sie ein bisschen heller wird vom Laub her oder so. Man kann dann jetzt zum Beispiel gleich am Anfang ein bisschen Hornmehl oder Horngrieß mit in die Erde mit reinmischen, bevor man eben pflanzt. Oder wenn man merkt, oh, jetzt wird's wirklich ein wenig heller, dann kann man natürlich auch einen Flüssigdünger nehmen, einer, der stickstoffbetont ist, oder auch einen mineralischen Dünger, der auch sehr viel schneller wirkt, wie wenn man jetzt eben so Produkte mit verwendet, die eben gleich am Anfang, das andere kann man dann als Notfall praktisch reinmachen.
0: Unsere Gartensprechstunde mit der Isolde Keil-Vierhellig von der Gartenakademie in Veitshöchheim, und drum ist sie uns zugeschaltet heute aus dem Studio Würzburg, und wir reden dann drüber, ob es jetzt im Mai schon an der Zeit wäre, alles an Gemüse rauszusetzen oder ob man möglicherweise noch ein bisschen abwartet.

0: Die Tanzgeiger, Blüten der Liebe und der Kokoborische haben wir vorher gehört von den Alpenlandler Musikanten, Blüten der Liebe, damit schön blüht im Garten und auf dem Balkon. Deswegen haben wir unsere Gartensprechstunde und heute zu Gast die Isolde Keil Vierheilig von der Gartenakademie in Veitshöchheim, zugeschaltet uns aus Würzburg. Wir haben schon erfahren, wie man insbesondere mit torffreier Pflanzerde umgeht, wie man sie gierst, wie man sie düngt. Dazu, Isolde, aber vielleicht doch noch eine Frage. Kann man Pflanzerde vom letzten Jahr wieder gerade so gut hernehmen, als wie wenn es neu war, oder ist da nichts mehr drin? Hoppala, jetzt habe ich da die Musik eingespielt statt die. Jetzt, ich sollte.
1: Ja, also, ja, man kann die schon auch wieder mitverwenden. Ich würde auf jeden Fall ganz viel neue Erde auch noch dazu nehmen. Aber was man besonders merken wird, dass da auch noch Leben drin ist. Oder oftmals ist Leben drin, dass man so dicke Engerlinge findet in diesen alten Erden. Und das sind in der Regel die Engerlinge des Rosenkäfers. Denn die Larven, also diese Engerlinge, die ernähren sich jetzt nicht von den Wurzeln der Pflanzen, sondern die ernähren sich von den Holzfasern. Die Holzfasern, haben wir ja schon gesagt, sind ein Torfersatzstoff, einer der vielen Ersatzstoffe. Und ja, und deswegen hat man da verstärkt eigentlich jetzt auch Rosenkäfer immer wieder in seinen alten Erden auch mit drin. Man muss die natürlich sorgfältig rauslesen, das wäre auf jeden Fall wichtig, weil falls jetzt überhaupt kein Holz mehr drin wäre oder so, dann würden die natürlich schon an die Wurzeln gehen. Aber ansonsten, ich würde sie rausnehmen, auf den Kompost geben oder so und dann können die sich weiterentwickeln. Das kann man machen, ja.
0: Genau, ich sollte, hast du das E-Mail von der Thekla gesehen? Sie schreibt, da waren wir auch gerade bei den torffreien Erden, und Schimmel, diese Anzuchterden sind, also die Anzuchterden sind klumpig und schimmeln. Ja. Damit Pflänzchen zum Wachsen zu kriegen, ist sehr schwierig. Was tun mit dem Schimmel?
1: Ja, das ist richtig. Also gerade eben dieses Klumpige ist wirklich ein Problem. Also eine Kollegin hat mal gesagt, also das fand ich auch einen guten Tipp jetzt auch für mich. Die schaut sich auch mal so diese Packungen dann gleich an. Also die nimmt sie in die Hand und wenn sie merkt, da ist schon so klumpig, sowas nimmt sie nicht. Also sollte schon möglichst auch locker drin sein. Aber das ist eben auch diese Schwierigkeit der Erdwerke, da was Tolles hinzubringen. Oftmals, wenn das so klumpig ist, kann es natürlich auch sein, dass es vielleicht schon sehr lange in dem in dem Gartencenter oder Baumarkt gelagert war oder auch falsch gelagert war. Und dieser Schimmel, der sich bildet, das ist auch kein Schimmel, der die Pflanzen eigentlich beeinflusst, sondern das ist eben dieser Schimmel, der auch wieder diese Ersatzstoffe zersetzt. Also eben diese da ist ja Kompost mit drin, ist ja lebend. Es sind diese Holzfasern drin und oftmals bilden sich sogar auch Pilze. Und das sind oft Pilze, die eben zum Beispiel die Holzfasern zersetzen. Ist nicht schlimm, kann ich eigentlich nichts dagegen machen. Man kann versuchen, etwas trockener die Erde dann zu halten oder dass man vielleicht ein wenig Sand mit einmischt, dass insgesamt die Struktur stabil ist, aber mehr durchlüftet. Aber mehr kann man eigentlich da gegen diesen Schimmel gar nicht machen.
0: Alles klar, jetzt ist noch ein Gartentipp eingegangen, aber auf den, auch mit über das E-Mail, auf den können wir nachher gleich eingehen. Schauen wir mal, was die Musik macht. Und dann wollte ich noch was sagen und hab's vergessen. Aber wir haben ja doch die Studio-Mail, wollte ich nochmal sagen. studio@br-heimat.de studio@br-heimat.de. Das ist die Mail direkt ins Studio. Entweder kommt es direkt bei mir an und ich gebe es an die Frau Keil Vierheilig weiter, an die Isolde in Würzburg, oder sie landet sowieso gleich bei unserer Gartenexpertin und dann können wir alles beantworten. 10:45 ist, wir haben noch Zeit bis um 12 Uhr.

0: Die Naringer Klarinettenmusik mit dem Josephi Schottisch und vom Gitarrenduo Hitzelberger Sauerwein haben einen Walzer in G gehört. G wie Garten. Und einen Gartentipp haben wir gekriegt von der Brigitte Semmler aus Babensham. Ich sollte Keil Vierheilig, was schreibt sie? Sie schreibt über einen besonderen Dünger.
1: Ja, genau. Und zwar schreibt sie eben, sie wollten einen Tipp weitergeben, als guten Wasserspeicher und genialen Dünger ist die Schafwolle. Einfach ungewaschen, direkt geschorene Schafwolle in die Töpfe oder ins Beet geben. Unschlagbarer Langzeitdünger und Wasserspeicher. Und da hat sie eigentlich recht. Das mache ich persönlich nämlich auch, dass ich Schafwolle, die bekomme ich von einer Bekannten, die einfach zwei Schafe hat und nicht weiß, wohin mit der Wolle. Und dann nehme ich Wolle und mache die gerade eben bei so Langzeitkulturen, die jetzt dann auch bald rauskommen, so Tomaten, Zucchini, Paprika, da mache ich das ins Pflanzloch mit rein oder eben in den Topf. Und dadurch, dass sie so lange stehen, ist es auch so, dass die Mikroorganismen vom Boden die Schafwolle zersetzen und ganz langsam immer, vor allem den Stickstoff, den ja die Schafwolle enthält, langsam freigeben und die Pflanzen einfach bis zum Schluss richtig super grün sind. Und es ist auch eben ein Wasserspeicher und es ist auch so, dass wir im Schaugarten der Bayerischen Landesanstalt in Veitshöchheim, im Schaugarten der Gartenakademie, wir mulchen auch mit Schafwolle, weil wir wohnen ja im sehr trockenen Unterfranken und da sind wir um jeden Wasserspeicher eigentlich dankbar und da ist die Schafwolle eigentlich ganz gut.
0: Du hast auch gerade angesprochen, irgendwie das Fruchtgemüse. Tomate, Gurke, Zucchini, Zucchini, Paprika und so weiter, wären das Handgeschichten, die man jetzt schon in den Startlöchern steht und am liebsten gern schon rauspflanzt, aber ein bisschen sollte man da warten, glaube ich, da werden wir dann in der nächsten Stunde drüber reden. Auf was müssen wir da warten, ganz kurz?
1: Na, wir warten einfach noch auf nächste Woche auf die Eisheiligen, ne? Bis die kommen.
0: Wir heißen die Langnese, Schöller und wir waren die Eisheiligen, glaube ich, da.
1: Ja, genau. Die kalte Sophie, die warten wir auf jeden Fall noch ab.
0: Alles klar.
1: Das ist die letzte.
0: Die Allgäuer Tanzbodenmusik hätten wir jetzt mit dem Oberweinbacher Galopp, dann die Fellnerhofmusik, es hilft nichts, Walzer, und dann schauen wir, wie wir weiter tun.

Die Feinerhofmusik mit dem Hüftnix-Walzer auf BR Heimat Gartensprechstunde. Heute in habe die Ehre und es geht, wenn ich auf die Uhr schaue, auf Elfi zu. Für die Weißwürst wird schon langsam eng. Nach den Nachrichten fragen wir, wann pflanzt man unser eher wärmeliebendes Gemüse am besten in den Garten? Am besten nach den Eisheiligen, haben wir gerade schon angedeutet, denn vorerst kommen nur die Harten in den Garten. Und wenn dann alles pflanzt ist, dann rasten wir ein bisschen und kümmern uns dann um die Zwischenräume als Lebensräume für die Insekten.

Die Höhenkirchner Musikanten mit Dranklerpolka und ein bisschen ein paar Takte haben wir noch Zeit für die Stummusi-Sponsel Ernst, einer vom Schwabmartl. Und ich sag dabei noch die Studio-Mail-Nummer für Fragen an unsere Gartenexpertin Isolde Keil-Vierheilig. Das war studio@br-heimat.de. studio@br-heimat.de für die Fragen rund um den Garten. Und wir reden in der nächsten Stunde, wie gesagt, wann setzt man unser Gemüse hinaus, wann passt es am besten, wann besteht keine Frostgefahr mehr und was tun wir dann auch noch für die Insekten in unseren Gärten oder auf unseren Balkonen. Ich bin's, der Markus Tremmel, bis gleich nach den Nachrichten.

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1: Um 11 Uhr mit Patrick Zeilhofer. Der Bundestag hat einem Gesetz zugestimmt, das vor allem Frauen besser vor häuslicher Gewalt schützen soll. Künftig soll es einfacher werden, elektronische Fußfesseln anzuordnen. Täter sollen außerdem zur Teilnahme an einem sozialen Trainingskurs oder einer Gewaltpräventionsberatung verpflichtet werden. Justizministerin Hubich sagte im Bundestag:
2: Der vorliegende Gesetzentwurf stärkt den Schutz von Betroffenen durch die elektronische Fußfessel und die Arbeit mit den Tätern. Zwei Bausteine. Und ich möchte mich an dieser Stelle wirklich ganz herzlich für die gute Zusammenarbeit bedanken mit der CDU-CSU-Fraktion, mit der SPD-Fraktion. Dieser Gesetzentwurf ist durch ihre Arbeit im Verfahren noch mal besser geworden und er berücksichtigt das Selbstbestimmungsrecht der Frau und das ist richtig und gut, aber er berücksichtigt eben auch die Notsituation, in denen Frauen sich befinden.
1: Wir schauen in den Bundesrat. Der hat einen Teil der Entlastungspläne der Bundesregierung gestoppt. Bis zu 1.000 Euro hätten Unternehmen ihren Beschäftigten steuerfrei auszahlen können. Die Länderkammer hat dem nicht zugestimmt, weil sie und die Kommunen einen Großteil der Kosten tragen müssten, hieß es. Die Idee der Bundesregierung war, mit der Prämie die Beschäftigten angesichts der hohen Energiepreise zu entlasten, ohne dafür Geld aus dem Haushalt zu nehmen. Auch Bayern leidet an schwindenden Steuereinnahmen. Das geht aus der aktuellen Schätzung hervor, die Finanzminister Füracker vorgestellt hat. Demnach muss der Freistaat im laufenden und im kommenden Jahr mit jeweils 100 Millionen Euro weniger auskommen, als noch im Herbst prognostiziert. Zwar steigen die Steuereinnahmen laut Füracker insgesamt, es reiche aber nicht aus, um die wachsenden Ausgaben zu decken. Bei dem erst kürzlich beschlossenen Doppelhaushalt 2026-27 sieht der CSU-Politiker trotzdem keinen Anpassungsbedarf. Wie können Kinder vor Missbrauch und Gewalt geschützt werden? In Bayern soll sich mit dieser Frage in Zukunft eine neue Kommission beschäftigen. Nicht nur Ministerien sind dabei, sondern auch Sportverbände, Schulen und Betroffene. Die hatten so eine Kommission gefordert, wie Irene Essmann aus unserer Bayern-Redaktion berichtet.
3: Bayerns Sozialministerin Ulrike Scharf von der CSU hatte lange Zeit keinen Handlungsbedarf gesehen. Die bestehenden Strukturen reichten aus, sagte die Ministerin auf entsprechende Anfragen. Nach der Petition von Betroffenen mit Unterstützung von Wissenschaftlern stellten sich im vergangenen Jahr dann alle Fraktionen, auch die von CSU und Freien Wählern, gegen das Ministerium und erhöhten damit den Druck auf die Staatsregierung, Forderungen aus der Petition umzusetzen.
1: Der Aachener Friedenspreis geht in diesem Jahr an eine palästinensisch-jüdische Initiative aus Köln. Die Organisation Palestinians and Jews for Peace setzt sich laut Jury für einen differenzierten Dialog und einen mitfühlenden, respektvollen Umgang zwischen jüdischen und palästinensischen Menschen ein. Auch ein US-Kollektiv wird ausgezeichnet, das gewaltfreien Widerstand gegen die US-Einwanderungsbehörde ICE organisiert. Der Preis ist mit jeweils 2.000 Euro dotiert. Das Wetter in Bayern: nach örtlichem Frühnebel Sonne und Wolken, ab dem Nachmittag an den Alpen und im fränkischen Bergland Schauer und Gewitter möglich bei 12 bis 21 Grad. In der Nacht Abkühlung auf 9 bis 4 Grad. Morgen Sonne und Wolken, später an den Alpen Schauer und Gewitter möglich. Am Sonntag erst sonnig, später mehr Wolken von Südwesten. Höchstwerte morgen 17 bis 24 Grad, am Sonntag 20 bis 26 Grad. Soweit die Nachrichten. Es ist 11.04 Uhr. Zwei Verkehrsmeldungen: A9 Nürnberg Richtung Berlin zwischen Berg, Bad Steben und Rudolfstein. Behinderungen nach einem Unfall auf der rechten Spur im Baustellenbereich. Und A96 Lindau Richtung Bregenz am Grenzübergang Lindau, Stau und Blockabfertigung. Soweit der Service.
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4: Genau, habe die Ehre. Ich weiß, der Markus Dremmel. Und in den Nachrichten bzw. im Wetterbericht haben wir erklärt, dass es relativ warm wird auch die nächsten Tage. Also aus in den Garten und alles einsetzen oder vorsichtig sein und noch ein bisschen warten mit den Pflanzen in den Garten. Reden wir gleich darüber mit der Gartenexpertin Isolde Keil-Vierheilig, die uns in Würzburg zugeschaltet ist, im Studio Würzburg. Jetzt haben wir aber erst einmal die Auerberger Tanzelmusik mit einem Marsch der Lustigen. Oha, Bier trinken.

0: Auerberger Danzelmusik, Marsch der lustigen Biertrinker, na dann Prost. Wenn's Wetter schön ist im Mai, dann sitzen die einen im Biergarten und die anderen im Garten ohne Bier und Pflanzen. Die Gärtnerin, der Gärtner steht in den Startlöchern in diesen Tagen und bohrt selbige schon fürs Gemüse ungeduldig, aber vielleicht, ich sollte Keil Vierheilig von der Gartenakademie in Veitshöchheim uns zugeschaltet in Würzburg. Vielleicht sollte man doch noch ein bisschen warten im Garten, oder? Halt auf. Entschuldigung, ich sollte immer, wenn ich meine, ich gebe dir das Mikrofon, dann gebe ich der Musik Startkommando. So, also, die müssen auch noch ein bisschen warten. Ich sollte, was machen wir mit den Pflanzen im Garten?
1: Ja, also manche Sachen kann man wirklich schon pflanzen. Das sind jetzt natürlich die ganzen Salate, Kohlrabi, solche Sachen, die kommen problemlos jetzt mit dem Wetter zurecht. Aber gerade das Wärmeliebende, wie Tomate, Zucchini, Paprika, Aubergine, Gurke, da sollte man vielleicht wirklich die Eisheiligen noch abwarten. Ich habe jetzt gerade mal auch mal die Wetter-App geschaut und bei uns in Würzburg ist für nächste Woche Dienstag auf Mittwoch nochmal 1 Grad angesagt. Also das ist schon sehr kalt und da ist es besser, man wartet einfach ab, bis dann das Fruchtgemüse rauskommt. Also lieber noch wirklich die Eisheiligen, die sind ja bis zum 15. Mai, dass man da auf jeden Fall wartet und trotzdem einfach immer das Wetter im Auge behalten und vielleicht doch mal gucken in der App, wie entwickelt sich das. Das wäre jetzt schon ganz wichtig, dass ich darauf achte.
0: Ja, sollte man ein bisschen schauen. Also auf BR Heimat haben wir ja halbstündlich über das Wetter berichten sozusagen. Aber es ist schon gut, wenn man ein bisschen noch weiter vorausschaut. 11. bis 15. Mai haben die Eisheiligen, je nachdem mit welchem man anfängt. Wenn man Märtyrer, wenn man anfängt, ist der 11. Ansonsten Pancrazi, Servazi und Bonifazi, das haben die drei Heiligen. Bazi und am Schluss fehlt nie
1: die kalte Sophie.
0: Genau, das ist dann der 15. Mai. Was kann man vorher schon raussetzen? Auch hast du schon gesagt, glaube ich, gell? Aber
1: ja, also Salate, Kohlrabi, so diese ganzen Sachen. Oder ich kann Möhren säen, Radieschen säen, sowas, das geht problemlos. Also da ist kein Problem. Selbst wenn es jetzt nachts einmal kalt wird, das macht denen eigentlich gar nichts aus. Aber auch die Bohnen oder so, da warten wir auch noch ab.
0: Genau, Sojabohnen zum Beispiel oder Süßkartoffeln und so Geschichten werden die wenigsten von uns.
1: Noch, ja.
0: Ja, genau. Wie man dann Tomaten und anderes Gemüse am besten anpflanzt, also die nach den Eisheiligen dann, darüber unterhalten wir uns nach der Weinberg-Zittermusik. Jetzt dürfen wir starten. Reißt euch zusammen. Genau, Tremi. Und die Betriebsmusik Dettendorfer hören wir auch noch mit dem roten Rockerl und dann setzt man die roten Tomaten raus.

0: Die Betriebsmusik. Dettendorfer mit dem roten Rockerl und reißt euch zusammen davor. Das ist die Weinberg-Zittermusik, Wien. Genau. Bei den Menschen heißt's ja barfuß erst raus in den Monaten ohne R. Also April ist noch Klappballpflicht. Ab Mai gehen wir dann barfuß. Bei den Tomaten ist ähnlich. Auch am besten erst im Mai sowieso. Und dann sicherheitshalber haben wir gerade gehört noch die eisheiligen Abfahrten. Gilt ja für alles wärmeliebende Fruchtgemüse. Davor kämen, wie gesagt, nur die Harten in den Garten. Tomaten gehören eben nicht unbedingt dazu, aber dann Isolde Keil-Vierheilig von der Gartenakademie Veitshöchheim, unsere Gartenexpertin auf BR Heimat. Dann pflanzt man die Tomaten am geschicktesten wie?
1: Ja, dann kann ich mich entscheiden, entweder will ich sie ins Beet pflanzen natürlich oder in ein Gefäß. Wenn ich es jetzt ins Gefäß mache, bin ich natürlich mobil. Ich kann sie auch irgendwie unter einen Dachvorsprung stellen, was jetzt wieder gut ist, um die Kraut- und Braunfäule vorzubeugen, was eine ganz wichtige Krankheit ist. Ja, und da kommen wir jetzt eigentlich wieder zu dem, was wir am Anfang gemacht haben. Wenn wir jetzt die Tomaten in Gefäße machen, also in große Töpfe oder auch in ein Hochbeet oder so. Ich verwende torffreie Erde oder torfreduzierte Erde. Wir haben schon gesagt, wie muss ich damit umgehen? Und auch hier ist wichtig, bei den Tomaten eben einen großen Topf zu verwenden. Das ist ganz wichtig. Je größer ein Gefäß, umso mehr Erde passt rein, umso besser kann die Pflanze Wurzeln bilden und auch wachsen. Man sollte am besten auch braune oder hellere Töpfe nehmen, nicht schwarze, weil schwarze können sich sehr stark aufheizen und dann kann es sogar sein, dass die Wurzeln im Topfrandbereich verbrennen und das wollen wir ja eigentlich nicht. Wichtig ist auch, dass ich Abzugslöcher dann drin habe, dass die Tomate zwar feucht sein kann, aber eben nicht in Staunässe, was auch wieder für die Wurzelbildung halt sehr schlecht wäre. Ja, dann braucht sie Dünger. Also Tomaten brauchen eigentlich recht viel Dünger. Sind ja auch Hochleistungspflanzen, die sollen ja auch sehr viele Früchte bilden. In die torffreien Erden, wie ich auch vorher schon gesagt hatte, dass man da auch mit Horngries beispielsweise schon untermischt oder eben der Tipp, dass man auch Schafwolle mit reingibt. Ja, auch das eigentlich ähnlich mache ich das jetzt auch, wenn ich das im Beet mache. Da mache ich eben auch großen Pflanzabstand, mindestens mal 50 bis 60 Zentimeter zur nächsten Pflanze, dass die auch dann später gut abtrocknen können und eben vor der Kraut- und Braunfäule gefeit sind. Wenn ich ein Dach drüber habe, umso besser. Kraut- und Braunfäule ist da ein Problem. Auch hier wieder Schafwolle mit ins Pflanzloch rein, Dünger mit ins Pflanzloch rein und da die Tomate ein bisschen schräg vielleicht einpflanzen oder auf jeden Fall tiefer, als sie im Topf gestanden war. Denn die Tomate, die kann noch zusätzlich Wurzeln bilden, wird damit auch stabiler und bleibt besser stehen. Und dann natürlich mit einem Stab fixieren, spezielle Tomatenstäbe oder es gibt ja auch Sorten im Beet, die sehr hoch wachsen. Da nehme ich dann immer auch Bohnenstangen und mache die da dran fest.
0: Es gibt ja, ich sollte viele Tomatenexperten, ich gehöre nicht dazu, darum frage ich jetzt blöd. Mhm. Warum schräg? Also das habe ich noch nicht ganz verstanden. Wieso haben wir die schräg?
1: Also damit ist eine, dann ist nicht praktisch tief gepflanzt, sondern leicht so schräg, aber dass eben mehr, also der Wurzelballen und dann noch ein Stück von dem Stiel mit dabei ist unter der Erde, an dem eben neue Wurzeln gebildet werden können. Also das kann eben die Tomate, die kann ich tiefer setzen und damit es eben nicht tief ist, sondern schräg, was sage ich jetzt mal, leicht schräg, dass einfach mehr Möglichkeit zur Wurzelbildung da ist im Beet.
0: Alles klar. Der Mensch liegt ja auch oft einmal schräg im Bett. Wie gesagt, ich bin kein Tomatenexperte, aber manche setzen es, die wissen ganz genau, wo sie es hinsetzen müssen, dass dort gut werden. Das Einzige, was ich mal gelesen habe, ist oder auch bei dir gesehen habe, man setzt sie nicht gleich direkt in die pralle Sonne und dann später aber vertrags mehr Sonne oder wie?
1: Das ist vor allem beim Abhärten. Also das ist, wenn ich jetzt die vorgezogen habe, mir meine eigenen Tomaten gezogen habe oder vielleicht jetzt auch welche eingekauft habe und die aber noch ein bisschen abwarten muss, bis die Eisheiligen vorbei sind, bis sie an Ort und Stelle sind, dass die abgehärtet werden. Also, dass die nicht sofort in der prallen Sonne dann die Jungpflanzen sind, weil dann kann es Verbrennungen geben. Ich meine, klar, wenn ich sie hinauspflanze, dann sind sie schon an dem Ort, wo sie sein sollen. Und eine Sonne, und die Tomate ist eigentlich eine sonnenhungrige Pflanze, dann ist es so. Aber wenn ich jetzt selber gezogene habe oder so, die härte ich einfach ab, indem ich sie in Halbschatten, Schatten erstmal stelle. Kühle Temperaturen machen nichts aus, aber Kälte natürlich nicht. Und dann kommen sie später wirklich in die volle Sonne.
0: Nach der steirischen Blase- und Liederweisen reden wir über die Zucchini und vielleicht noch ein paar andere Gemüse, anderes Gemüse, ein paar Tipps, wie man sie am besten auswildert in den Garten. Bis gleich mit der Isolde Keil für Heilig.

0: Ja, also wir warten mit den ganzen wärmeliebenden Fruchtgemüsen, wie eben die Tomate, Zucchini, Kürbis, Aubergine, Paprika, Gurke, auch die Stangen und Buschbohnen. Da warten wir wirklich am besten bis nach den Eisheiligen. Dann ist auch der Boden nicht mehr ganz so kalt und gerade die Bohnen keimen dann auch besser, wenn ich sie nicht schon vorgezogen habe. Das mache ich dann alles. Beetvorbereitung ist wichtig, dass ich schon mal Kompost so als Grunddüngung so mit eingearbeitet habe. Und wenn ich jetzt meine Pflanzen setze, also eben was in Töpfen schon ist, da gebe ich auch ins Pflanzloch vorher noch zusätzlich eben, was wir schon gesagt haben, ein bisschen Schafwolle und dann vielleicht noch ein wenig Hornmehl oder Horngrieß dazu. Auch hier ganz wichtig bei den ganzen Pflanzen, ich brauche immer ausreichend Platz. Und wenn ich jetzt Zucchini habe, die ist zwar Anfang immer noch so ein kleines Pflänzle, aber gerade die Zucchini, die wird ja sehr groß und ich sollte pro Pflanze schon ungefähr einen Quadratmeter Platz einplanen in meinem Gartenbeet. Das ist eigentlich ganz wichtig. Wichtig ist dann auch das Wasser, also die Bewässerung, dass ich da regelmäßig gieße. Und auch das Wasser im Boden zu halten. Und gerade in den Gebieten, wo es ja relativ wenig regnet, wie ja jetzt zum Beispiel auch bei uns in Unterfranken oder auch in Mittelfranken, ist es oft so, da ist ganz wichtig, dass ich den Boden auch mulche. Das reduziert einfach die Verdunstung des Wassers aus dem Boden. Und mit dem Mulchen, da kann ich jetzt Grasschnitt nehmen oder anderes organische Material, was ich so habe, oder auch die Schafwolle eben obendrauf. Das ist eben ganz wichtig und das fördert auch das Bodenleben, weil einfach die Sonne da nicht so viel drauf scheinen kann und das Bodenleben einfach lebendig bleibt. Und das Bodenleben ist auch wichtig, dass sich das organische Material umsetzt und für die Pflanzen verfügbare Nährstoffe bildet.
1: Die Gartensprechstunde heute bei uns in Habe die Ehre am 8. Mai, wo wir gehört haben von der Isolde Keil-Vierheilig, die uns aus Würzburg zugeschaltet ist, im Studio Würzburg sitzt, dass man mit wärmeliebendem Gemüse noch ein bisschen warten bis nach die Eisheiligen. Wenn wir dann aber alles gesetzt haben und alles gepflanzt haben und alles gut gedeiht, dann haben wir Zeit, uns um die Zwischenräume zu kümmern. Nach die Kraxenbacher Musikanten und dem Manfred Schuler, der den Daumenschleifer uns zu Gehör bringt, befassen wir uns mit diesen Zwischenräumen und Zwischenzeiten, was wir da Gutes tun können.

0: Der Manfred Schuler, und dieses Stück hat geheißen Der Daumenschleifer. Vom Daumenhammers, vom grünen Daumen heut in der Gartensprechstunde bei HBD Ehre auf BR Heimat. Kurz nach 11:30 ist, wir haben also, wenn wir einen grünen Daumen haben, Tomaten, Zucchini und Gurken bald in der freien Natur ausgewildert quasi, was heißt gut gepflegt, angesetzt und eingesetzt und hoffen dann, dass sie was werden, gleich nach die Eisheiligen. In der Zwischenzeit dann, wenn alles erledigt ist, in den Zwischenräumen, können wir uns dann um andere Dinge kümmern. Isolde Keil, Vierheilig, Gartenexpertin, um was kümmern wir uns, ja, wenn alles gesetzt ist?
1: Ja, wenn alles gesetzt ist, dann merkt man plötzlich, oh, ich habe da vielleicht noch irgendwie ein halbes Beet, wo ich noch nichts gepflanzt habe. Oder auch zwischendrin sind vielleicht irgendwelche Salate schon abgeerntet und dann habe ich immer noch ein bisschen Platz. Da kann man seinen Gemüsegarten auch ein bisschen bunt machen, weil im Grunde, wenn man so drüber schaut, ist ja dann doch alles erstmal so richtig grün. Aber ich kann das Ganze mit bunten Sommerblumen zum Beispiel ein bisschen aufpeppen. Zum Beispiel gibt's ja dann Zinnien, Astern oder auch das Schmuckkörbchen, Cosmea, die Ringelblumen oder auch das Löwenmäulchen. Und die bringen dann über den Sommer auch ganz viel Farbe in den Gemüsegarten. Aber was noch besser ist eigentlich fast, das ist, dass die auch ganz viel Nahrung für die Insekten bringen. Und viele Insekten sind ja auch gleichzeitig noch Nützlinge. Also zum Beispiel die Schwebfliege oder die Florfliege. Die brauchen als erwachsenes Tier nämlich den Pollen und Nektar von den Sommerblumen, legen aber ihre Eier dahin, wo Schädlinge sind. Und deswegen hole ich mir die eigentlich in meinen Gemüsegarten. Also das ist eigentlich ganz so eine Win-Win-Situation. Ich habe was Buntes drin, lock die an und die machen dann die Arbeit für mich, indem sie Pflanzenschutz betreiben und die Schädlinge vertilgen. Habe ich jetzt...
0: Entschuldigung. Wollte ich nicht Nein. unterbrechen. Ne?
1: Alles gut.
0: weil... Du hast jetzt von Pflanzen, von Blümchen gesprochen, ja. Aber denen kann man jetzt, also ja, außer dass schön sein, jetzt vielleicht nicht so viel anfangen, außer dass halt wirklich, wie du gerade gesagt hast, Insekten anlocken und gut sein überhaupt gegen die Schädlinge, aber kann man auch irgendwie so Kräuter und so Geschichten anpflanzen, die doppelte Win-Win-Situation ist sozusagen.
1: Natürlich. Kann ich nur ernten? Genau, das kann man natürlich auch machen, weil gerade die Blüten von ganz vielen Kräutern sind nämlich auch sehr interessant für die Insekten und locken die an. Ich kann diese Kräuter dann im speziellen Kräuterbeet machen. Ich kann da aber auch eine Beeteinfassung machen. Wenn ich zum Beispiel Thymian kann ich so als Beeteinfassung nehmen oder auch Salbei oder Lavendel. Wenn ich den lässt sich immer schön schneiden, dann kann ich wie so eine kleine Schnitthecke machen, so als Ersatz für den Buchsbaum, weil der Buchsbaumzünsler ja eh unsere Buchse alle schon vertilgt hat und deswegen kaum noch welche zu sehen sind von diesen Buchsen. Was auch sehr schön ist, wenn ich jetzt sage, ich möchte so eine Beeteinfassung machen, ist natürlich die Monatserdbeere, weil die keine Ranken bildet, sondern einfach immer so kleine Büschchen und die auch sehr viele Jahre an derselben Stelle sein können. Also mit Kräutern kann ich dann schon natürlich viel machen und eben, aber was ich auch da wieder, wir denken ja nicht nur immer an uns, sondern auch an die vielen Insekten, dass ich die Kräuter, die ich zwar verwenden möchte, aber dass ich die nicht alle komplett immer abernte, sondern immer auch noch was stehen lasse, was dann zur Blüte kommt, wo dann eben sich die Insekten dran laben. Also das sollte man vielleicht machen, gerade wenn man jetzt so naturnah gärtnert, dass man auch da immer ein bisschen was für die anderen Gartenmitbewohner hat und da einfach auch eine Vielfalt dann in seinen Garten reinbekommt. Also das wäre schon ganz wichtig, dass man eben einen Teil der Kräuter zum Blühen kommen lässt und erst dann zurückschneidet. Das wäre ganz gut.
0: Und wir haben also jetzt viel über den Nutzen geredet, was man als gut macht, damit wir auch einen Ertrag haben, einen Nutzen. Aber auch die Schönheit ist ja ein gewisser Nutzen. Und über die Schönheit des Gartens unterhalten wir uns gleich.

0: Die Bayerer Sortenmusi, Stück hat geheißen, sei nicht so frech. Ich sollte, bin ich recht frech?
1: Nein. Na, fast schon.
0: Na, gut, passt. Mit mir könnte man sogar gärtnern und garteln. Also, in Würzburg uns zugeschaltet heute die Isolde Keil-Vierheilig von der Gartenakademie in Veitshöchheim und sie ist unsere Sprechstundenärztin für den Garten sozusagen oder Expertin. Der Garten, was alles drin oder wie man es macht, dass er gut wird, der Garten, haben wir ein bisschen besprochen heute. Und dann gehen wir in den Garten und genießen die Schönheit, oder? Auch in aller Ruhe.
1: Ja, auf jeden Fall. Der Garten, das ist einfach total schön jetzt. Also alles üppig grün, wenn man so rausschaut. Auch die einzelnen, also wenn ich jetzt so Bäume anschaue, habe ich jetzt letzte Woche erst gesehen, wie unterschiedlich eigentlich die Austriebe sind. Zartes Grün, das andere treibt ganz rot aus, also total schön. Ja, einfach, man muss sich auch mal ein bisschen Zeit nehmen und mal zu schauen. Einfach nicht immer nur die Hektik, sondern einfach auch mal schauen, was da so sich tut. Welche Blüten kommen jetzt, andere vergehen. Also gerade so die Tulpen sind bei uns durch hier und die Narzissen. Dafür kommen jetzt einfach die Iris und Schwertlilien, die jetzt ihre Blüten öffnen. Auch die ersten Pfingstrosen sind bei uns da. Also es ist schon sehr schön. Und mein Appell an alle, einfach auch mal rausgehen, einfach mal gucken und nicht nur immer die Arbeit sehen, sondern auch mal einfach schauen, sich ein bisschen beobachten, was sich da so tut. Auch im Teich tut sich jetzt einiges. Da sind auch die Libellen jetzt schon unterwegs. Die Larven sind geschlüpft, neue Libellen sind da und fliegen rum. Also auch da, das macht einfach richtig Spaß jetzt gerade momentan im Garten. Das ist eigentlich schon wichtig. Oder auch, wer jetzt Obstbäume hat oder auch seine Erdbeeren. Bei den Erdbeeren, da sieht man jetzt die vielen weißen Blüten und das werden ja alles mal so richtig tolle rote Früchte. Und also mein Stachelbeerstrauch, der hängt also wieder dicke, dicke voll. Also die Befruchtung hat geklappt. Das ist echt wunderbar. Also von daher einfach mal sich auch an dem freuen, was noch kommt und was da ist und was kommt. Das ist eigentlich ganz wichtig.
0: Ich sollte, was aber auch kommt, jetzt muss ich lästig sein, möglicherweise Schädlinge, auf die soll man auch ein bisschen Acht geben, oder?
1: Ja, das ist richtig. Also gerade bei den Rosen, da habe ich es jetzt schon gesehen, da hängen eben so richtig fette grüne Blattläuse dran. Was mache ich? Also ich gehe einfach hin und nehme die Finger und zerdrücke die und streife die so ab, weil damit habe ich schon den ersten Pflanzenschutz eigentlich gemacht. Und es sind aber auch schon Marienkäfer unterwegs und die kommen ja dann und fressen beispielsweise auch die Blattläuse. Und damit sie auch da hinterherkommen mit dem Fressen, deswegen einfach mit den Fingern so die ersten dicken Blattläuse ein bisschen wegnehmen und dann kommen die und dann reguliert sich das oft schon von selber. Was man auch gemerkt hat jetzt, das sind die Frostspanner. Ich weiß nicht, ob Sie die auch schon gesehen haben. Das sind so Räubchen, die so einen Katzenbuckel machen, wenn die sich fortbewegen. Das sind eben diese Spanner, diese Frostspanner jetzt in dem Fall. Und die fressen halt gerade vom Obstbäumen oder so, fressen die Löcher in die Blätter rein oder manchmal auch sogar noch, dass sie junge Früchte anfressen. Das ist sehr unangenehm. Ist mir jetzt eigentlich auch erst aufgefallen, als ich draußen war, an so einer Hecke vorbeigegangen bin, weil die fressen nämlich auch andere Laubgehölze. Und dann waren die Tiere so auf meiner Kleidung. Da habe ich gemeint, oh je, da ist ja wirklich schon was da. Ja, auch da per Hand, wo man hinkommt natürlich. Und was halt da auch wichtig ist in seinem Garten, dass der auch lebendig bleibt und ist, schauen, dass Vögel da sind. Weil gerade die Meisen oder auch andere Vögel, die brauchen jetzt Futter für ihre Jungen. Und da nehmen die zum einen gern die Blattläuse, aber auch die vielen kleinen Räubchen, die jetzt eben unterwegs sind, die holen sie auch von den Triebspitzen weg und füttern sie dann an die Jungen. Also das sollte man vielleicht auch darauf achten, dass man da genügend Nistmöglichkeiten den Vögeln künftig bietet, dass sie auch im Garten bleiben. Vielleicht haben Sie auch schon, der ein oder andere so ein Gespinst gesehen. Das fängt nämlich langsam an. Das sind die Gespinstmotten. Da wäre es besser, die aber wegzunehmen, abzuschneiden oder die Gespinste aufzureißen, weil diese Räubchen sind so geschützt in diesem zähen Gespinstmaterial, dass da die Vögel nicht hinkommen. Aber das sind nur so Kleinigkeiten, die jetzt eben auftreten. Offenen Auges durch den Garten, sage ich da nur.
0: Ganz genau, offenen Auges, achtsam, achtsam für die Schönheit sei, offen für die Schönheit und aber ein bisschen darauf achten, dass man den Garten auch pflegen muss. So kann man das sagen, oder?
1: Ja, also man sollte so ein gutes Maß finden zwischen dem, was Pflege ist, also und ja, auch dem, was einfach schön ist. Und jeder Garten schaut einfach anders aus. Und das sollte man auch so lassen, jedem so ein bisschen Biodiversität fördern. Das ist ganz wichtig. Aber wenn jetzt beispielsweise da eine Rose drin ist, super gefüllt, die vielleicht nicht so viel für die Insekten bietet, macht nichts. Dafür habe ich vielleicht eine wilde Ecke mit Brennnesseln, wo jetzt auch Raupen kommen dann, aber Raupen vom Tagpfauenauge beispielsweise, was ja dann auch wieder tolle Schmetterlinge gibt. Einfach so die Abwechslung im Garten ist ganz wichtig. Und jeder Garten ist auch ja ein inneres oder ein äußeres des Persönlichen oder ja ein Zeichen der Persönlichkeit einfach.
0: Schönes Schlusswort. Ich wollte nicht erschrecken. Ich sollte jetzt, weil ich dem Ensemble Bernhard Kohlhaaf schon das Zeichen gegeben habe, ein bisschen einzuspielen, weil das war so ein schönes Schlusswort. Jetzt haben wir doch, da kann ein bisschen Musik dazu passen. Vielen Dank, Isolde Keil-Vierheilig, unsere Gartenexpertin aus Veitshöchheim oder Würzburg. Es war mir eine Ehre heute, ich habe die Ehre mit dir, mit Ihnen. Bayerische Grüßchen Unterfranken war eine gute Gartenachse heute, würde ich sagen.
1: Wunderbar. So,
0: von Unterfranken nach Oberbayern.
1: Ja.
0: Schönen Tag noch und gute Gartenarbeit, gute Zeit. Hier auf BR Heimat gibt es noch gute Musik bis um 12 Uhr. Nach den Nachrichten schauen wir dann wieder über den eigenen Garten hinaus, was in Bayern ansonsten gerade noch so aktuell ist. In Bayern oder Heimat aktuell mit der Kollegin Bettina Ahne. Servus, Song für heute, für diesen Vormittag. Und habe die Ehre, eben die Isolde Keil-Vierheilig und der Markus Dremmel.
1: Auf Wiederhören. Bis zum nächsten Mal.
0: Bis zum nächsten Mal, genau.

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1: Um 12 Uhr mit Andreas Derschall. Bis zu 1.000 Euro extra, steuerfrei vom Arbeitgeber. Damit wollte die Bundesregierung Bürgerinnen und Bürger wegen der hohen Energiekosten entlasten. Aber daraus wird erst einmal nichts. Der Bundesrat hat die sogenannte Entlastungsprämie gestoppt.
2: Damit geht das entsprechende Gesetz jetzt in den Vermittlungsausschuss. Dort sitzen je 16 Mitglieder von Bundestag und Bundesrat, um mögliche Kompromisse zu erarbeiten. Gelingt dies, müssen Bundestag und Bundesrat noch einmal darüber abstimmen. In der heutigen Debatte in der Länderkammer erinnerte der scheidende Ministerpräsident von Baden-Württemberg, Winfried Kretschmann, an das Sprichwort: Das Gegenteil von gut gemacht ist gut gemeint. Vor allem sei die Frage unbeantwortet geblieben, wer die Steuerausfälle bezahlen soll, die mit der Prämie einhergehen. Gabriele Intemann, Berlin.
1: Mit einer elektronischen Fußfessel für Gewalttäter sollen vor allem Frauen bald besser geschützt werden. Der Bundestag hat heute entsprechenden Plänen zugestimmt. Dazu gehören auch mehr Befugnisse für Gerichte. Beispielsweise können sie Antigewaltkurse für Täter anordnen. Justizministerin Hubig sagte, es gehe nicht um Einzelfälle, sondern um ein Massenphänomen. Bayern muss sich auf niedrigere Steuereinnahmen einstellen als bisher angenommen, weil die Wirtschaft nach wie vor schwächelt. Die Steuerschätzer erwarten für dieses und das kommende Jahr einen Rückgang von jeweils rund 100 Millionen Euro, wie Finanzminister Füracker mitgeteilt hat. Hans-Joachim Viehweger.
3: Spielräume für zusätzliche Ausgaben sieht der CSU-Politiker daher nicht. Allerdings sei ein Minus in dieser Größenordnung bei einem Haushaltsvolumen von jährlich mehr als 80 Milliarden verkraftbar. Dabei kommen Bayern ebenso wie den anderen Geberländern im Finanzausgleich Sonderzahlungen des Bundes zugute. Schlechter schaut es für die bayerischen Kommunen aus. Das noch im Herbst erwartete Steuerplus von gut 4% ist mit den neuen Zahlen auf 0,6% zusammengeschrumpft. Die Einnahmen aus der Gewerbesteuer dürften in diesem Jahr sogar zurückgehen.
1: In Sinzing in Rheinland-Pfalz haben mehrere Täter Geiseln in einer Bank genommen. Laut Polizei hatten die Täter die Bank in der Innenstadt überfallen und sich dann mit den Geiseln im Tresorraum verschanzt. Unklar ist, um wie viele Täter und wie viele Geiseln es sich handelt. Einer der Festgehaltenen ist den Angaben zufolge der Fahrer eines Geldtransporters. Die Sinzinger Innenstadt ist abgesperrt. Für Menschen außerhalb der Absperrungen bestehe derzeit keine Gefahr, heißt es. Nach München. Koalition steht, schreibt der neue Oberbürgermeister Krause und postete dazu bei Instagram ein Gruppenfoto vor dem Rathaus. Die Koalition in der bayerischen Landeshauptstadt besteht künftig aus Grünen, SPD, FDP und Freien Wählern, den Farben nach einer Ampelkoalition. Krause sprach allerdings von einer Mango-Koalition. Offiziell ins Amt eingeführt wird der grüne Politiker am kommenden Montag. Das Wetter in Bayern. Sonne und Wolken an den Alpen und im fränkischen Bergland sind Schauer und Gewitter möglich bei 12 bis 21 Grad. In der Nacht 9 bis 4 Grad. Morgen wechselhaft mit Sonne und Wolken, später an den Alpen wieder Schauer und Gewitter möglich. Höchstwerte 17 bis 24 Grad. Am Sonntag erst sonnig, später von Südwesten mehr Wolken und etwas wärmer bei bis zu 26 Grad. Es ist 12.03 Uhr. Die Verkehrsmeldungen: A8 Stuttgart Richtung München zwischen Augsburg-West und Dasing, 4 Kilometer Stau. Und A96 Lindau Richtung Bregenz am Grenzübergang Lindau, Stau und Blockabfertigung. Soweit die Verkehrsübersicht.
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4: Mit Bettina Arne, ich grüße Sie. Heute beginnt die Stunde der Gartenvögel. Sie kennen das. Zweimal im Jahr bittet uns der Landesbund für Vogelschutz um Hilfe. Und er bittet konkret darum, Spatzen, Meisen, Amseln, Rotkehlchen, alles, was im Garten, auf dem Balkon oder im Park so rumfliegt, zu zählen und dann zu melden. Das geht online ganz leicht und alle Informationen finden Sie wie immer auf der Homepage des LBV. Hier sind die altbayerischen Musikanten zum Auftakt und dann sage ich Ihnen unsere Themen.

0: Der Freitagmittag auf BR Heimat, was haben wir vor in dieser Stunde? Am Sonntag ist ja Muttertag und wir schauen uns gleich mal an, wie sich der Alltag der heutigen Mütter verändert hat und ob die Männer mehr mithelfen. Die Polizei ermittelt gegen viele Mitarbeiter des Spatenhauses an der Oper, also der Wirtschaft. Sie sollen ihren Arbeitgeber seit Jahren bestohlen und betrogen haben. Und gleich fragen wir nach, ob heute eigentlich noch gespickt wird, wenn in der Schule Prüfungen geschrieben werden und wenn ja, wie?
1: Ich habe ganz viele Spickzettel genommen und sie einfach unter die Prüfung gesteckt. Aus meinem Ärmel hole ich die mal raus, wenn der Lehrer umgedreht ist.
2: Schon mal erwischt worden?
1: Ja, letztes Jahr. Da habe ich eine 6 bekommen.
0: Ja, aber ganz viele, die wir gefragt haben, sind tatsächlich ungeschoren davon gekommen. Das hören wir dann gegen Ende der Stunde. Und das hier ist die Moosbach-Musik.

0: Die Floristen freuen sich, am Sonntag ist Muttertag, da geht was. Ein schöner Strauß als Dankeschön ist mehr als gerechtfertigt, denn Frauen verbringen rund 50% mehr Zeit mit unbezahlter Haushaltspflege und Sorgearbeit als Männer. Aber junge Frauen ticken ja eigentlich schon anders als frühere Generationen und Umfragen zeigen, 95% wünschen sich eine partnerschaftliche Aufteilung von Job- und Care-Arbeit. Aber die Realität sieht anders aus. Monika Haas berichtet.
1: Sobald junge Paare eine Familie gründen, stecken Frauen beruflich zurück. Laut Mikrozensus arbeiten 76% der Mütter mit kleinen Kindern in Teilzeit- oder Minijobs. Rund die Hälfte der Befragten war mit ihrem Familienmodell zufrieden. Doch Arbeitsmarktexpertin Michaela Herrmann von der Bertelsmann Stiftung betont:
2: Wir können es uns eigentlich gar nicht leisten, wenn wir auf den demografischen Wandel gucken, dass wir nicht bessere Rahmenbedingungen und mehr Hebel haben, um die Zeit, die wir brauchen für Arbeitsmarkt und für die Betreuung unserer Lieben, gut auf die weniger Köpfe zu verteilen, die wir in Zukunft haben werden.
1: Sie empfiehlt eine schrittweise Erhöhung des Elterngelds, um Vätermonate finanziell attraktiver zu machen. Außerdem flexible Arbeitszeitmodelle sowie Maßnahmen, um die Verdienstlücke zwischen Männern und Frauen zu verringern. Die ist in Bayern besonders hoch. Hier liegt der sogenannte Gender Pay Gap mit 19% knapp über dem Bundesdurchschnitt.

0: 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Wir schauen nach Zeitlarn im Landkreis Regensburg. Da hat heute ein neues Reittherapiezentrum den Betrieb aufgenommen. TEO heißt es. Das ist eine Abkürzung für Zentrum für tiergestützte Therapien Ostbayern. Das ist eine Einrichtung mit Reithalle und Reitstall. Und deren Bau ist unter anderem mit Sternstundenspenden finanziert worden. Florian Degelmann ist für uns vor Ort.
1: Ja, ich stehe jetzt hier an der Pferdekoppel von TEO. Das ist das neue Zentrum für tiergestützte Therapien Ostbayern. Und die Vorfreude, ja, die ist nicht nur bei den Menschen groß, sondern auch bei den Tieren, wie man hören kann. Bei mir ist Annika Baumeister. Sie leitet das therapeutische Reiten hier in Zeitlarn. Frau Baumeister, jetzt sehen wir hier die Pferde, verschiedenste Farben und Größen. Was macht die denn so besonders? Warum sind die so gut geeignet für Reittherapie? Und was ist das eigentlich?
2: Das Besondere, was sie alle ausmacht, ist einfach der gutmütige, ruhige Charakter. Sie sind einfach Verlasspferde. Pferde sind Fluchttiere, aber wir suchen gezielt nach Pferden, die unerschrocken sind und versuchen hier im Zentrum einen Ort zu schaffen, wo sich Menschen mit und ohne Beeinträchtigung auch inklusiv begegnen können.
1: Für wen ist es denn im Allgemeinen gedacht? Also wer kann alles Reittherapie machen?
2: Also im Grunde kann jeder Reittherapie machen, weil es eben nicht von der Krankenkasse finanziert wird. Und genau, die Möglichkeiten sind sehr groß. Es geht in Sozialkompetenzen, in das Sozial-Emotionale. Wir können mit dem Pferd zum Beispiel insbesondere gut auch körperliche Einschränkungen ausgleichen. Das heißt, Kinder oder Erwachsene, die nicht mehr gehen können oder gehen noch nicht erlernt haben, gelingt es somit durch einen Muskeltonus, das so zu beanspruchen, dass die Möglichkeit besteht, das Gehen wieder zu lernen oder neu zu lernen.
1: Alles klar, also ganz viele verschiedene Möglichkeiten. Jetzt sehe ich hier die neue Reithalle, da ist der Reitstall gleich nebenan, ein paar kleine Ponys sind noch dabei. Und hier deutet sich so eine Art Pfad an, eine Art Sinnespfad, habe ich vorher schon erfahren. Stephanie Horst.

0: Wildtierbereich. Das heißt, wir werden Kaninchen, Meerschweinchen bekommen, aber auch größere Tiere wie Schafe, Ziegen und Esel. Mit diesen Tieren kann man wunderbar auch tiergestützte Pädagogik oder tiergestützte Therapie durchführen. Manche Menschen haben ja auch Angst erstmal vor so einem großen Tier wie dem Pferd und man kann sich da viel behutsamer nähern. Hier geht es wirklich um Einfühlungsvermögen, um eine achtsame Begegnung, um auch Erfolge zu ermöglichen, weil man super stolz ist, wenn man das Kaninchen mit einer kleinen Karotte anlocken konnte und dann vielleicht sogar vorsichtig streicheln kann.
1: Also ein ganz vielseitiges Angebot vom Pferd bis zum Kaninchen hier bei Theo in Zeitlern im Landkreis Regensburg. Rund 4,5 Millionen Euro hat das Ganze gekostet. Rund 500.000 Euro kamen allein aus Sternstundenspenden. Da sieht man, dass das Geld auf jeden Fall einen guten Zweck gefunden hat. Ja, und es geht hier jetzt erst so richtig los mit der tiergestützten Therapie in Zeitlern bei Theo.

0: 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Und auch bei unserem nächsten Bericht fragt man sich wieder mal, wie kann denn sowas passieren? Die Polizei hat gestern die Wohnungen von Dutzenden Beschäftigten des Spatenhauses, also der Gaststätte an der Oper in München, durchsucht. Es besteht nämlich der Verdacht, dass sie ihren Arbeitgeber seit Jahren betrogen und bestohlen haben.
1: Ermittelt wird gegen 45 Männer und 5 Frauen im Alter zwischen 25 und 69 Jahren. Sie sollen über Jahre hinweg im Spatenhaus an der Oper Speisen und Getränke serviert, die Bezahlung dafür aber in die eigene Tasche gesteckt haben. Zum Teil hätten sie auch Lebensmittel entwendet. Die Polizei und die Kupflergruppe, die das Restaurant betreibt, gehen von einer bandenmäßigen Struktur aus. Durchsucht wurden Wohnungen in und um München sowie Spinde im Spatenhaus. Laut Polizei wurde eine Person festgenommen. Ob sie in Untersuchungshaft kommt, wird noch entschieden. Wie Kuffler mitteilte, hatte die Geschäftsführung Verdacht geschöpft, weil sich die Ertragssituation auch nach überwundener Corona-Krise nicht erholt hatte. Seit rund einem Jahr laufen polizeiliche Ermittlungen. Die bisherigen Ergebnisse hätten gezeigt, dass durch betrügerische Machenschaften ausschließlich der Arbeitgeber geschädigt wurde, nicht die Gäste. Nach Einschätzung der Polizei könnte sich die Schadenshöhe im 6-stelligen Bereich bewegen. Henning Pfeiffer, München.

0: Der Allgäu-Schwäbische Musikbund gilt als ältester Blasmusikverband in Deutschland und er feiert heuer sein 100-jähriges Jubiläum. Und er beweist, Blasmusik ist bei vielen Anlässen im Dorf- und Stadtleben nicht wegzudenken. Möglich machen das die Ehrenamtlichen. Gleich 40.000 Musikerinnen und Musiker sind in Bayerisch-Schwaben aktiv, so viele wie nirgendwo sonst im Freistaat. Und auch die Amateure haben einen wirklich hohen Anspruch, zum Beispiel die Blasmusik Jettingen. Die spielt tatsächlich auf sehr hohem Niveau. Peter Allgäuer hat sie bei einem Wertungsspielen begleitet.
1: Kurz die logistische Bitte, habt ihr im Register schon eingeteilt, wer wo aufbaut auf der Bühne?
2: Sagt Christian Weng. Er ist Dirigent des Blasmusikvereins Jettingen, der gleich vor einer vierköpfigen Jury bei einem sogenannten Wertungsspiel auftritt.
1: Die Stücke sind sehr anspruchsvoll. Es gibt sehr viele musikalische Details, auf die man achten muss. Dementsprechend lang und intensiv sind auch die Proben dafür. Und da sind wir ganz gespannt, wie das Ergebnis jetzt wird. Ja.
2: Der Verein tritt in der Höchststufe an. Läuft es heute nicht gut, kann er auch herabgestuft werden. Gleich 4 studierte Musiker hören ganz genau hin. Es kommt auf Intonation, Tempo, Dynamik, aber auch Interpretation an. Jurymitglied Hans Herle.
3: Was macht ein Dirigent aus dem, was auf dem Papier steht? Das ist das Entscheidende. Möglichst niemanden kopieren, nachzuspielen, irgendwelche CDs nachspielen, sondern sich selber Gedanken machen, wie hätte ich es denn gerne.
2: Solche Wertungsspiele gab es schon in den 1920er Jahren. Das zeigt eine Blasmusikausstellung im Museum Oberschönenfeld. Viel Inspiration holte man sich damals aus dem Ausland. Becken, Triangel oder Schellenbaum waren Instrumente, die Militärkapellen aus dem Osmanischen Reich übernahmen. Und das, was wir heute als Blasmusik kennen, kommt eigentlich aus Böhmen, sagt Museumsleiter Simon Kotter.
4: Natürlich das ganz große Vorbild Ernst Mosch, der mit seinen Original-Egerländer Musikanten weltweit Erfolge gefeiert hat, Millionen Schallplatten verkauft hat und der wirklich zum Vorbild für ja eigentlich jede Blaskapelle wurde, auch hier in Bayerisch-Schwaben natürlich.
2: Auch die Heimatvertriebenen machten die böhmische Blasmusik nach dem Krieg in Schwaben schnell populär. Anderes zog sich.
4: Frauen in Blaskapellen kommen in Bayerisch-Schwaben ab den 1960er, 1970er langsam mal auf. Vorher waren nur Männer in der Blaskapelle vertreten. Von den ersten Frauen, die natürlich hauptsächlich weibliche Instrumente spielen, wie Klarinette und Querflöte, heutzutage haben wir quasi eine Parität. Jeder spielt alles.
2: Wie auch beim Blasmusikverein Jettingen, für den jetzt der große Moment gekommen ist. Das Stück geht um das Bermuda-Dreieck. Doch wo taucht der Blasmusikverein bei der Wertung wieder auf?
3: Keinen Augenblick konnte man an etwas anderes denken. Wir waren wirklich alle Juroren da oben total gefesselt gewesen von eurem Vortrag.
2: Sagt Hans Herle von der Jury und gibt noch ein paar Tipps, was man beim nächsten Mal besser machen könnte. Am Ende sind es aber 93,5 von 100 möglichen Punkten. Dirigent Weng.
5: Man kann das, wenn man es in Schulnoten ausdrückt, mit einer 1 plus quasi vergleichen. Also wir sind mehr als happy, dass wir dieses höchste Prädikat auch erspielt haben.

0: Franz Posch und seine Innenbrückler. Hand aufs Herz, wir sind ja unter uns, wir können es uns ruhig zugeben. Haben Sie in Ihrer Schulzeit mal gespickt? Also ich kann mich da schon an ein, zwei Vorfälle erinnern und einmal bin ich auch erwischt worden, war ein Bombensechser. Er hätte natürlich ohne den Spickzettel sicher besser abgeschnitten. Aber mei, gehört glaube ich zur Schulzeit einfach dazu, dass man sowas mal macht. Unterschleif hat man ja früher dazu gesagt. Wie schaut's denn heute damit aus? Wird noch geschummelt und wenn ja, wie? Norbert Steiche hat mal nachgefragt.
1: Ich habe mir unter meinen Pullover die Spickzettel aufgeklebt und in der Probe habe ich dann drunter geguckt schnell und habe es wieder umgeklappt. Und kein Lehrer sagt dir, dass du deinen Pulli hochziehen sollst. Vor allen Dingen nicht als Mädchen.
2: Erzählt Lisa. Sie schiebt einen Kinderwagen. Neben ihr ihr Mann Adrian.
3: Ich hatte Armbanduhr. Ausgeleert komplett. Und ich hatte Schriftrolle in der Uhr. Das war fast wie im Kino.
4: Da hätte James Bond noch von lernen können.
3: Nein, ich habe das im James Bond-Film gesehen. Deswegen habe ich das gemacht. Genau.
1: Ich komme noch aus der Generation MacGyver. Das
3: genau,
1: hat selber
3: MacGyver,
1: gemacht.
3: MacGyver, James Bond, das habe ich gesehen. Und wir waren sehr, sehr kreativ.
2: Und nicht nur die beiden waren sehr kreativ. Auch Eva, die wirkt, als könnte sie kein Wässerchen trüben.
5: Sehr clever. Also ich hatte einen großen DIN A4-Zettel in der linken hinteren Hosentasche. Den habe ich dann rausgeholt. Und unter die Blätter, die ich eh hatte zur Bearbeitung. Und dann konnte ich immer wieder drauf gucken.
4: Aber Sie mussten ja irgendwie diesen DIN A4-Zettel gefaltet hinten rausholen aus der Tasche.
5: Das war nie ein Problem. Hauptsächlich Mathe.
4: Nie erwischt worden?
5: Nee, nie erwischt worden.
2: Der Spicker im Mäppchen, Formeln auf Stifte, Radiergummis oder ganz vorsichtig auf den Tisch geschrieben. Alles alte Schule.
6: Aber am Ende des Tages, Lernen bringt eher mehr.
2: Selbstverständlich. Spicker unter die Hosenbeine von zerrissenen Jeans gesteckt, als die noch modern waren, und rausgeholt, wenn der Lehrer nicht hinschaut, war auch eine Möglichkeit. Andreas erzählt, wie er seine Formeln auf Werbelineale schrieb.
7: Und wenn man etwas kleiner schreibt und ein bisschen das Muster der Werbung imitiert, dann fällt sowas natürlich auch auf den ersten Blick, wenn man als Lehrer da vorbeigeht, natürlich nicht so sehr auf.
2: So, aber jetzt bewegen wir uns von der analogen in die digitale Welt der Spickmöglichkeiten. Handys sind ja verboten und müssen vor der Prüfung abgegeben werden. Auch Smartwatches oder Kopfhörer, über die man sich per Funk von außen etwas zuflüstern lassen könnte. Den echten Spezialisten gelingt es aber trotzdem zu schummeln.
6: Also ich habe immer zwei Handys dabei, mein aktuelles Handy und mein altes Handy. Und ich habe immer mein altes Handy abgegeben und mein aktuelles Handy bei mir behalten. Und dann habe ich einfach mit Handy gespielt. Ich habe ein Bild gemacht, ChatGPT gefragt, ob er die Aufgaben lösen kann. Und er hat das gemacht. Mathe, Naturwissenschaft.
4: Aber ich muss doch irgendwie dieses Handy rausholen. Ich muss doch ein Foto machen. Das geht in den Bereich Herzinfarktrisiko und das muss doch der Lehrer sehen. Oder die Lehrerin.
6: Die sehen das nicht. Also mein Mathelehrer hat das noch nie gesehen.
2: Blöd nur, wenn mehrere klassische, nicht-Mathe-Genies in einer Klasse ihren Lehrern die gleiche geniale Lösung präsentieren. Vielleicht sogar mit Formeln, die im Unterricht nie besprochen worden sind. Das fällt auf. Diese drei jungen Frauen sind eher Fans der herkömmlichen Spickkunst.
8: Ich habe ganz viele Spickzettel genommen und sie einfach unter die Prüfung gesteckt. Aus meinem Ärmel hole ich die mal raus, wenn der Lehrer umgedreht ist.
4: Schon mal erwischt worden?
8: Ja, letztes Jahr. Da habe ich eine 6 bekommen.
9: Ich habe es immer auf mein Handgelenk geschrieben und habe mir immer so einen langen Pullover angezogen. Und dann habe ich halt den Pullover immer so hochgezogen und dann gespickt.
4: Erfolgreich?
9: Ja.
4: Nie erwischt worden?
9: Nee, noch nie.
10: Im Inneren vom Bein reinschreiben und dann einfach die Beine umkreuzen. Dann geht's leicht.
4: Moment, Sie schreiben auf die Wade?
10: Ja, auf die Wade und dann einfach den Bein überkreuzen.
2: Spätestens an dieser Stelle bleibt der Reporter sprachlos zurück.

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1: Um 13 Uhr mit Andreas Derschall. Frauen sollen in Deutschland besser vor häuslicher Gewalt geschützt werden. Der Bundestag hat mit großer Mehrheit die Reform des Gewaltschutzgesetzes beschlossen. Zugestimmt haben neben CDU, CSU und SPD auch AfD und Grüne. Die Linke enthielt sich, weil ihr die Vorschläge nicht weit genug gehen.
2: Bei einem waren sich heute im Bundestag alle Fraktionen einig. Es gibt zu viel Gewalt im Land, zu viel Gewalt gegen Frauen, zu viel Gewalt in Beziehungen. Vor allem dagegen will Justizministerin Stefanie Hubig mit ihrer Reform des Gewaltschutzgesetzes vorgehen. Unter anderem mit Anti-Gewalt-Trainings, längeren Freiheitsstrafen und der elektronischen Fußfessel. Die elektronische Fußfessel ist einer der wichtigsten Bestandteile des Gesetzesupdates. Verurteilte Gewalttäter können jetzt auch von Familiengerichten zum Tragen der Fußfessel verpflichtet werden. Diese warnt Opfer dann, wenn sich der Täter ihnen nähert, und alarmiert die Polizei. Jan-Frederik Willems, Berlin.
1: In den Bundesrat. Der hat heute Pläne der Bundesregierung vorerst gestoppt. Dabei ging es um die sogenannte Entlastungsprämie. Bis zu 1000 Euro hätten Unternehmen ihren Beschäftigten steuerfrei zahlen können, als Ausgleich für die hohen Energiepreise. Aber die Länder haben Nein gesagt. Sie befürchten Steuerausfälle infolge der Prämie. Wie es jetzt weitergeht, steht noch nicht fest. Zugestimmt hat der Bundesrat einer Neuregelung der privaten Altersvorsorge. Vorgesehen ist, die Riester-Rente ab dem nächsten Jahr durch ein neues staatlich gefördertes Vorsorgemodell abzulösen. Angesichts weltweiter Krisen und der weiter schwächelnden heimischen Wirtschaft steuert Bayern auf finanziell schwierigere Zeiten zu. In den kommenden beiden Jahren muss sich der Freistaat nach der neuesten Prognose auf niedrigere Steuereinnahmen einstellen als noch im Herbst angenommen. Einzelheiten von Hans-Joachim Viehweger.
3: Die Steuerschätzung sei für ihn so etwas wie ein Realitätscheck für die politische Handlungsfähigkeit, so sagte es Finanzminister Albert Fürcker. Aufgrund der andauernden wirtschaftlichen Schwäche steigen die Steuereinnahmen 2026 und 2027 jeweils um 100 Millionen Euro weniger als bisher erwartet. Allerdings sei ein Minus in dieser Größenordnung bei einem Haushaltsvolumen von jährlich mehr als 80 Milliarden verkraftbar.
1: Seit Tagen sorgt das Kreuzfahrtschiff Hondius für Schlagzeilen, nachdem es dort einen Ausbruch des Hunter-Virus mit bislang 3 Toten gegeben hat. Die Weltgesundheitsorganisation betonte jetzt, dass das Risiko für die Allgemeinbevölkerung absolut gering sei, denn für eine Infektion von Mensch zu Mensch sei sehr enger Kontakt nötig. Eine Flugbegleiterin, die Kontakt zu einer der Verstorbenen hatte, wurde mittlerweile negativ auf das Virus getestet. Sie hatte leichte Krankheitssymptome gezeigt. Die Spritpreise sind auf den tiefsten Stand seit 2 Monaten gefallen. Wie der ADAC mitteilte, kostete ein Liter der Sorte E10 gestern im bundesweiten Tagesdurchschnitt gut 1,98 Euro. Das waren 1,8 Cent weniger als noch am Mittwoch. Der Dieselpreis sank um rund 3 Cent auf 2,02 Euro. Der Tankrabatt wird allerdings laut dem ADAC und dem Münchner IFO-Institut immer noch nicht komplett an die Verbraucher weitergegeben. Das Wetter in Bayern. Sonne und Wolken an den Alpen und im fränkischen Bergland sind Schauer und Gewitter möglich bei 12 bis 21 Grad. In der Nacht 9 bis 4 Grad. Morgen wechselhaft mit Sonne und Wolken, später an den Alpen wieder Schauer und Gewitter möglich, Höchstwerte 17 bis 24 Grad. Am Sonntag erst sonnig, später von Südwesten mehr Wolken und etwas wärmer bei bis zu 26 Grad. Es ist gleich 13.04 Uhr. Die Verkehrsmeldungen: A9 München Richtung Nürnberg, zwischen Manching und Denkendorf 16 Kilometer stockender Verkehr, und A96 Lindau Richtung Bregenz, am Grenzübergang Lindau Blockabfertigung, es staut sich ab Weißensberg. Soweit die Verkehrsübersicht.
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4: Mit Bettina Arne, ich grüße Sie und wir schauen gleich einmal nach Glonn. Da wird der gerade eben aufgestellte Maibaum schon wieder umgelegt. Da gibt es natürlich einen Grund dafür. Bei dem Sturm hat sich die Halterung gelöst. Jetzt ist er ein bisschen schief. Das sieht erstens nicht schön aus und ist zweitens gefährlich. Und deshalb hat der Trachtenverein einen Kran organisiert. Der legt den Baum um, dann wird das Fundament erneuert und dann wird er wieder aufgestellt. Und zumindest intern wird dann nochmal eine kleine Maifeier veranstaltet. Ja, da habt ihr recht.

0: Der Mittag auf BR Heimat und das sind einige unserer Themen. Würzburg summt und brummt wie ein Bienenstock, denn nächste Woche beginnt der Katholikentag und die Vorbereitungen laufen auf Hochtouren.
1: Wir merken alle bei uns, dass der Stresspegel enorm hoch ist. Es macht aber immer noch ganz, ganz viel Spaß und jetzt zu sehen, wie die ersten Baustellen so anfangen, gibt einem nochmal einen richtigen Push und wir sind alle ganz, ganz begeistert und freuen uns, wenn es endlich losgeht.
0: In Oberstdorf treffen sich morgen Fachleute zu einem Waldbrandsymposium. Es geht um die Frage, wie man im steilen Gelände löschen kann. Und wir stellen einen Sammler aus Neustadt an der Aisch vor, der nicht nur ein echtes gelbes Telefonhäuschen hat, man kann dort sogar noch richtig telefonieren. Und das hier ist Musik von der Gruppe Außergebirg. Musik.

0: Der Deutsche Katholikentag, der nächste Woche beginnt am Mittwoch, ist das Thema, über das in Würzburg momentan alle reden. Kanzler Merz kommt, Bundespräsident Steinmeier wird da sein, Söder natürlich auch. Insgesamt werden an den 5 Tagen mehrere 10.000 Besucher erwartet. Der Residenzplatz wird zur riesigen Bühne für die Eröffnungsfeier, aber auch für Konzerte. Und am Mainufer wird eine riesige Kirchenmeile entstehen. Ja, man kann sich leicht vorstellen, ohne die tatkräftige Mithilfe der vielen Ehrenamtlichen wäre so ein Fest niemals zu stemmen. Pirmin Brennineck erklärt uns mehr.
1: Also es ist auf jeden Fall, geht über die Brücke hinaus, ein ganzes Stück.
2: Für Sabrina Frenkel und ihr Team wird es jetzt ernst. Wenige Tage sind es noch, bis der Deutsche Katholikentag beginnt. Und hier an den Würzburger Mainwiesen soll einer der zentralen Veranstaltungsorte entstehen.
1: Wir fangen jetzt hier an auszumessen und nochmal alles genau einzuzeichnen, wie auch dann die Sachen aufgebaut werden. Das heißt, überall in der Stadt geht es jetzt so langsam los mit den Aufbauten.
2: Von der alten Mainbrücke flussabwärts ist eine Art Zeltdorf geplant, etwa einen Kilometer lang. Rund 300 kirchliche und zivilgesellschaftliche Organisationen wollen sich dort vorstellen. Dazu gibt es Kinderprogramm, Stände mit Essen und Getränken. Die Mainwiesen sind nur einer von rund 40 Veranstaltungsorten verteilt über die Innenstadt. Geplant sind Gottesdienste, Konzerte, Tanz- oder Diskussionsrunden. Und das sei nur deshalb möglich, weil Ehrenamtliche aus ganz Deutschland anpacken, sagt Sabrina Frenkel aus dem Organisationsteam.
1: Viele kommen irgendwie aus der Jugendarbeit, aus der kirchlichen Arbeit. Viele davon sind auch ehrenamtlich in anderen Bereichen aktiv. Manche sind auch irgendwie Pfadfinder. Und dann haben wir auch oft noch alte, ehemalige Hauptamtliche sozusagen, die uns dann immer wieder gerne unterstützen.
2: Insgesamt 1400 Ehrenamtliche seien es, die sich vor Ort zum Beispiel um die Ticketkontrollen kümmern. Damit es rund um die Veranstaltungsorte an nichts fehlt, hat das Katholikentagsteam seit ein paar Wochen eine Lagerhalle in Würzburg gemietet. In Gitterboxen aufgereiht befinden sich dort Warnwesten, Verbandskästen, Steckerleisten, Sonnencreme oder Putzeimer. Kilian Hutten ist dafür zuständig.
3: Also das ist massig an Material. Wir haben über Feldbetten, dann Besteck, Flyer, alles Mögliche. Und das muss alles gepackt werden in Pakete und dann wird es quasi an die einzelnen Veranstaltungen ausgeliefert.
2: Verpflegt werden sollen die Gäste weitgehend über die Würzburger Gastronomie. Und zu den Ehrenamtlichen des Katholikentags hinzu kommen noch rund 400 Einsatzkräfte der Malteser. Auch die planen bereits seit einem Jahr, ähnlich wie die Stadtverwaltung und die Polizei Unterfranken, die für die Sicherheit zuständig ist. Viel los also hinter den Kulissen und das längst nicht nur bei Sabrina Frenkel und dem Orga-Team des Katholikentags.
1: Wir merken alle bei uns, dass der Stresspegel enorm hoch ist. Es macht aber immer noch ganz, ganz viel Spaß. Und jetzt zu sehen, wie die ersten Baustellen so anfangen, gibt einem nochmal einen richtigen Push. Und wir sind alle ganz, ganz begeistert und freuen uns, wenn es endlich losgeht.

0: Das Mühlviertler Quintett. Das Genehmigungsverfahren für Bayerns wohl größtes Windkraftprojekt schreitet voran. 27 Windräder will die Firma Quer im Staatsforst im Landkreis Altötting bauen. Wir haben immer mal wieder darüber berichtet. Und das Landratsamt muss über den Antrag entscheiden. Und jetzt gab es in den vergangenen Tagen einen öffentlichen Erörterungstermin in Altötting mit allen Fachstellen und Bürgern.
1: 2 Tage lang wurde teils heftig diskutiert. Die Themen reichten von Wald- und Artenschutz über Bodenkontamination bis zur Sorge ums Trinkwasser. Die Bürger, die zum Erörterungstermin gekommen sind, stehen dem Projekt größtenteils kritisch gegenüber.
2: Die Veranstaltung auf jeden Fall sehr wichtig. Die hat aufgezeigt, dass sehr viele Mängel vorhanden sind, die aufgearbeitet werden müssen.
3: Es sind sehr viele Argumente wirklich sehr gut wahrgenommen worden. Also ich fühle mich wahrgenommen. Ja.
4: Also mir wird jetzt seitdem eher noch mehr Angst, wenn man die ganzen Argumente jetzt da so ausgetauscht hört. Ich hoffe, dass das Landratsamt Augenmaß beweist.
1: Das Landratsamt entscheidet nun, wo die Firma Care bei ihren Plänen nachbessern muss. Dann folgt wieder eine Prüfung und gegebenenfalls weitere Schleifen, bis das Landratsamt die endgültige Entscheidung trifft. Die Firma Care selbst hofft, nächstes Jahr mit dem Bau des Windparks beginnen zu können. Aus Altötting, Katrin Nürbauer.

0: Der Brand am Saurüsselkopf bei Ruhpolding hat es mehr als deutlich gezeigt. Die Gefahr von Waldbränden im Alpenraum wächst. Und die Löscharbeiten im steilen Gelände, die sind eine riesige Herausforderung für die Einsatzkräfte. Um sich für den Ernstfall besser zu wappnen, treffen sich morgen in Oberstdorf hunderte Fachleute zu einem internationalen Waldbrandsymposium.
1: Die Einsatzkräfte

Wissenschaftler und Behördenvertreter kommen aus Deutschland, Österreich, der Schweiz und Südtirol. Sie wollen sich darüber austauschen, welche neuen Taktiken es gibt und welche moderne Technik wirklich Vorteile mit sich bringt, wenn ein Bergwald in Brand gerät. Neben Fachvorträgen soll es auch praktische Einblicke geben, zum Beispiel in die Arbeit der Flughelfergruppe der Feuerwehr Oberstdorf, die seit 1980 Waldbrände aus der Luft bekämpft. Das Technische Hilfswerk aus Sonthofen präsentiert seine Drohne und Kollegen aus Südtirol berichten von ihren Erfahrungen aus einem Waldbrand nahe Latsch. Laut dem Oberallgäuer Kreisbrandrat Markus Adler müssen sich alle Einsatzkräfte in Bergregionen vermehrt auf Löscheinsätze in steilem, unwegsamen Gelände einstellen. Er freut sich, dass das Symposium jetzt schon zum zweiten Mal in Oberstdorf stattfinden kann. Bereits im vergangenen Jahr hatten hier gut 200 Fachleute über ihre Erfahrungen bei der Waldbrandbekämpfung diskutiert. Ein solcher Austausch, so Adler, sei extrem wertvoll. Aus dem BR-Studio Allgäu, Michaela Neukirch.

0: die Alpenlandler Musik kannten. Die Käserei hat bei uns in Bayern, in Österreich und in der Schweiz natürlich eine lange Tradition. Aber wann die Menschen im Alpenraum damit begonnen haben, darüber ist wenig bekannt. Eine Münchner Archäologin spürt dem nun nach. Sie will Käse herstellen wie in prähistorischen Zeiten, also ohne Reinraum und ohne die Kenntnisse, die wir heute über Bakterien haben und gezielt einsetzen. Sebastian Kirschner hat so ein Experiment für uns begleitet.
1: Europa vor rund 6000 Jahren. Ackerbau und Viehzucht haben unsere Vorfahren damals schon drauf. Sie ernten Getreide, halten Rinder und Ziegen. Aber ab wann haben sie auch Käse hergestellt? Und wie? Diesen Fragen ist Archäologin Luise Thiemann auf der Spur. Mit ihrem Experiment im Freilichtmuseum Bayou-Wahrenhof in Kirchheim bei München. Sie kniet am Lagerfeuer, rührt mit einem Holzquirl in einem eimerartigen Tongefäß die warme Milch darin durch.
2: Ich mache heute mit nachgebauten archäologischen Funden Käse und versuche herauszufinden, welche verschiedenen Käsesorten man mit diesen Werkzeugen herstellen kann. Also ob Hartkäse oder Quark oder vielleicht doch irgendein Weichkäse.
1: Heute will sie aus 3 Litern Rohmilch Weichkäse machen. Damit die Milch gerinnt, hat Luise Thiemann sie mit Lab versetzt. Also Enzymen aus dem Magen von Kälbern. Dazu eine Bakterienkultur, damit Käse daraus wird. Vorsichtig nimmt sie ein kleines Stück der angedickten Masse aus dem Tongefäß und lässt es auf einen Stein daneben fallen. Das Klümpchen zerplatzt und spritzt zu allen Seiten.
2: In der Vorgeschichte habe ich kein pH-Messer. Das heißt, ich muss irgendwie anders, hier in dem Fall über die Konsistenz, rausfinden, ist der Käse schon da, wo er sein soll. Im Idealfall wird es nicht mehr so zerspringen, sondern so ein bisschen vom Stein abhüpfen.
1: Erstmal also weiterrühren. Luise Thiemann promoviert in München, betreut von Prähistoriker Philipp Stockhammer. Für ihn geht es bei den Käseexperimenten seiner Doktorandin um mehr als die Geschichte eines Nahrungsmittels.
3: Käse war einfach für Menschen in der Vorgeschichte unglaublich wichtig, weil sie ihn verdauen konnten. Sie hatten ja noch nicht diese genetische Veränderung, die ihnen erlaubt hat, Milch zu vertragen, Rohmilch. Und Käse hat eben Milchzucker weitgehend abgebaut, deswegen konnten sie Käse vertragen. Und gleichzeitig war Käse auch eine Möglichkeit, Milch langfristig haltbar zu machen.
1: Doch die Jahrtausende überdauert Käse selten. Wichtig waren daher Laboranalysen. Denn welche nachgebauten Gefäße Luise Thiemann für ihre Experimente einsetzt, weiß sie aus Rückständen, die sie auf Scherben der vorgeschichtlichen Vorbilder gefunden haben. Sie legen nahe, dass Menschen einst Milch darin verarbeitet haben.
3: Wir wissen, Milch ist der Ausgangspunkt, das war auch in dem Gefäß drin. Und wir wissen, dass am Schluss Käse dabei rauskam. Und Luise muss jetzt letztlich ohne Anleitung herausfinden, wie man mit Milch und diesem Gefäß Käse herstellen kann.
1: Zurück beim Experiment. Nach gut einer halben Stunde ist es soweit. Beim Konsistenztest zerfällt das Probeklümpchen nicht mehr. Nun füllt Luise Thiemann die gewonnene Masse in 3 durchlochte Tonbecher, also Siebe, allesamt Repliken archäologischer Funde unterschiedlichen Alters, von der Jungsteinzeit über die Bronzezeit bis in die Eisenzeit. Der auffälligste Unterschied? Die Lochgrößen. Bei einem Sieb sind sie nur zahnstocherdick, bei dem in Luise Thiemanns Hand würde nicht ganz ein Bleistift durch die Löcher passen.
2: Das ist jetzt ein Gefäß aus dem Neolithikum. Und das benutze ich, weil hier die Durchlochung gut zu dem Käsebruch passt. Also die Molke kann rausfließen und der Käsebruch bleibt drinnen.
1: Doch ist der Käsebruch nach dem Rühren noch groß genug und damit ausreichend feucht für den geplanten Weichkäse? Und welches Sieb eignet sich dafür? Nun heißt es erst einmal warten. Nach gut einer Stunde Abtropfen des Käsebruchs das Zwischenergebnis. Die bleistiftgroßen Löcher waren tatsächlich zu groß. Der Käsebruch blieb nicht im Sieb. Bei den mittelgroßen und feinen Lochgrößen stellt Luise Thiemann fest,
2: der Käse, der wirkt mir noch ein bisschen feuchter hier, der war in dem Siebgefäß. Schaut so aus, als wäre da die Flüssigkeit besser drin geblieben. Und der hier, der wirkt mir ein bisschen trockener, so als wäre da schon mehr Flüssigkeit raus.
1: Fazit, wer in der Vorgeschichte Weichkäse machen wollte, brauchte also Siebe mit eher großen Löchern. Bei Luise Thiemann wird es diesmal doch eher ein Hartkäse werden. Reifen wird der Versuchskäse nun ganz modern im Kühlschrank. Denn wie unsere Vorfahren das gemacht haben, ist auch noch eine offene Frage.

0: die Oberlandler Volksmusikanten. Die ehrenamtlichen Bergleute vom Friedrich-Wilhelm-Stollen in Frankenwald, die haben allen Grund zum Feiern. Sie haben das Bergwerk des Universalgelehrten Alexander von Humboldt in den vergangenen 10 Jahren weiter ausgebaut. Heute Abend wird dieses vergrößerte Besucherbergwerk offiziell eingeweiht.
1: Der Friedrich-Wilhelm-Stollen bei Lichtenberg ist etwas ganz Besonderes. Wurde er doch als einziges Bergwerk weltweit von Alexander von Humboldt angelegt. Bevor er um 1800 zu seiner großen Forschungsreise Richtung Süd- und Nordamerika aufbrach, modernisierte der Universalgelehrte als preußischer Oberbergmeister den Bergbau in Fichtelgebirge und Frankenwald. Nun kann man ein Viertel des rund 1000 Meter langen Stollens erkunden. Die Kosten von rund 50.000 Euro hat der Verein ohne Zuschüsse allein durch Spenden und Eintrittsgelder finanziert. Die engagierten Ehrenamtlichen haben zusammen mit tschechischen Bergleuten jahrelang gegraben, Stützmauern eingezogen, Beleuchtungen eingebaut. Unter www.friedrichwilhelmstollen.de kann man Führungen auf den Spuren Humboldts buchen. Anne-Rose Zuber aus dem BR-Studio Hof.

0: Vielleicht sammeln Sie ja auch etwas. Die Sammelleidenschaft ist in Deutschland tief verwurzelt und weit verbreitet. Einer von diesen Sammlern ist Jens Müller aus Neustadt an der Aisch und seine Leidenschaft gilt alten Telefonen und auch den Telefonzellen. Und er hat tatsächlich ein ausrangiertes knallgelbes Modell am Rand seines Grundstücks aufgestellt und der Clou, dort kann man wirklich telefonieren für 30 Cent, so wie früher. Tobias Burkhardt hat's mal ausprobiert.
1: Schön in die Gartenhecke eingewachsen, ohne dabei allzu sehr verdeckt zu werden, steht es da. Mitten in Neustadt an der Aisch. Das knallgelbe Telefonhäuschen. Original mit Tür und Kunststoffscheiben. Jens Müller hat die Telefonzelle von 1988 auf seinem Grundstück platziert. Wer will, kann für 30 Cent telefonieren, wie früher. Das Geld wird später gespendet. Die Nostalgie bleibt.
2: Die Idee ist schon zu sagen, alle öffentlichen Telefonzellen wurden in Deutschland inzwischen abgeschaltet. Die Öffentlichkeit sollte einfach nochmal die Möglichkeit haben, auch aus nostalgischen Gründen, das nochmal zu erleben und zu sehen.
1: Ersteigert hat Jens Müller das Telefonhäuschen im Internet. Um die Technik zu prüfen, ruft er seine Frau an.
2: Ja, Sabine, ich wollte nur mal testen, wie die Qualität ist.
1: Der 41-jährige Tüftler hat noch die ein oder andere Besonderheit mit eingebaut. Unter einer kostenfreien 0800er-Nummer gibt es zum Beispiel die aktuelle Tagesschau aufs Ohr. Einfach Hörer abnehmen, wählen und sich die aktuellen Nachrichten anhören.
3: Guten Tag, hier ist die Tagesschau in 100 Sekunden.
1: Neustadts Pfarrerin Tabea Richter ist experimentierfreudig und eher zufällig an der Telefonzelle vorbeigekommen. Jetzt geht sie rein, wählt eine der kostenfreien Nummern und bekommt das Zitat der Woche zu hören.
4: Wenn alle Experten sich einig sind, ist Vorsicht geboten. George Werner Klaw. Genial. Also besser geht nicht am Morgen, da wird man fröhlich.
1: Jens Müllers Leidenschaft für historische Telefone kommt in seinem Keller voll zur Geltung. Hier sammelt er Apparate von 1892 bis fast in die Gegenwart. Die ersten Telefone mit Wählscheibe sind dabei, genauso wie ein Vermittlungskasten aus einem längst nicht mehr existierenden Hotel oder der schwarz-weiße Apparat seiner Oma. Damit begann alles. Jens Müller hat zu jedem Einzelstück viel zu erzählen.
2: Hier unten sind die Fernsprechtischapparate der 70er Jahre, Standardmodelle in Deutschland. Damals hat man ja kein Telefon besessen, sondern musste es von der Post mieten.
1: Die historischen Apparate restauriert und repariert Jens Müller alle selbst mit viel technischem und historischem Fachwissen. Telefone sind einfach seine große Leidenschaft.
2: Die sind einfach gemacht, um langfristig zu funktionieren. Also heute sind die Sachen nach wenigen Jahren kaputt und zum Wegwerfen. Und die funktionieren weiterhin nach 100 Jahren. Das ist schon auch faszinierend.
1: Und Klingeltöne haben Jens Müller schon als Kind fasziniert. Manchmal, wenn Besuch da ist, lässt er deshalb alle Sammlerstücke gleichzeitig.

Und das war's von uns, vom aktuellen Team bei BR Heimat Mittag. Die Redaktion der Sendung hatte diese Woche Edith Schobhalter. Am Mikrofon verabschiedet sich Bettina Arne. Ich sag Dankeschön fürs Zuhören und wünsche Ihnen ein schönes Wochenende. Kleiner Hinweis für alle Männer. Sie haben es nicht vergessen, gell? Am Sonntag ist Muttertag.

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1: Um 14 Uhr mit Andreas Derschall. Der Bundesrat hat die sogenannte Entlastungsprämie zumindest vorerst gestoppt. Bis zu 1.000 Euro sollten Arbeitnehmerinnen und Arbeitnehmer steuerfrei vom Arbeitgeber bekommen können. Industrie und Handwerk sprechen von einer erforderlichen Notbremsung durch die Länderkammer. Der Sozialverband Deutschland hingegen bedauert den vorläufigen Stopp. Jan-Frederik Willems erklärt, welche Probleme die Länder mit der Prämie haben.
2: Vor allem geht's denen ums Geld. Das Ganze war ja steuerfrei gedacht und dieses Geld fehlt dann halt dem Staat. Der Bund wollte sich das wieder reinholen über eine höhere Tabaksteuer und wäre damit fein raus gewesen. Die Länder und auch die Kommunen aber hätten davon nichts abbekommen und wären dann halt auf ihren Steuerausfällen sitzen geblieben. Und dann kommt noch dazu, in vielen Ländern hätte diese Prämie gar keine Entlastung gebracht, weil viele kleine und mittelständische Unternehmen gar nicht die Kohle dafür rumliegen haben. Das ist zum Beispiel in Mecklenburg-Vorpommern der Fall. Deshalb hat sich da Ministerpräsidentin Manuela Schwesig auch gegen gewehrt. Sie fordert jetzt ein großes Gesamtpaket für Entlastungen.
1: Mit einer elektronischen Fußfessel für Gewalttäter sollen vor allem Frauen künftig besser geschützt werden. Der Bundestag hat eine entsprechende Änderung im Gewaltschutzgesetz mit breiter Mehrheit angenommen. Gerichte bekommen mehr Befugnisse und können sowohl die Fußfessel als auch die Teilnahme an Antigewaltkursen anordnen. Vorbild ist Spanien. Bundesjustizministerin Hubig sagte, dort sei seit Einführung der elektronischen Fußfessel 2009 kein Opfer mehr getötet worden. In einer Bankfiliale im rheinland-pfälzischen Sinzig läuft momentan eine Geiselnahme. Nach Angaben der Polizei handelt es sich um mehrere Täter und auch mehrere Geiseln. Unter ihnen ist demnach auch der Fahrer eines Geldtransporters. Ein Großaufgebot von Polizei und Rettungskräften ist vor Ort. Und für uns Michael Häusler, der berichtet, dass das Gebiet um die Bank weiträumig abgesperrt ist.
3: Wer innerhalb der Absperrung in den Häusern ist, der soll dort auch bleiben, weil eben nicht klar ist, wie dort diese Geisellage weitergeht. An der Bank selber sind SEK vor Ort und auch die Verhandlungsgruppe des LKA vor Ort. Und die versuchen jetzt so vorzugehen, dass sie diese Lage irgendwie lösen.
1: Ob jemand verletzt wurde, ist bisher nicht bekannt. Auf Mallorca haben Ermittler einen Deutschen wegen Betrugs festgenommen. Der 35-Jährige soll insgesamt 42 Fake-Shops im Internet betrieben und etwa 1000 Menschen aus Deutschland um ihr Geld geprellt haben. Die Generalstaatsanwaltschaft in Karlsruhe geht von einem Schaden von mehr als 320.000 Euro aus. Außerdem soll der Mann im Darknet mit gestohlenen Daten, gefälschten Dokumenten und Drogen gehandelt haben. Es gibt Neues im Wintersport. Zum ersten Mal springen bei der nächsten Vierschanzentournee auch Frauen. Das teilte der Weltverband FIS heute mit. Wie ihre männlichen Kollegen springen die Frauen in Oberstdorf, Garmisch-Partenkirchen, Innsbruck und Bischofshofen. Die Vierschanzentournee löst den bisherigen Frauenwettbewerb die Two Nights Tour ab. Das Wetter in Bayern. Sonne und Wolken an den Alpen und im fränkischen Bergland sind Schauer und Gewitter möglich bei 12 bis 21 Grad. In der Nacht 9 bis 4 Grad. Morgen wechselhaft mit Sonne und Wolken, später an den Alpen wieder Schauer und Gewitter möglich, Höchstwerte 17 bis 24 Grad. Am Sonntag erst sonnig, später von Südwesten mehr Wolken und etwas wärmer bei bis zu 26 Grad. Es wird 14.04 Uhr. Die Verkehrsmeldungen A7 Ulm Richtung Würzburg am Kreuz Feuchtwangen-Kalsheim in der Überleitung zur A6 Richtung Heilbronn, Sperre wegen eines Feuerwehreinsatzes. A9 München Richtung Nürnberg zwischen Manching und Denkendorf 16 Kilometer stockender Verkehr. A9 München Richtung Nürnberg zwischen Denkendorf und Altmühltal ist nach einem Unfall die rechte Spur blockiert, es staut sich. A70 Bamberg Richtung Schweinfurt-Werneck zwischen Bamberghafen und Viere-Trunstadt Sperre wegen Bergungsarbeiten. Und A96 Lindau Richtung Bregenz am Grenzübergang Lindau Blockerfertigung, es staut sich ab Weißensberg. Soweit die Verkehrsübersicht.
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1: Mama!
0: Mama!
2: Mama?
1: Mama!
0: Mama!
3: Ja, die Mama macht die Bügelwäsch und morgens das Bett. Und sie fahrt dann hin zum Fußball oder auch in

0: spiele ich ein saublödes Lied. Und zwar ist das Lied eigentlich gedacht für einen einmaligen Gebrauch. Das ist also ein sogenanntes Wegwerflied. Ja. Ja, so sagt man da, aber ich habe es jetzt doch schon öfters benutzt, das Lied, weil es mir so gefällt. Gitarre ist ein Marsch. Jetzt weiß ich auch, warum die Seiten Darmseiten heißen. Da. Jetzt wird es wieder heißen, ich habe meine Analphase nicht überwunden. Ein Bär traf im Ural ein Gnu und blinzelte ihm zärtlich zu. Da sprach das Gnu zu dem Uralbären: Du bist heute wieder ziemlich Albern. Zwei Knaben machten sich den Jokus und tranken Most im Keller. Da mussten beide auf den Lokus, jedoch der Most war schneller. Und eine saublöde tierische Strophe. Des Nachts, da fasst der Leguan zu gern die Leguanin an, die dies, wenn auch nur ungern duldet, dass sie ihm 2,50 Mark schuldet. Der Buntspecht und auch der Pirol, die fraßen einen Blumenkohl. Da sprach der kleine Kolibri: Lasst's mir was von dem Kolibri. Es war schwer, ja, das war. Zwei Knaben spielten auf einer Fiedel. Sie spielten drauf gar manch schön Liedel. Dann hängten sie die Fiedel in einen Schranke. Da sprach die Fiedel: Danke. Es sind ein paar Singer. Jetzt werden sie aber alle bläder. Ne? Der Schuhabstreifer sprach zum Schuh: Ich wollte, ich wäre einmal du. Da sprach der Schuh gelassen: Was würde dir so passen? Ich sprach der Schaf und Tee heran: Geht's nicht an meinen Tee heran? Da sprach der Prinz von Pakistan: Ist mir zu blöd, jetzt Pakistan. Eine singe ich noch. Jetzt werden sie alle blättern. Zwei Knaben saßen auf einer Bank. Der eine roch, der andere stank. Da sprach der Roch zum Stank: Ich geh jetzt auf eine andere Bank.
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1: Um 15 Uhr mit Andreas Derschall. Die Geiselnahme in einer Bank in der Stadt Sinzig in Rheinland-Pfalz ist nach mehreren Stunden beendet. Das hat die Polizei vor kurzem mitgeteilt. Demnach sind die Einsatzkräfte in die Bank vorgedrungen und haben dort zwei eingeschlossene Menschen gefunden. Beide seien unverletzt. Die Täter sind auf der Flucht. Einzelheiten über die mögliche Beute und die Flüchtigen sind bisher nicht bekannt. Täter auf Abstand halten und Frauen damit besser vor Gewalt schützen. Das ist der Kern des verschärften Gewaltschutzgesetzes, das der Bundestag heute mit breiter Mehrheit beschlossen hat. Dazu gehört, dass Gerichte künftig mehr Befugnisse haben. Verurteilte Gewalttäter können jetzt auch von Familiengerichten zum Tragen der Fußfessel verpflichtet werden. Diese warnt Opfer dann, wenn sich der Täter ihnen nähert und alarmiert die Polizei. Einzelne Bundesländer arbeiten bereits mit elektronischen Fußfesseln. Bundesweit gültig wird die Regel aber erst mit dem aktuellen Gesetz. Es muss noch vom Bundesrat bestätigt werden. Neben häuslicher Gewalt will die Regierung in dieser Legislaturperiode auch digitale Gewalt schärfer bestrafen. Justizministerin Hubich nimmt dafür unter anderem Deepfake-Pornos und digitale Stalking ins Visier. In den Bundesrat. Der hat heute Pläne der Bundesregierung vorerst gestoppt. Dabei ging es um die sogenannte Entlastungsprämie. Bis zu 1000 Euro hätten Unternehmen ihren Beschäftigten steuerfrei zahlen können, als Ausgleich für die hohen Energiepreise. Aber die Länder haben Nein gesagt. Sie befürchten Steuerausfälle infolge der Prämie. Wie es jetzt weitergeht, steht noch nicht fest. Zugestimmt hat der Bundesrat einer neuen Regelung der privaten Altersvorsorge. Vorgesehen ist, die Riester-Rente ab dem nächsten Jahr durch ein neues staatlich gefördertes Vorsorgemodell abzulösen. 3 Monate nach dem Start des neuen Wehrdienstes hat die Bundeswehr erste Freiwillige über ihre neue Anwerbeoffensive rekrutiert. Das hat das Verteidigungsministerium mitgeteilt. Demnach wurden Musterungen durchgeführt und Interessierte eingeplant oder bereits eingestellt. Genaue Zahlen nannte ein Sprecher nicht. Dem Ministerium zufolge haben 90% der angeschriebenen jungen Männer die Fragebögen ausgefüllt. Wer das nicht macht, muss mit einem Bußgeld von bis zu 250 Euro rechnen. Bayern muss heuer und nächstes Jahr mit weniger Steuereinnahmen auskommen als bisher angenommen, weil die Wirtschaft nach wie vor schwächelt. Die Steuerschätze erwarten einen Rückgang von insgesamt 200 Millionen Euro, wie Finanzminister Füracker mitteilte. Spielräume für zusätzliche Ausgaben sieht der CSU-Politiker daher nicht. Allerdings sei ein Minus in dieser Größenordnung bei einem Haushaltsvolumen von jährlich mehr als 80 Milliarden Euro verkraftbar. Dabei kommen Bayern ebenso wie den anderen Geberländern im Finanzausgleich Sonderzahlungen des Bundes zugute. Schlechter schaut es für die bayerischen Kommunen aus. Das noch im Herbst erwartete Steuerplus von gut 40% ist mit den neuen Zahlen auf 0,6% zusammengeschrumpft. 4% ist mit den neuen Zahlen auf 0,6% zusammengeschrumpft. Die Einnahmen aus der Gewerbesteuer dürften in diesem Jahr sogar zurückgehen. Das Wetter in Bayern? Bis zum Abend Sonne und teils bewölkt, vor allem in Oberfranken und der Oberpfalz. An den Alpen vereinzelt Schauer, Höchstwerte 12 bis 21 Grad. In der Nacht weitgehend trocken, Tiefstwerte 9 bis 4 Grad. Am Wochenende Sonne und Wolken, Sonntag von Südwesten mehr Wolken, am Abend in Schwaben örtlich Schauer und Gewitter, maximal 26 Grad. Am Montag unbeständig und etwas kühler. Es ist gleich 15.04 Uhr. Die Verkehrsmeldungen A7 Fulda Richtung Würzburg zwischen Dreieck Fulda und Bad Brückenau Wildflecken, 5 Kilometer Stau. A8 Salzburg Richtung München zwischen Bad Reichenhall und Bad Reichenhall, Grenzübergang 2 Kilometer Stau. A9 München Richtung Nürnberg zwischen Manching und Denkendorf 16 Kilometer stockender Verkehr. A70 Bamberg Richtung Schweinfurt-Werneck zwischen Bamberg-Hafen und Viere-Trunstadt 5 Kilometer Stau wegen Bergungsarbeiten. A73 Bamberg Richtung Nürnberg zwischen Bamberg-Ost und Hirscheid 5 Kilometer Stau. A93 Holledau Richtung Regensburg zwischen Bad Abbach und Regensburg-Pfaffenstein 8 Kilometer Stau. A96 Lindau Richtung Bregenz am Grenzübergang Lindau-Blockabfertigung staut sich ab Weißensberg. A99 Westumfahrung München Richtung Nürnberg zwischen Lochhausen und Dreieckfeld-Moching stockender Verkehr und A99 Westumfahrung München Richtung Lindau zwischen Neuherberg und Dreieck-Allach 10 Kilometer stockender Verkehr. Soweit die Verkehrsübersicht.
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1: Um 16 Uhr mit Andreas Derschall. War es eine Geiselnahme in der Bankfiliale im rheinland-pfälzischen Sinzig? Das ist den Ermittlern zufolge noch zu klären. Zwei Personen sind den Einsatzkräften zufolge unverletzt in der Bank angetroffen worden. Sie waren offenbar stundenlang in einem Tresorraum eingesperrt. Einer sei der Fahrer eines Geldtransporters.
2: Nach Angaben der Polizei sind die Täter auf der Flucht. Der Polizeisprecher konnte aktuell nicht sagen, wann und wie die Täter die Bankfiliale verlassen haben. Aktuell konnten die beiden Menschen in der Bank, die dort eingeschlossen waren, noch nicht von der Polizei vernommen werden. Deshalb ist auch noch nicht klar, um wen es sich bei den Tätern handeln könnte, ob die Täter bewaffnet sind, wann und wie sie geflohen sind. Aus Sinzig, Michael Häusler.
1: Mit einer elektronischen Fußfessel für Gewalttäter sollen vor allem Frauen künftig besser geschützt werden. Der Bundestag hat eine entsprechende Änderung im Gewaltschutzgesetz mit breiter Mehrheit angenommen. Gerichte bekommen mehr Befugnisse und können sowohl die Fußfessel als auch die Teilnahme an Antigewaltkursen anordnen. Vorbild ist Spanien. Bundesjustizministerin Hubig sagte, dort sei seit Einführung der elektronischen Fußfessel 2009 kein Opfer mehr getötet worden. Der Bundesrat hat die sogenannte Entlastungsprämie vorerst gestoppt. Bis zu 1000 Euro sollten Beschäftigte vom Arbeitgeber bekommen können. Jan-Frederik Willems in unserem Hauptstadtstudio erklärt, welche Probleme die Bundesländer mit der Prämie haben.
3: Vor allem geht's denen ums Geld. Das Ganze war ja steuerfrei gedacht und dieses Geld fehlt dann halt dem Staat. Der Bund wollte sich das wieder reinholen über eine höhere Tabaksteuer und wäre damit fein raus gewesen. Die Länder und auch die Kommunen aber hätten davon nichts abbekommen und wären dann halt auf ihren Steuerausfällen sitzen geblieben. Und dann kommt noch dazu, in vielen Ländern hätte diese Prämie gar keine Entlastung gebracht, weil viele kleine und mittelständische Unternehmen gar nicht die Kohle dafür rumliegen haben. Das ist zum Beispiel in Mecklenburg-Vorpommern der Fall. Deshalb hat sich da Ministerpräsidentin Manuela Schwesig auch gegen gewehrt. Sie fordert jetzt ein großes Gesamtpaket für Entlastungen.
1: Stellenabbau bei Wacker Chemie. Bei dem Münchner Konzern werden bis Ende nächsten Jahres 1600 Jobs wegfallen. 1300 davon am weltweit größten Wacker-Standort Burghausen.
4: Geplant sind unter anderem Altersteilzeit, Aufhebungsverträge sowie eine Kombination aus 4% weniger Arbeitszeit bei gleichzeitiger Entgeltreduzierung. Derzeit schreibt kein einziger Standort von Wacker Chemie in Deutschland schwarze Zahlen. Überkapazitäten, Preisverfall und Dollarschwäche machen der gesamten Chemiebranche zu schaffen. Aus München, Margit Siller.
1: Das Wetter in Bayern. Bis zum Abend Sonne und teils bewölkt, vor allem in Oberfranken und der Oberpfalz. An den Alpen vereinzelt Schauer. Höchstwerte 12 bis 21 Grad. In der Nacht weitgehend trocken, Tiefstwerte 9 bis 4 Grad. Am Wochenende Sonne und Wolken. Sonntag von Südwesten mehr Wolken, am Abend in Schwaben örtlich Schauer und Gewitter. Maximal 26 Grad. Am Montag unbeständig und etwas kühler. Es ist 16.03 Uhr. Die Verkehrsmeldungen. A6 Heilbronn Richtung Nürnberg. Zwischen Schwabach West und dem Kreuz Nürnberg Süd. 4 Kilometer Stau nach einem Unfall. Bitte halten Sie eine Rettungsgasse offen. A7 Fulda Richtung Würzburg. Zwischen Dreieck Fulda und Bad Brückenau-Wildflecken. 8 Kilometer stockender Verkehr. A9 München Richtung Nürnberg. Zwischen Langenbruck und Denkendorf. Immer wieder Stau und stockender Verkehr. A73 Bamberg Richtung Nürnberg. Zwischen Bamberg Ost und Hirschheid. Stau. A92 München Richtung Deggendorf zwischen Wörth an der Isar und Dingolfing Ost, 8 Kilometer stockender Verkehr. A93 Holledau Richtung Regensburg zwischen Bad Abbach und Regensburg-Pfaffenstein, 8 Kilometer Stau und stockender Verkehr. A96 Lindau Richtung Bregenz, am Grenzübergang Lindau Blockabfertigung, es staut sich. Und A99 Westumfahrung München Richtung Lindau zwischen Neuherberg und Dreieck Allach, 11 Kilometer Stau und stockender Verkehr. Soweit die Verkehrsübersicht.
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1: Um 17 Uhr mit Andreas Derschall. Mit einer Prämie wollte die Bundesregierung die Menschen für die hohen Energiekosten entlasten. Zahlen sollten sie die Unternehmen bis zu 1.000 Euro freiwillig und steuerfrei. Doch die Bundesländer haben der Regierung einen Strich durch die Rechnung gemacht und stimmten im Bundesrat dagegen. Die Länder befürchten Steuerausfälle durch die Prämie. Auch in Bayern kam die Idee nicht gut an, sagt Tim Aßmann in unserem Hauptstadtstudio.
2: Von einer Schnapsidee hat Bayerns Wirtschaftsminister Hubert Aiwanger von den Freien Wählern gesprochen. Aber ob diese Schnapsidee mit der heutigen Entscheidung, das ist Aiwangers Wording, ob diese Idee als Maßnahme Entlastungsprämie nun tot ist, das bleibt noch abzuwarten. Technisch gesehen könnte das Ganze im Vermittlungsausschuss zwischen Bundesrat und Bundestag landen. Aber ob die Bundesregierung den anrufen wird oder ob man vielleicht auch ein bisschen erleichtert ist, dass das Ganze hier gescheitert ist und das jetzt still und heimlich begräbt, das ist noch nicht entschieden.
1: Der Bundesrat beschloss aber eine Reihe anderer Vorhaben, etwa den Beginn der E-Auto-Prämie und die Reform der privaten Altersvorsorge. Der Bundestag hat die Reform des sogenannten Gewaltschutzgesetzes beschlossen. Gerichte sollen künftig potenzielle Gewalttäter zum Tragen einer elektronischen Fußfessel oder zur Teilnahme an Antigewaltkursen verpflichten können. Das Gesetz nach spanischem Vorbild soll Frauen besser vor häuslicher Gewalt schützen. In Sinzig in Rheinland-Pfalz ist am Nachmittag ein stundenlanger Großeinsatz der Polizei zu Ende gegangen. Zwei Menschen, die seit dem Morgen im Tresorraum einer Bank eingesperrt waren, konnten unverletzt befreit werden. Von den mutmaßlichen Tätern fehlt jede Spur. Viele Fragen sind noch offen, etwa wann und wie die Täter entkamen, ob es sich um einen Banküberfall und wirklich um eine Geiselnahme handelte. 3 Monate nach dem Start des neuen Wehrdienstes hat die Bundeswehr erste Freiwillige über ihre neue Anwerbeoffensive rekrutiert. Das hat das Verteidigungsministerium mitgeteilt. Demnach wurden Musterungen durchgeführt und Interessierte eingeplant oder bereits einbestellt. Genaue Zahlen nannte ein Sprecher nicht. Dem Ministerium zufolge haben 90% der angeschriebenen jungen Männer die Fragebögen ausgefüllt. Wer das nicht macht, muss mit einem Bußgeld von bis zu 250 Euro rechnen. In Bayern sind im vergangenen Jahr so viele Menschen eingebürgert worden wie noch nie. Fast 60.000 waren es, 10% mehr als in 2024, teilte das Innenministerium mit.
3: Laut Innenminister Herrmann liegt das vor allem daran, dass viele der Geflüchteten, die 2015 nach Deutschland gekommen sind, inzwischen die Voraussetzungen erfüllten. Zum anderen sei mit der Änderung des Zuwanderungsgesetzes unter der Ampelregierung nun auch die doppelte Staatsbürgerschaft möglich. Laut Statistik hatten 10% der Eingebürgerten türkische Wurzeln. Aus Mitgliedstaaten der EU kamen die meisten Eingebürgerten aus Rumänien. Gerade die Wirtschaft in Bayern brauche die Zuwanderung von gut integrierten Menschen, betonte Joachim Herrmann, weil es auch in den nächsten 20 Jahren mehr Todesfälle als Geburten im Freistaat geben werde. Aus Fürth, Karin Göckel.
1: Das Wetter in Bayern, bis zum Abend teils freundlich, teils bewölkt, an den Alpen vereinzelt Schauer, Höchstwerte 12 bis 21 Grad. In der Nacht weitgehend trocken, Tiefstwerte 9 bis 4 Grad. Am Wochenende Sonne und Wolken, Sonntag von Südwesten mehr Wolken, am Abend in Schwaben örtlich Schauer und Gewitter, maximal 26 Grad, am Montag unbeständig und etwas kühler. Es ist gleich 17.04 Uhr. Die Verkehrsmeldungen. A6 Heilbronn Richtung Nürnberg zwischen Schwabach West und dem Kreuz Nürnberg Süd 6 Kilometer Stau nach einem Unfall. A7 Fulda Richtung Würzburg zwischen Dreieck Fulda und Bad Brückenau Wildflecken 9 Kilometer Stau und stockend. A9 München Richtung Nürnberg zwischen Langenbruck und Denkendorf immer wieder Stau und stockender Verkehr. A9 Nürnberg Richtung Berlin zwischen Plech und Weidensees sind 2 Spuren nach einem Unfall blockiert. A99 Westumfahrung München Richtung Nürnberg zwischen Germering Nord und Dreieckfeld-Moching stockender Verkehr und A99 Westumfahrung München Richtung Lindau zwischen Ludwigsfeld und dem Tunnel Allach 8 Kilometer stockender Verkehr nach einem Unfall. Soweit die Verkehrsübersicht.
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1: Um 18 Uhr mit Carsten Fabian. Das Verteidigungsministerium hat eine positive erste Bilanz des neuen Wehrdienstes gezogen. Mehr als 90% der angeschriebenen jungen Männer hätten auf die Briefe reagiert und den dazugehörigen Pflichtfragebogen ausgefüllt, so das Ministerium. Aus unserem Hauptstadtstudio Oliver Neuroth.
2: Diese Zahlen seien sehr gut, sagt ein Sprecher des Verteidigungsministeriums. Er korrigiert damit einen Zeitungsbericht, der die Rücklaufquote gestern etwas geringer angegeben hatte. Der Sprecher stellt auch klar, Männer, die nach mehrmaliger Mahnung nicht den Fragebogen ausfüllen, begehen eine Ordnungswidrigkeit. Das Ministerium hat das mögliche Bußgeld auf höchstens 250 € begrenzt. Der neue Wehrdienst ist freiwillig, doch sollten sich nicht genügend Freiwillige melden, um die Truppenstärke wie geplant auf 460.000 Soldaten zu erhöhen, kann die Wehrpflicht zurückkommen.
1: In München haben laut Polizei heute rund 800 Menschen gegen die Wehrpflicht demonstriert, im Rahmen eines bundesweit ausgerufenen Schulstreiks. Bis zu 1.000 € extra, steuer- und abgabenfrei vom Arbeitgeber. Damit wollte die Bundesregierung Arbeitnehmer wegen der hohen Energiekosten entlasten. Aber daraus wird erstmal nichts. Der Bundesrat hat die sogenannte Entlastungsprämie gestoppt, was Bayerns Wirtschaftsminister Aiwanger begrüßt. Er spricht wörtlich von einer, Zitat, Berliner Schnapsidee. Die Unternehmen würden dadurch zusätzlich belastet. Der Sozialverband Deutschland zeigte sich hingegen enttäuscht. Die Bundesregierung kündigte Gespräche mit den Ländern an und will im Koalitionsausschuss kommende Woche über das weitere Vorgehen beraten. Stundenlang war die Rede von einer Geiselnahme in einer Bankfiliale im rheinland-pfälzischen Sinzing. Doch mittlerweile schließt die Polizei nicht aus, dass die Täter längst geflohen waren und ihre zwei Opfer eingesperrt zurückgelassen hatten. Die Polizei hat die beiden am Nachmittag aus einem Raum befreit. Unter ihnen ist den Ermittlern zufolge der Fahrer eines Geldtransporters, der wohl heute Morgen vor der Bank gehalten hatte. Den Angaben zufolge soll Bargeld entwendet worden sein. Wo sich die Täter derzeit befinden, ist noch unklar. Mehrere hundert Einsatzkräfte waren vor Ort, die Innenstadt war weiträumig abgesperrt. Stellenabbau bei Wacker Chemie. Bei dem Münchner Konzern werden bis Ende nächsten Jahres 1.600 Jobs wegfallen. 1.300 davon am weltweit größten Wacker-Standort Burghausen.
3: Geplant sind unter anderem Altersteilzeit, Aufhebungsverträge sowie eine Kombination aus 4% weniger Arbeitszeit bei gleichzeitiger Entgeltreduzierung. Derzeit schreibt kein einziger Standort von Wacker Chemie in Deutschland schwarze Zahlen. Überkapazitäten, Preisverfall und Dollarschwäche machen der gesamten Chemiebranche zu schaffen. Aus München, Margit Siller.
1: Fast 60.000 Menschen sind im vergangenen Jahr in Bayern eingebürgert worden. Das ist ein Plus von 10% im Vergleich zu 2024, wie die Einbürgerungsstatistik zeigt. Laut Innenminister Herrmann liegt das vor allem daran, dass viele der Geflüchteten, die 2015 nach Deutschland gekommen sind, inzwischen die Voraussetzungen erfüllen. Unter anderem müssen sie ihren Lebensunterhalt selbst bestreiten, die deutsche Sprache beherrschen und schon viele Jahre hier leben, ohne straffällig geworden zu sein. Das Wetter in Bayern, am Abend teils freundlich, teils bewölkt, an den Alpen vereinzelt Schauer, in der Nacht dann weitgehend trocken, Tiefstwerte 9 bis 4 Grad. Morgen und am Sonntag einige Wolken, am Sonntagabend in Schwaben örtlich Schauer und Gewitter, maximal 20 bis 26 Grad. Am Montag unbeständig und etwas kühler. Es ist gleich 18.04 Uhr. Die Verkehrsmeldungen: A3 Würzburg Richtung Frankfurt zwischen Bessenbach-Walderschaff und Goldbach 3 Kilometer Stau durch ein defektes Fahrzeug. A6 Heilbronn Richtung Nürnberg zwischen Schwabach-West und dem Kreuz Nürnberg-Süd 6 Kilometer Stau nach einem Unfall. A7 Ulm Richtung Würzburg zwischen Gollhofen und Marktbreit ein Unfall. A7 Fulda Richtung Würzburg zwischen Dreieck Fulda und Bad Brückenau-Wildflecken 7 Kilometer stockend. A9 München Richtung Nürnberg zwischen Allersberg und Dreieck Nürnberg-Feucht ein Unfall. A9 Nürnberg Richtung Berlin zwischen Plech und Weidensees Behinderungen nach einem Unfall. Und A93 Holledau Richtung Regensburg zwischen Regensburg-Königswiesen und Prüfening ein Unfall. Soweit die Verkehrsübersicht.
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4: Freitagabend mit Tom Viehweg am Mikrofon im Studio Nürnberg. Ich grüße Sie. Der gerade erst angebrochene Monat Mai wird ja oft als Wonnemonat bezeichnet, was er zweifelsohne auch ist. Er ist es aber auch erst recht kulinarisch. Die Stichworte lauten hier Bärlauch, Spargel, Rhabarber oder heimische Erdbeeren. Alles das gehört nicht nur auf den Teller, sondern unbedingt auch zum Frühling dazu. Die Vorherrschaft der deftigen Eintopfgerichte mit Kohl und Wurzelgemüse ist vorbei und der Frühling bringt jetzt endlich wieder frische Farben auf den Tisch. Und wenn man sich an all dem tatsächlich etwas über Gebühr satt gegessen haben sollte, haben wir bei Fränkisch vor sieben dann auch noch ein paar Tipps für die körperliche Bewegung bei Spaziergängen durch besondere Gartenorte, denn sie sind gerade jetzt im Mai schöne Oasen zum Durchatmen. Ein guter Wein jedenfalls, der passt doch auch wunderbar zu unseren kulinarischen Frühjahrsköstlichkeiten, um die es heute geht, Spargel und Bärlauch. Der weiße Spargel, haben wir uns sagen lassen, harmoniert am besten mit einem leichten Wein, mit sanfter Säure und eher dezentem Aroma, wie zum Beispiel einem Silvaner, einem Weiß- oder Grauburgunder. Vielleicht gönnen Sie sich ja, Herr Schöppler, heute Abend noch oder zum nächsten feinen Spargelessen. Hier sind die Gochsumer Kerwa-Musikanten. Vivat Bacchus, es lebe der Bacchus.

0: Die fränkische Spargelpolka war das gerade, gespielt haben die Bamberger Tanzgeiger. Gerade hat ja der Spargel Hochsaison und landet bei vielen von uns in unterschiedlichster Form auf den Tellern. Die Ernte ist nach wie vor im Gang und da geht die Frage an den Spargelbauer Florian Kreiselmeier. Was braucht man denn für ein Wetter, dass er schön wächst, der Spargel?
1: Der Spargel braucht eigentlich, am besten ist eine gemäßigte Temperatur. Und Spargelbauern ist immer lieb, wir haben einen relativ homogenen Temperaturverlauf, weil dann wächst da der Spargel dementsprechend homogen. Diese Extremspitzen mit Extremhitze gefallen uns nicht, weil dann wächst er zu schnell und übermäßig. Und die kalten Phasen sind natürlich auch schlecht, weil dann wächst er gar nicht.
0: Florian Kreiselmeier, Spargelerzeuger in Heilsbronn, zwischen Nürnberg und Ansbach gelegen. Bei Fränkisch vor sieben gönnen wir uns jetzt eine Runde Musik und schauen der Pfarrköchin in den Topf. Vielleicht gibt's einen Hofer Schnitz, bekanntlich ein leckerer Gemüseeintopf aus Hochfranken, dem anschließend die Hofer Volksmusikanten ein kleines musikalisches Denkmal setzen.

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Hofeschnitz, das ist ja unser Leibgericht, unser Leibgericht.

0: Die Niederndorfer Saitenmusik und der Hungerwalzer bei Fränkisch vor Sieben. Ja, da kann einem schon mal das Wasser im Mund zusammenlaufen, wenn wir bei Fränkisch vor Sieben heute ein bisschen das Spargelfeld umgraben. Was er zum Wachsen braucht oder wie er es am liebsten hat, der Spargel, das haben wir schon gehört von Florian Kreiselmeier, dem Spargelspezialisten aus Heilsbronn. Die Folie, die über den Feldern liegt, bringt einige Vorteile und an den Stellen, an denen sich die Folie wölbt, da schaut quasi eine Spargelspitze raus und man kann diesen Spargel stechen. Aber wie weiß man eigentlich, wo genau man jeweils stechen muss?
1: Das ist Übungssache, sagen wir mal. Da. Also man hat schon am Spargelstechmesser eine Markierung. Man fährt mit dem Spargelstechmesser am Spargel quasi entlang runter und am Spargelstechmesser ist schon eine Markierung, die einem dann anzeigt, jetzt muss man abstechen, dann hat er die perfekte Länge. Aber die Profis, sagen wir mal, brauchen da nicht mehr hinschauen, die haben das im Gefühl.
0: Die Ernte kommt in Kisten auf den Hof und wie geht's dann weiter?
1: Die kommt vom Feld in den Kisten, kommt dann da auf unseren Vorwäscher. Das ist also ein mit Wasser gefülltes Bassin und da wird das umgepumpt und wird das Wasser quasi über den Spargel durchgespült, sodass der Sand und die Erde vom Acker sauber abgespült ist. Das ist also der erste Schritt. Und der zweite Schritt ist dann, vor diesem Wäscher kommt er dann in den sogenannten Eiswasserschrank. Da ist also 0 Grad kaltes Wasser drin und da wird er erst einmal vor der Temperatur quasi geschockt runtergekühlt, sodass er optimal frisch bleibt.
0: Dicke, dünne, krumme und die Prachtexemplare selbst finden sich dann in den verschiedenen Klassen wieder. An der Ladentheke, dann ist das der Preisunterschied. Alles nur eine optische Klassifizierung, denn geschmacklich sind alle gleich, kommen ja vom gleichen Feld. Und daher noch knackig im Biss oder im sprudelnden Salzwasser bissfest gegart, für manche gern mit Sauce Hollandaise, als Spargelsuppen oder ganz klassisch mit zerlassener Butter und Kartoffeln. So wie sie uns jetzt die Kapelle Bormhardt serviert, mit dem Erdbeerengalopp.

0: Die Schurgastaler Blasmusik bei Fränkisch vor Sieben. Pfeffer und Salz hieß der Stückler. Sie symbolisieren als Paar die grundlegende kulinarische Würze, wobei Salz klassischerweise für die Braut steht und Pfeffer für den Bräutigam bei Hochzeiten oder auch als Gastgeschenk, um dem Paar eine würzige Ehe zu wünschen. Der Monat Mai kulinarisch, das ist vor allem der Spargel als beliebte saisonale Köstlichkeit. Wahrscheinlich haben die Römer den Spargel schon zu uns nach Deutschland gebracht. Anfang des 17. Jahrhunderts entstanden dann die ersten Anbaugebiete bei uns, wohl damals auch schon in der Gegend um Heilsbronn, wo man den Spargel, auch das weiße Gold genannt, als sogenannte Klosterpfeifen vermarktet. Zurzeit kontrolliert und erntet Florian Kreiselmeier zusammen mit seinem Erntehelferteam täglich. Die Erntehelfer sind seit vielen Jahren in diesen Wochen zur Stelle und sie werden seit ein paar Jahren unterstützt von der Spargelspinne, nämlich einer Erntehilfe mit dünnen Greifarmen.
1: Die Spargelspinne ist also ein elektrisch fahrbares Gerät. Das fährt also über den Spargeldämmen hinweg, hebt die Folie an, sodass der Spargelstecher eigentlich mit der Folie erst einmal gar nichts mehr zu tun hat, sondern der kann sich hundertprozentig auf den Stechvorgang konzentrieren. Die transportiert auch die Kisten, in die der Spargel dann quasi abgelegt wird, mit, sodass der Spargelstecher da nicht schwer schleppen muss. Und dann kann man es vom Feld dann quasi aufs Transportfahrzeug zum Hof aufladen. Per Hand muss er noch aufgelegt werden und die Sortiermaschine fotografiert jeden Stängel und entscheidet dann anhand des Fotos, welche Klassifizierung der Spargel hat. Wir haben also da quasi 10 verschiedene Sortierungen. Das geht vom Gastronomiespargel bis dick, dünn, zweite Wahl, erste Wahl, Suppenspargel, Spitzen und dann eben an Rest, den er irgendwie nicht zuordnen kann. Und hinterher sieht man auch, wie viel Kilo man sortiert hat. Ist recht praktisch, weil man relativ schnell einen Überblick hat, wie viel man von jeder Sorte hat, damit man im Verkauf bei Vorbestellungen und so weiter kann man dann dementsprechend reagieren und kann sagen, haben wir nicht.
0: Und wer kauft welchen Spargel für welche Zubereitung? Manuela Kreiselmeier sagt, das ist ganz individuell.
2: Die richtigen Spargelliebhaber nehmen eigentlich immer die erste Klasse, weil das ist einfach der, der am schönsten aussieht, weiß ist, gerade ist, die Köpfe geschlossen sind. Vom Geschmack her ist der Unterschied zur zweiten Klasse oder dritten Klasse nicht. Die kommen alle vom selben Acker. Es ist beim Spargel, was auch der Preis ausmacht, eine optische Sache. Ob die, wie bei der zweiten Sortierung, die Köpfe ein bisschen farbiger sind, die Stange ein bisschen krumm ist, die Blüte vielleicht schon ein Stück weiter geöffnet ist. Das sind Argumente, wo die Klassifizierungen stattfinden, erste, zweite, dritte Klasse. Von der Stärke her, es gibt Liebhaber für einen dicken Spargel, es gibt Liebhaber für den mittleren, kurz für einen kleinen Topf, lang für einen Spargeltopf. Es ist alles dabei. Das ist ganz individuell. Es gibt auch Kundschaft, die unheimlich gerne den ganz dünnen nehmen, weil der halt einfach sich gut zum Anbraten eignet. Und was sich auch größte Beliebtheit jetzt mittlerweile die letzten Jahre so immer mehr steigert, ist der grüne Spargel. Der gewinnt an Fahrt eigentlich, ne? Der läuft dem Weißen mittlerweile fast nicht mehr so sehr hinterher. Der wird ein bisschen anders angebaut. Der wird ohne Folie angebaut. Also sprich, der braucht Licht, um Photosynthese zu betreiben. Deswegen wird er grün.
1: Mittlerweile sind wir wirklich vor Anfang nicht der Liebhaber vom Grünspargel. Spargel, muss ich ganz ehrlich sagen, aber Grünspargel am Grill ist einfach genial.
0: Mit dem Anbau von grünem Spargel ist übrigens viel, viel früher begonnen worden. Auf Bildern aus der Zeit Anfang des 17. Jahrhunderts kann man sehen, dass der Spargel damals als Grünspargel angebaut wurde. Und noch im 19. Jahrhundert übrigens schätzte man Spargel nicht nur wegen seines Wohlgeschmacks, sondern auch wegen seiner vermeintlichen Heilwirkung. So war Spargel im amtlichen Arzneibuch vermerkt, musste also in Apotheken vorrätig sein. Und weil die leichte Herbe des Spargels wunderbar harmoniert mit der Süße frischer Erdbeeren, bilden sie das kulinarische Traumpaar des Frühlings im Mai, zum Beispiel in einem Spargel-Erdbeersalat mit einem Dressing aus hellem Balsamico, Honig und Senf. Hier ist der Erdbeerwalzer mit dem Boxgalopp aus Bamberg.

0: Fränkisch vor sieben am Freitagabend. Alle Achtung, Bärlauch, ein Ausrufezeichen ist sogar noch dabei. Das war mal eine Bärlauch-Ausstellungsüberschrift, mit gutem Grund übrigens. Bärlauch, einerseits ein geschätztes Wildgemüse, verwandt mit Schnittlauch, Zwiebel und Knoblauch, der gern jetzt um diese Zeit gesammelt wird, andererseits aber auch einer, der leicht verwechselt werden kann.
1: Willst du den Bärlauch für dich pflücken, sollst du dich nur nach diesem bücken. Sehr giftig zum Verwechseln gar, der Ahornstab ist oftmals nah. Auch Herbstzeitlose spitzt hervor und mischt sich in des Bärlauchs Chor. Und naht's der Mai, das Maiglöckchen wächst, kommt's auf den Teller, ist's verhext. Drum prüfe und schau geachtsam hin, ist in dem Korb nur Bärlauch drin?
0: In diesem Gedicht, das extra für den Bärlauch und die Verwechslungskandidaten entstanden ist, sind die übelsten schon genannt. Und die wichtigste Verhaltensregel auch, sagt Susanne Wolf aus Ansbach. Genau hinschauen. Die Landschaftsarchitektin hat das Bärlauchprojekt angeschoben, nachdem der Hype um den Bärlauch vor allem seit Corona-Zeiten so dermaßen zugenommen hat.
1: Wenn man es falsch macht, den Bärlauch falsch erntet, indem er ganze Büschel erntet, dann kann ein Blatt vom Ahornstab zum Beispiel dazwischen sein, vom Märzenbecher und auch von der Herbstzeitlose, die mitunter in den Wald hineinwächst. Ich habe es oft schon nebeneinander gesehen.
0: Um auf Nummer sicher zu gehen, lautet die Empfehlung, den Bärlauch, wenn möglich, im eigenen Garten anzubauen. Und es gibt auch Alternativen, die dem Bärlauchgeschmack ziemlich nahe kommen. Die Knoblauchsrauke zum Beispiel, eine Würz- und Heilpflanze. Ihren Namen hat sie übrigens tatsächlich daher, dass die Blätter beim Zerreiben nach Knoblauch riechen. Wenn sich die Frühlingsklassiker Spargel und Bärlauch auf dem Grill treffen, entsteht ein raffiniertes Gericht, nach dem sich nicht nur die Vegetarier die Finger lecken. Für 4 Portionen braucht man 100 Gramm Bärlauch, ersatzweise Basilikum oder Petersilie, 7 Esslöffel Zitronensaft, 8 Esslöffel Olivenöl und 3 Esslöffel Honig, Salz und Pfeffer. 2 Kilo weißen Spargel, etwa 1,5 Zentimeter dick, möglichst gerade die Stangen und so wird's gemacht. Den grob geschnittenen Bärlauch zusammen mit Zitronensaft, Olivenöl und Honig mit einem Stabmixer pürieren, die Marinade mit Salz und Pfeffer würzen, die Spargelstangen schälen, dann mit der Marinade vermischen und mindestens 5 Stunden ziehen lassen. Dann kommt das Ganze in einer Aluschale auf den Grillrost und wird etwa eine halbe Stunde lang gegrillt. Und danach an Dämmer shoppen. Hier ist die Wallensteinkapelle.

0: Fränkisch vor sieben am Freitagabend, der Monat Mai, kulinarisch, ist heute unser Thema. Und wenn wir uns dann mit all den gesunden Lebensmitteln den Bauch vollgeschlagen haben, dann heißt's, nach dem Essen sollst du ruhen oder 1000 Schritte tun. Zum Beispiel bei einem Spaziergang durch besondere Gartenorte. Denn sie sind gerade jetzt im Mai schöne Oasen. Groß, üppig und vielfältig wie der Schlosspark Dennenlohe im Landkreis Ansbach. So weitläufig ist er, dass man sich darin durchaus verlaufen kann. Auf 26 Hektar vereint der Schlosspark Dennenlohe Süddeutschlands größten Rhododendron-Park, der als botanischer Garten anerkannt ist, einen abwechslungsreichen Landschaftspark und den Privatgarten des Schlosses. Oder der Felsengarten Saint-Pareil oder Saint-Pareil bei Wonsees in der fränkischen Schweiz. C'est Saint-Pareil, das ist unvergleichlich, dieser begeisterte Ausruf eines Besuchers soll der Gartenanlage einst ihren Namen gegeben haben. Saint-Pareil. Die außergewöhnliche Landschaftskulisse aus Felsformationen und kleinen Höhlen entstand zwischen 1744 und 48 unter Markgraf Friedrich und Markgräfin Wilhelmine. Unterhalb von Burg Zwernitz im Landkreis Kulmbach schufen sie einen Lustgarten, inspiriert von Natur, chinesischer Gartenkunst, Literatur und griechischer Mythologie. Und unser dritter Tipp, der Ansbacher Hofgarten. Auch ihn haben wir den Markgrafen zu verdanken, sagt Michael Rothschädel von der Schlösser- und Seenverwaltung.
1: Er wurde damals schon auf ungefähr die Größe erweitert, wie er heute auch hat, 18 Hektar insgesamt. Und die Markgräfin Christiane Charlotte gab den Auftrag, Linden in Holland einzukaufen. Die wurden dann auf dem Wasser und auf dem Landweg hierher nach Ansbach transportiert. Und die große vierreihige Hauptallee, die auch heute noch die Hauptachse des Hofgartens bildet, anzupflanzen. Nachdem dann der Barockgarten mit den Lindenalleen und auch der barocken Beetbepflanzung vor der Orangerie etabliert war, kam das auch langsam aus der Mode. Es kam aus England der Stil des englischen Landschaftsgartens in Mode. Und wir hatten hier in Ansbach noch eine Besonderheit. Das traf sich nämlich auch. Wir hatten dann unseren letzten Markgrafen, den Alexander. Der hatte damit zu kämpfen, die Verschuldung, die ihn sein Vater hinterlassen hatte, abzubauen. Er hat dann die Mode des Landschaftsparks aufgegriffen, hat gesagt, weg mit diesen strengen Beeten, die Hochhecken nicht mehr schneiden, einfach wachsen lassen, statt Zierpflanzen Nutzpflanzen anbauen und hat sozusagen hier Kostenreduktion betrieben, das heißt Wiesenflächen, Rasenflächen, natürliche Gehölzgruppen.
0: Der Ansbacher Hofgarten gehört zu den schönsten Anlagen Bayerns mit der Orangerie und dem Leonhard-Fuchs-Garten. Dort wachsen hunderte Heilkräuter, angelegt nach dem berühmten Botaniker, der in den 1520er Jahren Leibarzt des Markgrafen Georg von Brandenburg war und nach dem auch übrigens die Fuchsie benannt ist. Auf ins Grüne, auf ins Blühende, auf du junger Wandersmann!

Unsere Stunde Fränkisch vor sieben neigt sich dem Ende zu. Auf einen schönen Mai hoffen wir alle. An der Stelle ein Dankeschön an Markus Barleck für die Musikauswahl. Und kleiner Tipp noch für den Muttertag am kommenden Sonntag. 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Am Fränkisch vor sieben Mikrofon verabschiedet sich Tom Viehweg für heute. Servus und Ade und ein schönes Wochenend aus Nürnberg.

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1: Um 19 Uhr mit Carsten Fabian. In Deutschland haben tausende Schülerinnen und Schüler gegen eine mögliche Rückkehr der Wehrpflicht demonstriert. Protestaktionen gab es auch in Bayern, zum Beispiel in München, Nürnberg, Augsburg und Bayreuth. Gleichzeitig wurde bekannt, dass es in Bayern künftig 4 neue Musterungszentren geben soll. Mehr dazu von Arno Trümper aus unserer Bayern-Redaktion.
2: In Kempten, Nürnberg, Regensburg und Würzburg will die Bundeswehr zukünftig ihre bayerischen Musterungszentren errichten. Für die Musterungszentren plant die Bundeswehr, Gebäude außerhalb der Kasernen anzumieten. Jeweils 50 zivile Arbeitsplätze sollen pro Standort entstehen. Entscheidend für die jeweilige Standortauswahl war laut Bundeswehr das zu erwartende Aufkommen an Bewerbern. Die Reaktionen aus den zukünftigen Standorten waren mehrheitlich positiv.
1: Die Bundesregierung will erreichen, dass die Menschen hierzulande mehr selbst für das Alter vorsorgen. Ein entsprechendes Gesetz hat heute endgültig der Bundesrat unter Dach und Fach gebracht. Es geht um den Nachfolger der Riester-Rente.
3: Dafür fördert der Staat in Zukunft mehr Finanzprodukte, die vor allem in Aktien oder ETFs anlegen. So sollen deutlich höhere Renditen möglich sein als bei bisherigen Riester-Verträgen. Dafür kann dann aber auch die Garantie entfallen, dass Sparerinnen und Sparer die eingezahlten Beiträge später voll ausbezahlt bekommen. Außerdem wird es ein sogenanntes Standardprodukt geben. Es soll günstig und leicht verständlich sein. Die staatliche Förderung steigt und liegt dann maximal bei 540 Euro pro Jahr. Familien mit Kindern bekommen eine Zulage. Andreas Fischer, Berlin.
1: Der Iran-Krieg hat auch Kerosin teurer gemacht. Die Lufthansa und andere Fluglinien haben deshalb bereits Flüge gestrichen. Die EU-Kommission hat heute erklärt, dass Verbraucher in diesem Fall ein Recht auf Erstattung, Umbuchung oder Rückbeförderung haben. Und Tickets dürfen nachträglich nicht teurer werden, Treibstoffzuschläge seien nicht zulässig. Sie ist ein Wahrzeichen der Stadt München und bei Touristen sehr beliebt, die Eisbachwelle. Ab sofort ist dort das Surfen wieder offiziell erlaubt. Das hat der neue Oberbürgermeister Krause angeordnet, nachdem die Welle im Herbst nach Säuberungsarbeiten verschwunden war und sich jetzt selbst auf natürlichem Wege wieder aufgebaut hat.
4: Das Surfen am Eisbach sei Teil des Münchner Lebensgefühls, sagt Krause. Von Beginn an sei es sein Ziel gewesen, die Welle so bald wie möglich zu öffnen. Für das Surfen gelten freilich verschiedene Regeln. So dürfen nur erfahrene Surfer auf die Eisbachwelle auf eigene Gefahr und auch nur zwischen 5.30 Uhr und 22 Uhr. Und sie müssen eine selbstlösende Fangleine verwenden. Aus München, Birgit Grundner.
1: Juristische Niederlage für Christian Ulmen. Der Schauspieler ist mit einem Antrag gegen das Nachrichtenmagazin Spiegel großteils gescheitert. Das Hamburger Landgericht erlaubte den allergrößten Teil der Berichterstattung über Ulmen und seine Ex-Frau Colleen Fernandes. Demnach durfte das Magazin über bestimmte Anschuldigungen gegen Ulmen schreiben, darunter Gewaltvorwürfe und der Verdacht, Ulmen, man habe Deepfake-Videos verschickt, die Fernandes zeigen sollen. Das Wetter in Bayern. Am Abend teils freundlich, teils bewölkt, an den Alpen vereinzelt Schauer, in der Nacht dann weitgehend trocken, Tiefstwerte 9 bis 4 Grad. Morgen und am Sonntag einige Wolken, am Sonntagabend in Schwaben örtlich Schauer und Gewitter, maximal 20 bis 26 Grad, am Montag unbeständig und etwas kühler. Es ist gleich 19.04 Uhr. Zwei Verkehrsmeldungen, A7 Ulm Richtung Würzburg zwischen Gollhofen und Marktbreit, Behinderungen wegen Bergungsarbeiten. Und A94 München Richtung Passau zwischen Dorfen und Schwindeck ein Unfall. Soweit die Verkehrsübersicht.
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5: Was gibt's Schöneres, als den Frühling musikalisch zu würdigen? Um nix anders geht's beim traditionellen Frühjahrssingen in Freilassing. Freuen Sie sich heute auf den zweiten Teil dieser Volksmusikveranstaltung im Berufsschulzentrum im Ruperti-Winkel. Die Gastgeber machen den Auftakt, die Ganghofer Musikanten spielen uns den Sorella-Marsch und Stefan Semhoff am Mikrofon wünscht gute Unterhaltung.

0: Ich bin ein junges Bürscherl, genauer ein jung gebliebenes. Beifall beim Frühjahrssingen 2026 in Freilassing für die beiden Gäste aus dem Werdenfelser Land. Das Duo Hornsteiner Kriener, davor zu hören war die Seitenmusik mit dem Namen Es Quartettl. Im Frühjahr, wenn die Vögel wieder singen, war das Motto dieser klangreichen Zusammenkunft. Und sauber zwitschern lässt es sich auch mit Flügelhorn, Klarinette und Posaune. Das beweisen jetzt gleich die Alpenländler Musikanten, die namhafte Tanzlmusi österreichisch-bayerischer Zusammensetzung. Sie spielen uns die Säckelpolka. Doch zuvor schildert uns der Sprecher beim Frühjahrssingen Heine Albrecht eine, sagen wir, ethnografisch bemerkenswerte Beobachtung.
1: Wie ich heute Nachmittag nach Freilassing rausgefahren bin, da war meine Mut schon fast dahin. Wie ich gesehen hab, die großen landwirtschaftlichen Flächen, da wollte ich aus Verdruss gleich ein paar zechen. Denn ich wohne droben auf dem Berg und im Vergleich zu da ist mein Hof ein winzig kleiner Zwerg. Doch kennt man sich unter den Bauern und das tue ich jetzt gar nicht bedauern. Denn von euch da heraus hab ich was erfahren. Und das kann ich ganz gewiss nicht bei mir bewahren. Ein stinkreicher Freilassinger Bauer, der hat endlich geheiratet. Aber geizig war der. Hunderte Hektar Grundbesitz hat der gehabt, aber geizig war der bis oben hinaus. Endlich hat er geheiratet, die Hochzeitsnacht steht an. Seine Braut liegt im Bett drin, nackt wie Gott sie schuf. Und der Bauer geht her, streichelt ihr drüber. Ah, ah, alles mein Land. Ah, alles gehört mir. Ah, alles mein Land. Nach 20 Minuten ist sie narrisch, wenn du sagst, wenn sie nicht bald anfängt zu mackern, dann wird das Land verpachtet.

Auf die stadellustige Tour sind die Ganghofer Musikanten unterwegs. Eine siebenköpfige Spielmusikformation unter der Leitung von Hermann Huber. Wir haben ihn davor ebenfalls schon mal hören können. Im Zirchduo gemeinsam mit Quirin Kaiser und dem schönen Bayerischen mit dem Titel Im siebten Himmel. Spitzbuben sind's. Und so spielen sie uns auch als nächstes den Spitzbuben Bayerischen. Die Rede ist von den Alpenländler Musikanten.

Wann die Sonne untergeht, romantisch, ja geradezu wildromantisch bezaubern Toni Hornsteiner und Christoph Griener das Publikum in der Aula des Berufsschulzentrums Freilassing. Davor war das Quartettl zu hören und der Zorgsang Kaltenbacher Schwab, Tamara und Evi mit der Weisheit und 1, 2, 3, alt ist nicht neu. Auf mehrfachen Wunsch unserer verehrten Hörerschaft lassen wir die beiden noch einmal anheben mit diesem besonders innigen Lied, das so gut zum Wonnemonat passt. Schön langsam wird der Wind umerwärt. Ein Höhepunkt beim Frühjahrssingen Ende März in Freilassing.

Schneidig geht's raus aus der Aula des Berufsschulzentrums Freilassing. Die Alpenländler Musikanten setzen den Schlusspunkt unter unsere Aufnahmen vom Frühjahrssingen 2026 in der Ruperti-Winkel-Metropole. Das Gesangsduo Kaltenbacher Schwab haben wir gehört, das Duo Hornsteiner Griner, das Quartettl, das Zirchduo Kaiser Huber, die Ganghofer Musikanten und Heini Albrecht als Sprecher. Wir bedanken uns bei Hermann Huber und Evi Schwab für die gute Zusammenarbeit mit unserem BR-Aufnahmeteam, mit Kirsten Ermeller und ihren Kollegen. Dankeschön Ihnen, verehrte Hörerinnen und Hörer, für Ihr Interesse. Stefan Semhoff sagt für Gott miteinander und wünscht weiterhin gute Unterhaltung hier auf BR Heimat.

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1: Mein Freund heißt Simon. Simon Säbelzahn. Er ist groß, viel größer als du, so groß wie ein Turm. Seine Haare sind dick wie Seile und seine Zähne lang wie Säbelklingen. Du glaubst mir nicht? Oder fürchtest du dich vor den Säbelzähnen? Nicht nötig, er beißt nicht, wirklich. Simon ist ein lieber Riese und bei Problemen hilft er mir. Einmal hatte ich Sehnsucht nach meiner Freundin Lotte. Vor ein paar Wochen war sie mit ihren Eltern weit weg in eine andere Stadt gezogen.
2: »Beim knarzigen Knüppelknall«, sagte Simon, »warum besuchst du sie nicht?«
1: »Es ist zu weit«, sagte ich, denn das hatten meine Eltern mir gesagt.
2: »Rampel, Pampel, Potzenbrock für einen Riesen ist nichts zu weit«, sagte Simon und streckte mir seine Hand entgegen, so dass ich darauf klettern konnte.
1: Dann hob er mich in die Höhe. Das war wie auf einem fliegenden Teppich. Ich spickte über Simons Fingerkuppen auf die kleine Welt zu seinen Füßen. Häuser wie Würfelzucker, Straßen wie Bleistiftlinien und Menschen so klein wie krabbelnde Läuse. Simon machte 5 Schritte und wir waren in der Stadt, in der Lotte jetzt lebte. Wir fanden ihr Haus und ich klingelte. Aber niemand war da. Kein Wunder, wir hatten ihr ja nicht Bescheid gesagt.
2: »Zack zum Zerf, wie ärgerlich«, grummelte Simon. »Wo könnte sie sein?«
1: »Bei einem Klettergerüst«, rief ich, denn Lotte tat nichts lieber als klettern.
2: »Dann schau mal nach«,
1: meinte Simon, streckte seine Hand mit mir darin aus und ließ mich über der Stadt kreisen, wie einen fliegenden Vogel. Ich sah in alle Straßen und entdeckte alle Spielplätze, aber keine hatte ein besonders tolles Klettergerüst. Es gab nur ganz leichte. Ich wollte schon aufgeben. Da sah ich neben einem der leichten Klettergerüste ein Mädchen. Es stampfte mit dem Fuß auf und rief, »Das macht dir gar keinen Spaß!«
3: »Hier«, jubelte ich, »hier ist sie!«
1: Simon senkte seine Hand und setzte mich neben Lotte ab. Lotte guckte verblüfft und freute sich sehr. Aber noch mehr freute sie sich, als ich ihr Simon vorstellte, und am allermeisten freute sie sich, als Simon sagte,
2: »Potzbumperdong, warum hast du denn so geschimpft?«
1: »Weil man in dieser Stadt gar nicht so hoch klettern kann wie daheim.«
2: »Ich glaube, da kann ich helfen«,
1: brummte Simon. Er kniete sich neben den Spielplatz und streckte Lotte seinen Arm entgegen.
2: »Wenn du willst, kann ich euer Klettergerüst sein.«
1: Und ob Lotte wollte, sie kletterte den ganzen Nachmittag auf ihm herum und ich auch. Am liebsten mochten wir die Rute über Simons Kopf. Von der Schulter aus schwangen wir uns aufs Ohr, dort schnappten wir uns eines der dicken Haare, hielten uns daran fest, stemmten uns mit den Füßen gegen die Schläfe und zogen uns bis auf den Kopf. Von oben genossen wir den Blick, bevor wir uns auf der anderen Seite an Simons Haaren hinunterhangelten. Beim Abschied war Lotte sehr traurig, aber da riss sich Simon 3 Haare aus und band sie an einen Ast im Apfelbaum. An diesen Seilen kann Lotte klettern, bis wir wiederkommen. Du glaubst mir nicht? Ich kann es dir beweisen. Mir hat er auch 1 Haar gegeben. Es hängt an der Linde im Garten. Das ist ein ganz normales Kletterseil, meinst du? Nein, das ist eines von Simons Haaren. Du kannst ihn ja fragen. Er kommt bald wieder. Das hat er mir versprochen, mein Freund. Der Riese Simon Säbelzahn.
0: Ein Betttopferl von Maike Haas. Erzählt hat es Axel Mehlberg.
1: Und jetzt schlaft gut und träumt was Schönes. Gute Nacht.
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7: Um 20 Uhr mit Carsten Fabian. Seit gut einer Woche gilt in Deutschland der Tankrabatt. Um die Menschen bei den hohen Spritpreisen zusätzlich unter die Arme zu greifen, hatte die Bundesregierung auch eine Entlastungsprämie geplant. Es sollte möglich sein, vom Arbeitgeber bis zu 1.000 Euro zu bekommen, ohne Abzüge. Der Bundesrat hat dieses Vorhaben heute überraschend gestoppt. Die Länder befürchten Steuerausfälle, auch für die Gemeinden. Bundesfinanzminister Klingbeil hält an einer weiteren Entlastung fest, wie er am Abend auf seiner Kanada-Reise deutlich gemacht hat.
4: Wir werden jetzt dann bei nächster Gelegenheit, dafür bietet sich Dienstag zum Beispiel die Möglichkeit, im Koalitionsausschuss darüber beraten, wie es weitergeht. Aber das Ziel muss doch sein, dass man sich da jetzt nicht im Klein-Klein zerlegt, sondern dass man jetzt schnell an die Bürgerinnen und Bürger ein Signal sendet. Wir wollen euch unterstützen mit den Ländern, mit den Arbeitgebern, mit den Gewerkschaften zusammen. Müssen Lösungen gefunden werden. Das steht für mich im Mittelpunkt.
7: In der gesetzlichen Pflegeversicherung fehlt offenbar mehr Geld als bisher gedacht. Bundesgesundheitsministerin Wagen rechnet für das nächste Jahr mit einem Finanzloch von mehr als 7 Milliarden Euro. Das ist gut 1 Milliarde mehr als bislang erwartet. Für das übernächste Jahr befürchtet die CDU-Politikerin ein Minus von 15 Milliarden Euro. Wagen will Mitte Mai einen Gesetzentwurf für eine Pflegereform vorlegen. Keine Panik, das ist die Botschaft der Weltgesundheitsorganisation, seit es neue Verdachtsfälle des Hunter-Virus gibt. Ein WHO-Sprecher sagte, das Risiko für die Allgemeinbevölkerung sei absolut gering. Das Virus war auf einem niederländischen Kreuzfahrtschiff ausgebrochen. Ein älteres Ehepaar aus den Niederlanden und eine Frau aus Deutschland sind gestorben. Die WHO spricht von insgesamt 8 Fällen, davon seien einige Verdachtsfälle. Auf Teneriffa bereiten WHO-Mitarbeiter und andere Fachleute zurzeit die Ankunft des Schiffes vor. Das Theater Regensburg darf ab sofort den prestigeträchtigen Titel Staatstheater tragen. Eine neue Ära für das Haus nannte das Ministerpräsident Söder. Er enthüllte bei einem Festakt gemeinsam mit Kunstminister Blume sowie dem Regensburger Oberbürgermeister Burger das neue Logo an der Theaterfassade am Bismarckplatz. Söder sagte, die Ernennung sei ein Bekenntnis zur Kultur in der Region und zugleich ein Bekenntnis zur Kunstfreiheit. Konkret bedeutet der neue Titel mehr Fördergelder vom Freistaat. Insgesamt gibt es nun 6 Staatstheater in Bayern. Das Wetter in Bayern. In der Nacht nach letzten Schauern an den Alpen weitgehend trocken, Tiefstwerte 9 bis 4 Grad. Morgen Sonne und Wolken, gegen Abend an den Alpen wieder örtlich Schauer und Gewitter. Sonntag erst länger sonnig, abends in Schwaben lokal Regen und Gewitter. Maximal 20 bis 26 Grad. Am Montag unbeständig und etwas kühler. Das waren die Nachrichten. Es ist 20.03 Uhr.
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1: Um 21 Uhr mit Carsten Fabian. Ähnlich wie die gesetzliche Krankenversicherung hat auch die Pflegeversicherung Geldprobleme. Deswegen plant Gesundheitsministerin Wagen auch hier eine Reform und will ihre Pläne in den nächsten Tagen vorstellen. Für das kommende Jahr rechnet die CDU-Politikerin aktuell in der Pflegeversicherung mit einem Fehlbetrag von über 7,5 Milliarden Euro, deutlich mehr als bisher erwartet. Einzelheiten von Mike Oeske.
2: Bisher war von 6 Milliarden Euro ausgegangen worden. Dass die Ausgaben die Einnahmen nächstes Jahr noch weiter übersteigen werden, begründet Wagen damit, dass immer mehr Menschen als pflegebedürftig eingestuft werden. Das ist laut der CDU-Politikerin aber nur zu einem kleinen Teil mit der demografischen Entwicklung zu erklären. Mittlerweile würden auch Gruppen erfasst, an die bei der Einführung der Pflegeversicherung niemand gedacht habe, zum Beispiel Kinder und Jugendliche mit ADHS.
1: Bundesfinanzminister Klingbeil bleibt dabei. Er will die Bürgerinnen und Bürger wegen der gestiegenen Spritpreise zusätzlich entlasten, über den seit gut einer Woche geltenden Tankrabatt hinaus. Das hat der SPD-Chef klargemacht, kurz nachdem der Bundesrat die geplante Entlastungsprämie gestoppt hatte, also die Möglichkeit, dass Arbeitgeber ihren Beschäftigten bis zu 1.000 Euro steuer- und abgabenfrei auszahlen. Klingbeil sagte, es solle nun bei nächster Gelegenheit beraten werden, wie es weitergeht. Der Zollstreit zwischen den USA und der EU ist wieder voll entbrannt. US-Präsident Trump fordert, dass der im vergangenen Sommer vereinbarte Deal bis Anfang Juli umgesetzt wird. Bisher verhandeln Europaparlament und EU-Mitgliedsländer noch. Der zuständige EU-Handelskommissar ist aber optimistisch.
3: Maro Šefčovič rechnet damit, dass die Europäische Union das Handelsabkommen mit den USA rechtzeitig verabschieden wird. In einem Interview mit dem ARD-Studio in Brüssel für das Europaforum sagt er, die Verhandlungen zwischen den EU-Institutionen sollen im Juni abgeschlossen werden. Hintergrund des erneuten Zollstreits ist, dass die EU den Deal aus dem vergangenen Sommer immer noch nicht in ein Gesetz gegossen hat. Dieses sieht vor, dass Produkte aus den USA weitgehend zollfrei in die EU eingeführt werden können. Sabrina Fritz aus Brüssel.
1: Zum Fußball. In der zweiten Bundesliga droht Paderborn das Aus im Aufstiegsrennen. Der Tabellendritte hat am Abend zum Auftakt des 33. Spieltages zu Hause nur einen Punkt geholt. Gegen Karlsruhe gab es ein 2:2. Im zweiten Spiel setzte sich Kaiserslautern mit 2:0 gegen Bielefeld durch. Das Wetter in Bayern. In der Nacht nach letzten Schauern an den Alpen weitgehend trocken, Tiefstwerte 9 bis 4 Grad. Morgen Sonne und Wolken, gegen Abend an den Alpen wieder örtlich Schauer und Gewitter. Sonntag erst länger sonnig, abends in Schwaben lokal Regen und Gewitter. Maximal 20 bis 26 Grad. Das waren die Nachrichten, es ist 21.03 Uhr.
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1: Um 22 Uhr mit Carsten Fabian. Seit gut einer Woche gilt in Deutschland der Tankrabatt. Um die Menschen bei den hohen Spritpreisen zusätzlich zu unterstützen, hatte die Bundesregierung auch eine Entlastungsprämie geplant. Es sollte möglich sein, vom Arbeitgeber einmalig bis zu 1.000 Euro zu bekommen, ohne Abzüge. Der Bundesrat hat dieses Vorhaben heute überraschend gestoppt. Die Länder befürchten Steuerausfälle, auch für die Gemeinden. Bundesfinanzminister Klingbeil hält an einer weiteren Entlastung fest, wie er am Abend auf seiner Kanada-Reise deutlich gemacht hat.
2: Wir werden jetzt dann bei nächster Gelegenheit, dafür bietet sich Dienstag zum Beispiel die Möglichkeit, im Koalitionsausschuss darüber beraten, wie es weitergeht. Aber das Ziel muss doch sein, dass man sich da jetzt nicht im Klein-Klein zerlegt, sondern dass man jetzt schnell an die Bürgerinnen und Bürger ein Signal sendet. Wir wollen euch unterstützen mit den Ländern, mit den Arbeitgebern, mit den Gewerkschaften zusammen. Müssen Lösungen gefunden werden. Das steht für mich im Mittel.
1: In der gesetzlichen Pflegeversicherung fehlt offenbar mehr Geld als bisher gedacht. Bundesgesundheitsministerin Wagner rechnet für das nächste Jahr mit einem Finanzloch von über 7,5 Milliarden Euro. Das ist gut 1 Milliarde mehr als bislang erwartet. Für das übernächste Jahr befürchtet die CDU-Politikerin ein Minus von 15 Milliarden Euro. Wagner will Mitte Mai einen Gesetzentwurf für eine Pflegereform vorlegen. Russland und die Ukraine wollen jeweils 1.000 Gefangene austauschen. Das hat vor kurzem US-Präsident Trump angekündigt. Demnach soll außerdem ab morgen für 3 Tage eine Feuerpause zwischen beiden Seiten gelten. Der Kreml und der ukrainische Präsident Zelensky haben das bestätigt.
3: Angaben zur Überwachung der Feuerpause oder Konsequenzen bei möglichen Verstößen machte das Weiße Haus nicht. In der Vergangenheit hatten sich vergleichbare Zusagen im Ukraine-Konflikt häufig als brüchig erwiesen. Am 9. Mai erinnert Russland an den sowjetischen Sieg über Nazi-Deutschland im Zweiten Weltkrieg. Das Datum ist ein zentraler nationaler Erinnerungstag. Auch in diesem Jahr ist eine Parade auf dem Roten Platz in Moskau geplant. Sie soll aus Sicherheitsgründen deutlich kleiner ausfallen als in den vergangenen Jahren, nachdem zuletzt mehrere Ziele in Russland, darunter auch in Moskau selbst, durch ukrainische Drohnen angegriffen wurden. Samuel Jakisch, Washington.
1: Zum Fußball. In der zweiten Bundesliga muss Bielefeld im Abstiegskampf einen Rückschlag wegstecken. Der Tabellen-13. Verlor in Kaiserslautern mit 0:2. Im Aufstiegsrennen droht Paderborn das Aus. Der Tabellendritte hat zu Hause nur einen Punkt geholt. Gegen Karlsruhe gab es ein 2:2. Das Wetter in Bayern. In der Nacht nach letzten Schauern an den Alpen weitgehend trocken. Tiefstwerte 9 bis 4 Grad. Morgen Sonne und Wolken, gegen Abend an den Alpen wieder örtlich Schauer und Gewitter. Sonntag erst länger sonnig, abends in Schwaben lokal Regen und Gewitter. Maximal 20 bis 26 Grad. Es ist 22.03 Uhr.
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4: So, das ist ein Liebeslied, aber es ist bloß ein halbes, weil ich habe das irgendwie nicht so drauf mit den Liebeslieder da, so den Schmalz, den richtigen, bringe ich da nicht so rein. Dann habe ich es ein wenig zurückgenommen und habe gesagt, dann nennen wir es halt ein Liebeslied, wäre es beinahe geworden. Es handelt von einem, der kommt, so ein Chauvi-Typ, sagen wir mal, so ein Macho, kommt abends heim nach der Arbeit und dann will er da mit seiner Frau da ein wenig so rum da, ne, ein wenig so Sachen machen. Dann stellt er fest, die hat überhaupt keine Zeit. Ne? Die hat keine Zeit, die muss das machen und das machen und alles. Naja, dann nimmt er seine Gitarre und hockt sie ein wenig ins Eck und schreibt ihr halt stattdessen so ein quasi Liebeslied. Ne? Also ein Liebeslied wäre es beinahe geworden.

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1: Um 23 Uhr mit Carsten Fabian. Ähnlich wie die gesetzliche Krankenversicherung hat auch die Pflegeversicherung Geldprobleme. Deswegen plant Gesundheitsministerin Wagen auch hier eine Reform und will ihre Pläne in den nächsten Tagen vorstellen. Für das kommende Jahr rechnet die CDU-Politikerin aktuell in der Pflegeversicherung mit einem Fehlbetrag von über 7,5 Milliarden Euro, deutlich mehr als bisher erwartet. Einzelheiten von Mike Oeske.
2: Bisher war von 6 Milliarden Euro ausgegangen worden. Dass die Ausgaben die Einnahmen nächstes Jahr noch weiter übersteigen werden, begründet Wagen damit, dass immer mehr Menschen als pflegebedürftig eingestuft werden. Das ist laut der CDU-Politikerin aber nur zu einem kleinen Teil mit der demografischen Entwicklung zu erklären. Mittlerweile würden auch Gruppen erfasst, an die bei der Einführung der Pflegeversicherung niemand gedacht habe, zum Beispiel Kinder und Jugendliche mit ADHS.
1: Bundesfinanzminister Klingbeil bleibt dabei. Er will die Bürgerinnen und Bürger wegen der gestiegenen Spritpreise zusätzlich entlasten, über den seit gut einer Woche geltenden Tankrabatt hinaus. Das hat der SPD-Chef klargemacht, kurz nachdem der Bundesrat die geplante Entlastungsprämie gestoppt hatte. Also die Möglichkeit, dass Arbeitgeber ihren Beschäftigten bis zu 1.000 Euro steuer- und abgabenfrei auszahlen. Klingbeil sagte, es solle nun bei nächster Gelegenheit beraten werden, wie es weitergeht. Keine Panik, das ist die Botschaft der Weltgesundheitsorganisation, seit es neue Verdachtsfälle des Hunter-Virus gibt. Ein WHO-Sprecher sagte, das Risiko für die Allgemeinbevölkerung sei absolut gering. Das Virus war auf einem niederländischen Kreuzfahrtschiff ausgebrochen. Ein älteres Ehepaar aus den Niederlanden und eine Frau aus Deutschland sind gestorben. Die WHO spricht von insgesamt 8 Fällen, davon seien einige Verdachtsfälle. Auf Teneriffa bereiten WHO-Mitarbeiter und andere Fachleute zurzeit die Ankunft des Schiffes vor. Zur Fußball-Bundesliga. Eintracht Frankfurt muss um die Qualifikation für den Eurocup fürchten. Der Tabellenachte hat zum Auftakt des vorletzten Spieltages eine Niederlage kassiert. 2:3 hieß es am Schluss in Dortmund. Der BVB ist damit nun Vizemeister. In der zweiten Liga gab es folgende Ergebnisse: Paderborn, Karlsruhe 2:2 und Kaiserslautern, Bielefeld 2:0. Das Wetter in Deutschland. In der Nacht in der Mitte oft neblig, sonst klar, um 10 Grad im Südwesten, in Vorpommern um 0 Grad. Am Tag oft sonnig, später einige Quellwolken, im südwestlichen Bergland und an den Alpen Schauer oder Gewitter. Im Osten um 15 Grad, am Oberrhein sommerlich warm, Sonntag erst sonnig, später von Südwesten wolkig mit Schauern und Gewittern. 23.05 Uhr.
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1: Um 24 Uhr mit Carsten Fabian. Ähnlich wie die gesetzliche Krankenversicherung hat auch die Pflegeversicherung Geldprobleme. Deswegen plant Gesundheitsministerin Wagen auch hier eine Reform und will ihre Pläne in den nächsten Tagen vorstellen. Für das kommende Jahr rechnet Wagen in der Pflegeversicherung mit einem Fehlbetrag von über 7,5 Milliarden Euro, deutlich mehr als erwartet. Einzelheiten von Mike Oeske.
2: Bisher war von 6 Milliarden Euro ausgegangen worden. Dass die Ausgaben die Einnahmen nächstes Jahr noch weiter übersteigen werden, begründet Wagen damit, dass immer mehr Menschen als pflegebedürftig eingestuft werden. Das ist laut der CDU-Politikerin aber nur zu einem kleinen Teil mit der demografischen Entwicklung zu erklären. Mittlerweile würden auch Gruppen erfasst, an die bei der Einführung der Pflegeversicherung niemand gedacht habe, zum Beispiel Kinder und Jugendliche mit ADHS.
1: Der Bundesrat hat die Entlastungsprämie ausgebremst. Die Bundesregierung wollte damit Unternehmen die Möglichkeit geben, ihren Beschäftigten eine abgabenfreie Sonderleistung von 1.000 Euro zu zahlen. Aus Sicht der Länder würde das aber zu Steuerausfällen führen. Wirtschaftsverbände bemängelten außerdem, die Prämie verschiebe die Belastung zu den Arbeitgebern. Das Verteidigungsministerium hat eine positive Zwischenbilanz des Wehrdienstgesetzes gezogen. Mehr als 90% der kontaktierten jungen Männer haben demnach den Bundeswehr-Fragebogen beantwortet. Seit Anfang des Jahres erhalten alle 18-Jährigen ein Schreiben, in dem sie ihre Bereitschaft für den Wehrdienst angeben müssen. In Dutzenden Städten demonstrierten derweil tausende Schüler dafür, dass der Dienst freiwillig bleibt. Die Polizei fahndet nach dem Großeinsatz in Sinzig weiter nach den Tätern. Dort waren zahlreiche Beamte zu einer Bank gerufen worden. Laut den Behörden in Rheinland-Pfalz konnten zwei Menschen unverletzt aus einem Tresorraum der Bank befreit werden. Den Ermittlern zufolge soll ein Täter einem Mitarbeiter eines Geldtransportunternehmens einen Behälter mit Bargeld abgenommen haben. Zur Fußball-Bundesliga. Eintracht Frankfurt muss um die Qualifikation für den Europacup fürchten. Der Tabellenachte hat zum Auftakt des vorletzten Spieltages eine Niederlage kassiert. 2:3 hieß es in Dortmund. Der BVB ist damit Vizemeister. Die Ergebnisse der zweiten Liga: Paderborn, Karlsruhe 2:2, Kaiserslautern, Bielefeld 2:0. Das Wetter in Deutschland: in der Nacht in der Mitte oft neblig, ansonsten klar, um 10 Grad im Südwesten, in Vorpommern um 0 Grad. Am Tag oft sonnig, später einige Quellwolken, im südwestlichen Bergland und an den Alpen Schauer oder Gewitter. Im Osten um 15 Grad, am Oberrhein sommerlich warm. Sonntag erst sonnig, später von Südwesten wolkig mit Schauern und Gewittern. Die Zeit, es ist 0:03 Uhr.

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2: Um 1 Uhr mit Ronald Lessig. US-Präsident Trump hat eine dreitägige Waffenruhe zwischen der Ukraine und Russland verkündet. Sie hat offiziell um Mitternacht Ortszeit begonnen und soll bis einschließlich Montag dauern. Aus der Nachrichtenredaktion Amir Brecht.
3: Wie Trump auf seiner Online-Plattform mitteilte, sollen alle Kampfhandlungen in dem Zeitraum eingestellt werden. Der US-Präsident erklärte, die Initiative sei von ihm angestoßen worden. Er hoffe, dies sei der Anfang vom Ende eines sehr langen, tödlichen und hart geführten Krieges. Der ukrainische Präsident Zelensky hat die Einigung bestätigt. Er teilte außerdem auf Telegram mit, dass es einen weiteren Gefangenenaustausch geben soll, und zwar von 1000 Gefangenen auf jeder Seite. Auch der Kreml hat die dreitägige Waffenruhe am Abend bestätigt.
2: In der Pflegeversicherung droht nach den Worten von Bundesgesundheitsministerin Warken in den kommenden 2 Jahren eine Finanzlücke von mehr als 22,5 Milliarden Euro. In der Rheinischen Post betonte die CDU-Politikerin, dass das Anwachsen des Defizits nicht nur demografische Gründe habe. Heutzutage würden auch Menschen als pflegebedürftig eingestuft, an die man früher gar nicht gedacht hatte, beispielsweise Kinder und Jugendliche mit ADHS. Bundesentwicklungsministerin Ala Bali Radovan mahnt einen anderen Ton im Umgang mit syrischen Flüchtlingen in Deutschland an. Es ärgere sie, wenn gesagt werde, die Menschen aus Syrien müssten sich endlich am Wiederaufbau ihres Landes beteiligen, sagte die SPD-Politikerin der Rheinischen Post. Sie täten dies längst. Als Beispiel verwies Ala Bali Radovan auf die Plattform Neuanfang für Syrien. Dort geht es um Klinikpartnerschaften mit syrischen Ärzten aus Deutschland. In der Fußball-Bundesliga hat Borussia Dortmund zum Auftakt des vorletzten Spieltages Eintracht Frankfurt geschlagen. Durch den 3:2-Erfolg steht der BVB bereits als Vizemeister fest. Aus der Sportredaktion Jan Möller.
4: Schon nach 2 Minuten ging Frankfurt durch Uzun in Führung, doch Gerassi und Schlotterbeck drehten kurz vor der Pause das Spiel für den BVB. Inacio erhöhte nach 70 Minuten sogar auf 3:1, Burkhardt gelang nur noch der Anschlusstreffer für die Eintracht. Das war's, 3:2, Frankfurt droht eine Saison ohne Europapokal und Dortmund feiert am Ende nochmal den eingewechselten Niklas Süle, der seine letzten Minuten im Profifußball bestritt. In der zweiten Liga hat Paderborn nur 2:2 gegen Karlsruhe gespielt, ein Dämpfer im Aufstiegsrennen. Und Bielefeld muss nach einer 0:2 Niederlage in Kaiserslautern weiter um den Klassenerhalt bangen.
2: Das waren die Nachrichten. Das Wetter in Deutschland. Fast überall trocken, gebietsweise Nebel bei 8 bis 1 Grad. Tagsüber zeitweise heiter, im Norden mehr Wolken, im Bergland einzelne Schauer. Bei 14 Grad auf den Ostseeinseln und 25 Grad im Mittelgebirge. Am Sonntag freundlich. Die Zeit, es ist 1.03 Uhr.
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1: Um 2 Uhr mit Ronald Lessig. US-Präsident Trump hat eine dreitägige Waffenruhe zwischen der Ukraine und Russland verkündet. Kiew und Moskau bestätigten, dass die Kampfhandlungen heute und in den kommenden beiden Tagen eingestellt werden. Aus Washington Samuel Jakisch.
2: Zusätzlich sollen jeweils 1.000 Gefangene zwischen beiden Seiten ausgetauscht werden, so der US-Präsident weiter. Die Initiative für diese Geste gehe auf ihn selbst zurück, so Trump. Angaben zur Überwachung der Feuerpause oder Konsequenzen bei möglichen Verstößen machte das Weiße Haus nicht. In der Vergangenheit hatten sich vergleichbare Zusagen im Ukraine-Konflikt häufig als brüchig erwiesen. Auch über konkrete Verhandlungen zu den eigentlichen Streitfragen seit der Invasion Russlands in die Ukraine machte Donald Trump keine Angaben.
1: In der Pflegeversicherung droht nach Worten von Bundesgesundheitsministerin Warken in den kommenden 2 Jahren eine Finanzlücke von mehr als 22,5 Milliarden Euro. In der Rheinischen Post betonte die CDU-Politikerin, das Anwachsen des Defizits habe nicht nur demografische Gründe. Heutzutage würden auch Menschen als pflegebedürftig eingestuft, an die man früher gar nicht gedacht habe. Beispielsweise Kinder und Jugendliche mit ADHS. Das lasse die Ausgaben der Pflegeversicherung weiter steigen. Bei den Kommunalwahlen in England hat die Labour-Partei von Premier Starmer eine massive Niederlage erlitten und mehr als 1.000 Sitze verloren. Auch bei der Wahl zum walisischen Regionalparlament landeten die Sozialdemokraten nur auf Platz 3. Das Ergebnis gilt als historisch. Aus London, Franziska Hoppen.
3: Für die Chefin der walisischen Labour-Partei und Regierungschefin von Wales, Eleanor Morgan, war es ein bitteres Ende. Sie kündigt ihren Rücktritt als Parteivorsitzende an. Die Labour-Regierung brauche auch national einen Kurswechsel, so Morgan. Trotz der klaren Verluste lehnte Regierungschef Keir Starmer einen Rücktritt ab. Er wolle das Land nicht ins Chaos stürzen und in den kommenden Tagen Schritte aufzeigen, um den von Labour versprochenen Wandel herbeizuführen.
1: In der Fußball-Bundesliga hat sich Borussia Dortmund am Abend die Vizemeisterschaft gesichert. Die Mannschaft gewann gegen Eintracht Frankfurt mit 3:2 und liegt damit uneinholbar vor Leipzig auf Platz 2. Als Meister steht bereits der FC Bayern fest. In der zweiten Liga konnte sich Kaiserslautern mit 2:0 gegen Bielefeld durchsetzen. Paderborn und Karlsruhe trennten sich 2:2. Das waren die Nachrichten. Das Wetter in Deutschland. Fast überall trocken, gebietsweise Nebel bei 8 bis 1 Grad. Tagsüber zeitweise heiter, im Norden Meerwolken. Im Bergland einzelne Schauer bei 14 Grad auf den Ostseeinseln und 25 Grad im Mittelgebirge. Am Sonntag oft freundlich, im Norden einzelne Schauer, 14 bis 27 Grad. Es ist 2:03 Uhr.
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